0: Day vom Album American Idiot, erschienen 2004.
1: Boah, das ist ja schon ganz schön alt.
0: Ja.
1: Warum haben wir so ein altes Lied in dieser September-Sendung 2026?
0: Ja, wegen September halt.
1: Ach, wegen September halt.
0: Mich bitte nicht erst Ende September wecken, denn ich möchte den September nicht verpassen. Der September ist doch vielleicht der schöne Spätsommer noch.
1: Und im September kamen oder kommen, je nachdem, wann ihr das hören werdet, sehr viele schöne neue Dinge heraus.
0: Aber nicht nur im September, denn es gab auch schon im Juli eine Neuerscheinung, und zwar von Not, die EP Wir wollen zu viel. Und passend zu diesem American Idiot haben wir den Song Ich hab geträumt, ich werd US-Präsident ausgewählt.

0: Don't Mess With Me von My Ugly Clementine. Die haben ein neues Album rausgebracht und zwar Apply Autonomy.
1: Und das Autonomy, war der Opening.
0: Warte kurz. Das ist was anderes. Autonomy.
1: Autonomy.
0: Das muss man, glaube ich, schon so sagen, weil sonst ist es ja plötzlich Sternenkunde, oder?
1: Dann sag doch nochmal, wie heißt das Album?
0: Apply Autonomy.
1: Von My Ugly Clementine. Ich muss mal aufpassen, dass ich nicht sage My Ugly Valentine. Ich verspreche mich fast jedes Mal mit diesem Bandnamen ausspreche. Ich weiß nicht warum.
0: Tja. Was ähnliches vielleicht?
1: Vielleicht.
0: Ähnliches Wort. Ganz andere Bedeutung.
1: Ihr hört übrigens Schrägfunk und wir befinden uns im September und wir wollen euch heute ein paar Neuheiten vorstellen, wie zum Beispiel My Ugly Clementine. Neu in diesem Monat erscheint auch endlich das Debütalbum von Romans Nailed It und da wollen wir euch die erste Single auch nicht vorenthalten namens, du hast alle Infos.
0: Running the Gauntlet.

0: Running the Gauntlet von Romans Nailed It erscheint auf dem Album In Need of Romans Intervention am 18.09.2026. Die haben ganz schön komplizierte Titel, finde ich.
1: Ich wollte gerade sagen, die machen es einem nicht leicht.
0: Ja.
1: Aber sie klingen so leicht. Und wir hatten ja das Vergnügen, sie letztes Jahr im November bei unserem Schrägfest im Café Nun begrüßen zu dürfen. Und das war auch eine sehr schöne, leichte Stimmung eigentlich mit den beiden.
0: Ja, total.
1: Schrägfest im Café Nun oder im Nun-Kulturraum, besser gesagt, im November letzten Jahres und genau ein Jahr später, also dieses Jahr, am 21. November, haben wir wieder ein Schrägfest im Nun-Kulturraum. Und diesmal eine sehr interessante für uns neue Mischung, und zwar eine Mischung aus Lesung und Konzert. Frederik Tebbe liest aus seinem Debütroman 0.58 Uhr und im Anschluss spielt Julian Knoth, der Sänger von Die Nerven, zusammen mit seinem Streicherensemble Trio Abstrich. Es wird bestimmt ein mega spannender Abend. Und Frederik Tebbe ist ja nicht nur Buchautor und Musikredakteur, sondern eben auch Sänger der Band Great Escapes, die jetzt im September ihr neues Album rausgebracht haben, und zwar Vice Versa. Und die erste Single aus diesem Album heißt Ment, und die hören wir jetzt voll laut. Tritt auf.

0: Brems von Tiny Doris oder Tiny Doris oder wie auch immer vom Album In den Dosen, was gerade erst erschonte. Und jetzt wisst ihr auch, wo ihr seid, nämlich bei Schrägfunk und im freien Radio.
1: Aber woher haben wir diese Platte bekommen?
0: Die hat uns jemand zugesteckt. Und zwar Thomas von den Beatsteaks. Der hat nämlich ein Label namens Tomatenplatten. Und Tiny Doris erscheint auf diesem Label. Und er wollte, glaube ich, schon, dass das auch mal jemand hört.
1: Ja, wir hatten ja die Beatsteaks letzten Monat auf das Fest getroffen. Und ich glaube, vom Interview ist er sehr interessiert dran gewesen, uns diese Platte zu geben. Er ist ja nochmal weggerannt, extra auch. Ja. Der Bus war ein bisschen hin und her alles. Aber war sehr lustig und sehr spannend. Tiny Doris in Dosen erschien jetzt im September. Brems. September, ein Monat mit ganz vielen Neuveröffentlichungen. Tina schüttelt den Kopf und sie glaubt gar nicht, was ich hier gerade rede. Was ist los?
0: Interessant, dass du denkst, dass du alles nochmal wiederholen musst, was ich gerade schon gesagt habe.
1: Ja, stimmt.
0: Aber du wolltest zu etwas anderem kommen.
1: Richtig, ich wollte zu einer Neuveröffentlichung kommen und zwar Heulen am Wasser von meiner neuen Lieblingsband Schluma aus Hamburg. Endlich, das Album ist raus und was soll ich nur sagen? Ich mag Schluma, ich liebe Schluma. Die Platte, hört sie euch an, guckt, dass ihr auf die Konzerte geht, sie gehen auf Tour im Herbst und ich bin ein Außenseiter dieser Republik. Das möchte ich jetzt hier mit euch richtig abfeiern.

0: Dad.
1: Ich bin ein Außenseiter dieser Republik von Schluma oder Schlummer. Wie auch immer man es aussprechen möchte, Hauptsache wie Schrägfunk. Das musste ich jetzt nochmal sagen. Heulen am Wasser, so heißt das Debütalbum, das gerade neu erschien. Und ich bitte euch, hört es euch an und schaut nach. Die gehen auf Tour. Die sind bestimmt auch bei euch in der Nähe. Bestimmt supergeil. Genau.
2: Ein Satz, der mir zu einer anderen Band zu Ohren oder Augen kam, ist, dass dieses Lied, was jetzt gleich kommen wird, ein Manifest des Nicht-Dazugehörens sei. Und ich finde, das passt ja jetzt zu beiden Liedern, zu dem, was wir gerade gehört haben und zu dem, was kommen wird. Und zwar kommt gleich vom bald erscheinenden Album, oder vielleicht ist es auch schon erschienen, wenn ihr das hört. Das Album heißt Kalter Stern, der Band Fluten. Wir hören Monster.

von Fluten. Monster von Fluten. Hier bei Schrägfunk. Und wir kommen nun zu etwas völlig anderem. 2022 erschien Dessau von Codein und irgendwie ist das so an uns vorbeigegangen und ich weiß nicht wieso. Das müssen wir nachholen. Wir hören Tom.

0: Every Last One von City Lights Thief. Vom Album oder von der EP Greetings from Fever's Key 2026 erschienen, irgendwann erste Jahreshälfte, sage ich jetzt mal. Und ja, diese Band ist jetzt auch bei uns dabei beim Schrägfest und zwar am 10.10. im Kohi mit Kevin und Pluto. Die haben wir auch schon mal live gesehen.
1: Schon zweimal, ja.
0: Schon zweimal sogar, ja. Stimmt. Und ja, jetzt freuen wir uns total, dass die beiden zusammen zu uns kommen.
1: Ins Kohi in Karlsruhe. Zinsen.
0: Genau. Kommt zuhauf. Ja, und was wollen wir jetzt noch? Jetzt wollen wir noch Total Tommy hören mit Trapezoid. Da erscheint im Oktober ein neues Album mit demselben Namen. Trapezoid.

0: Total Tommy mit Trapezoid hier bei Schrägfunk. Tina, du hast dieses Lied ausgesucht für diese Sendung und jetzt frage ich mal, wie kamst du auf Total Tommy?
1: Ha! Da fragst du mich was? Ich glaube, ich kam über einen anderen Radiosender darauf.
0: Okay.
1: Fast sicher.
0: Fast sicher.
1: Nicht ganz sicher.
0: Ja, ich finde es immer so spannend, wie wir auf Lieder für unsere Sendung kommen. Ich meine, oft werden wir bemustert von irgendwelchen Agenturen oder Plattenfirmen. Dann hören wir in anderen Radiosendern manchmal auch etwas oder lernen Bands auf Konzerten kennen, auf Festivals zum Beispiel. Wie letzten Monat oder vor 2 Monaten mittlerweile schon auf das Fest Karlsruhe. Für uns eine Neuentdeckung gewesen, Blood Red Shoes. Und da höre ich ja momentan auch ständig irgendwie Lieder. Ich würde gerne noch mal eins von denen laufen lassen. Und zwar When We Wake.

0: Blood Red Shoes mit When We Wake vom Album Fire Like This im Jahr 2010 erschienen. Ja, das war wirklich eine sehr, sehr, sehr schöne Neuentdeckung für uns, obwohl es die Band schon lange gibt. Und ich hoffe, dass wir die nochmal irgendwo sehen, am liebsten in einem Club. Denn ich fand es auf dem Festival super geil. Die haben auch dafür, dass sie, glaube ich, haben die Bühne eröffnet an irgendeinem Tag auf das Fest?
1: Also sie haben auf jeden Fall relativ früh gespielt. Ich glaube, sie waren auch Opener an diesem Tag. Ja,
0: und dafür war schon echt gut was los. Aber ich kann die mir auch einfach super geil vorstellen in einem kleineren Club, weil das ist ein Duo. Schlagzeuger singt auch, andere Sängerin spielt Gitarre. Und ich glaube, so diese kleine Konstellation wird sich in einem coolen Club, so vielleicht cooler Club wie das Kohi oder so, auch wahnsinnig gut machen.
1: Hallo Kohi!
0: Was wollen wir noch?
1: Ich musste mich gerade an Emily Zoe erinnern.
0: Ja.
1: Irgendwie war ja auch nur sie mit Gitarre und ein Schlagzeuger.
0: Ja.
1: Ähnliche Mischung. Snake Eyes auch nur Gitarre, Gesang und Schlagzeug. Meine Güte,
0: ja.
1: Reichen vielleicht zwei Menschen? Braucht man einen Bass? An alle Bassisten dieser Welt. Es tut mir leid, aber...
0: Hey, sag doch sowas
1: nicht. Nein,
0: Quatsch.
1: Ich habe ja immer mal gesagt, man merkt erst, wenn dass der Bass fehlt, wenn er auf einmal da ist.
0: Aha.
1: Ja. Und ich muss schon sagen, Bass ist schon verdammt wichtig. Also, liebe Bassisten, ich meinte das nicht böse.
0: Du hast ja auch selbst schon Bass gespielt.
1: Das stimmt. Aber das ist ein anderes Thema. Bass gibt es auf jeden Fall auch bei der nächsten Band, die wir euch noch hier vorstellen wollen, beziehungsweise ein Lied vorspielen wollen. Und zwar Van Holzen haben im Mai ihr Debütalbum Wenn die Erde sich dreht nochmal als Extended Version rausgebracht. Und zwar mit diversen Live-Versionen auch drauf. Und davon wollen wir euch natürlich auch eine vorspielen, und zwar Gedanken neu.

0: Van Holzen, Gedanken, neue Live-Version. Die war auch nicht schlecht, ne?
1: Die war nicht schlecht, ne? Ich bin, gespannt, wann wir die mal live sehen.
0: Ich auch. Nie. Ich fand auch die Sendung ziemlich spannend. Wir haben so unterschiedlichste Sachen hier heute.
1: Sehr wildes dürfen. Durcheinander.
0: Das auch lustig hören dürfen. Wir haben sie ja selbst vorgegeben, ne?
1: Ja.
0: Aber ihr durftet es eigentlich hören.
1: Ihr durftet es hören. Wir dürfen es aber auch wieder irgendwann hören und werden sehr überrascht sein. So, okay. Ah, das haben wir ja auch gespielt. Ja, krass.
0: Das passiert ja manchmal.
1: Das passiert
0: ja schon mal
1: relativ
0: passiert.
1: Oft, würde ich behaupten.
0: Oh, das kennen wir doch irgendwo her. Ach ja, lief ja schon mal.
1: Stimmt.

0: Ich hoffe, es ist noch ein langer Sommer. Wie lange kann eigentlich so ein Sommer gehen?
1: Ein Sommer kann sehr lang gehen. Es gab auch schon mal den Endless Summer. Der hörte nie auf.
0: Verdammt nochmal.
1: Den gab es auch nur für die Leute, die dem Sommer immer hinterhergereist sind.
0: Mein Fehler. Ah. Sollte mehr reisen.
1: Nee, es ist nicht mehr up to date, da immer hinterher zu fahren. Vor allem, ich weiß nicht, ob dir alle Leute zustimmen würden. Ich glaube, es gibt schon einige, denen der Sommer jetzt schon zu lang gewesen ist, weil es ja so heiß war immer wieder.
0: Ja, aber was ist, wenn ich das will? Also wenn ich dem Sommer hinterherfahren möchte.
1: Vielleicht solltest du ihm hinterherlaufen. Das wäre ökologisch sinnvoller.
0: Im Fahrrad?
1: Geht auch.
0: Okay, ich geh packen.
1: Oh Gott.
0: In welche Richtung muss ich?
1: Wow, da fragst du mich jetzt wieder, was falsch ist eigentlich, aber ich schätze jetzt einfach mal ein bisschen Richtung Süden, immer weiter Richtung Süden, oder?
0: Warum frage ich was falsch ist? Du antwortest nur nicht richtig. Also Moment mal. Was war an meiner Frage falsch?
1: Du fragst die falsche.
0: Ah, das war

Ja, nice. Bisschen am Handy chillen. Hab ich den Einsatz verscrollt. Ja, kann passieren. Passiert den Besten. Du bist live mit dabei. So ist das halt bei Live-Sendungen. Auf der 102,3 passieren ab und zu mal Fehler, habe ich mir sagen lassen. Aber wir sind jetzt da, wir sind live. Es funktioniert alles, so wie es aussieht. Und im Studio sind Tofti und Luku. Und wir sind super ready, auf jeden Fall mit dir jetzt in den Montagabend zu starten mit einem grandiosen 2000er Classic Style für die erste Dreiviertelstunde. Und dann geht's weiter mit nach den Classics sozusagen, geht's weiter mit den New Tunes. Eieiei, was ist denn heute los? Und wir sind auf jeden Fall 1,5 Stunden jetzt für euch da mit Reggae und Dancehall Classics. Am Anfang 3/4 Stunde, dann eine 3/4 Stunde neue Musik. Schön, dass du mit dabei bist. Wir starten in unser 2000er Segment mit Ghetto Pain von Duane Stevenson aus dem Jahr 2007. Ist auch schon ein paar Jahre her.

Und noch ein Ganja-Tune. Marlon Usher. Marlon Usher, einer der ersten großen Reggae-Hits aus Trinidad damals, 2005. Ganja Farmer. Und hey, der läuft eigentlich immer noch, immer mal wieder irgendwo und ist immer noch big. Marlon Usher.

Und das ist auch ein Special Rhythm. Midnight Hour heißt ja auch Fat Eyes Release. Geiles Label übrigens, geile Ding. Artwork auf der Platte. Fat Eyes. Hold Me Tight, Bujo Banton. Und da gab's Hits auf den Rhythm. Unter anderem.

0: Musical Thing, Taurus Riley und Jimmy Riley, Father and Son Combination. Pull it up, selector, pull it up, selector.
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0: Also, der Song heißt so, ich wollte gar nicht, dass du ihn Pull-Ups. Hast du mich falsch verstanden, Bruder? Ne, natürlich.

Hey, und Ray Darwin hat super lange in Hamburg gelebt, wenn es sich noch tut. Ich glaube nicht mehr, er ist glaub nach Jamaika zurück, aber damals hat er in Hamburg gelebt. Und hat diesen weltweiten Hit gehabt. People's Choice. Und jetzt geht's weiter mit Roger Robin, Love Can't.

Kurz für die jüngeren Zuhörer zum Kontext. Dieser Song bezieht sich auf eine Zeit, wo Mobiltelefone neu waren und Kippitsch festgestellt hat, dass es seinem Leben nicht gut tut, weil seine Frau nun seine SMS lesen kann. Pull up.

0: wir ins Dijani-Album rein. Das schreibt man nämlich so, nicht D, sondern einfach nur ein D. D und dann Y-A-N-I, falls ihr danach suchen wollt. Dijani.
1: Absolute reine Empfehlung, so was Cooles.

Alright, und nach Vibes Cartel mit Victory gibt's Try Again. Vibes Cartel und Skinny Bang. Grüße gehen raus an alle Zuhörer. Try again. 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

0: Ist das Song? Oh, Mikrofon ist auch.
1: Oh Jesus, wir haben das Mic angelassen und ich habe hier gepfiffen. Aber ihr merkt, wir haben Spaß hier sozusagen. Wir sitzen nicht so ganz traurig da und warten, dass die Sendung vorbei ist. Wir pfeifen hier im Studio. Und jetzt spielen wir doch diesen Big

So, ich hoffe mal, die Räucherstäbchen brennen. Jetzt um 11 Uhr, eine Minute, am Beginn der heutigen neo-psychedelischen Folge von Back to the Garage hier bei Radio Dreieckland Freiburg, UKW 102,3 MHz. Back to the Garage Nummer 854. Mit Jamie und Andreas und dem 9., allerdings auch schon vorletzten Teil unserer diesjährigen Sommer-Neo-Psychedelia-Reise. Da habe ich hier 1, 2, 3, 4, 5 Positionen vorbereitet. Die klappern wir ab und dann ist gut. Die erste Position, die führt uns nach London mit The Revolving Paint Dream.

Musik, neopsychedelische Natur aus London. Zumindest ist die Band The Revolving Paint Dream dort ansässig. The Revolving Paint Dream were a London-based indie band who released 2 albums and 2 singles on Creation Records zwischen 1984 und 1989. Und dies hier gerade eben, Flowers in the Sky, das war die A-Seite ihrer ersten Single. 1984 beziehungsweise 2020 wurde die wieder veröffentlicht in lila-weiß irgendwie vinylig und ist auch der Titelsong einer Kompilation, die 2006 erschienen ist, Flowers in the Sky, The Enigma of the Revolving Paint Dream. So, und auch die nächste Band stammt aus Jamies Heimatland, nämlich The Flight Reaction. Die kommen aus Cambridge, Psychedelic Rock and Psych Pop Band aus Cambridge um Singer-Songwriter und Multi-Instrumentalist Mick Crossley. Und von denen sind erschienen 6 Alben zwischen 1991 und 2015. Die letzte nur als CD. Und da haben wir ja zuletzt von denen ein Stück gehört. Vor 3 Wochen, als der Jamie in Urlaub war. Und aus dem 2. Album von The Flight Reaction, Strawberry Lip Salvation, wie es heißt, 1992 erschienen. Da hören wir die beiden Stücke Riverside, Untertitel Inside You und Inner Spaceman. Die Flight Reaction aus Cambridge.

0: Über 12 Minuten lang The Flight Reaction aus Cambridge, Riverside, Untertitel Inside You und Inner Spaceman aus ihrem 1992 erschienenen zweiten Album Strawberry Lip Salvation. Und der Jamie erkennt zuweilen Zusammenhänge, da komme ich in 100 Jahren nicht drauf, nämlich dass Cambridge eigentlich eine recht lange, ungefähr 60 Jahre Psychedelic-Tradition hat.
1: Ja, das war dann im Zusammenhang mit Syd Barrett und die Urzeiten von Pink Floyd.
0: Was und jetzt natürlich bringt zu Syd Barrett und seinem Tribute-Album, das in 3 Wochen erscheinen wird, Clowns and Jugglers Celebration Album, CD und Doppelvinyl. Ich hatte ja den Eindruck, dass der Jamie sich das zulegen wird.
1: Wenn ich irgendwie Geld ausgraben kann.
0: Am 9. Oktober 2026 wird es erscheinen und mal gucken, vielleicht taucht es auch hier bei Back to the Garage auf. Radio Dreieckland Freiburg, UKW 102,3 MHz. Jetzt um 11.25 Uhr in der heutigen 854. von Back to the Garage und dem 9. diesjährigen Neo Psychedelia Reisenteil kommen wir zu der Band, mit der wir vorige Woche aufgehört hatten, nämlich The Beginner's Mind. Mind mit Y geschrieben. Wo kamen die her?
1: Das kann ich nicht mehr erinnern, aber was ich finde ganz merkwürdig ist, die Platte ist mir ein bisschen untergegangen in meiner Kollektion wegen Singles. Wir haben die Singles hier 3 Stück gespielt über die Jahre und einige Stücke von den LPs sind nicht auf die Singles. Es war irgendwie ja, ein bisschen wie eine neue Entdeckung für mich. Ich wusste, dass die ziemlich psychedelisch waren, wird auf alle Fälle zu uns passen, aber ich habe nachgeschaut und wir haben ganz wenig von dem gespielt.
0: Aus Washington D.C. sind sie. Und wir haben letzte Woche eben die Sendung beendet mit der Schlussnummer des Albums, des einzigen von The Beginner's Mind. Don't Lose Your Mind heißt das Album, No Expectations, das Stück. Erschienen ist die Perle am 28. Juli 2017. Das Exemplar von Jamie, das habe ich ja behalten und dann mal angehört. Also da werden wir auch nach unserer Neo-Psychedelia-Reise was von hören noch. Das ist also eine überaus hörenswerte Angelegenheit. So, und die drei noch für unsere Neo-Psychedelia-Reise brauchbaren Stücke, die habe ich da rausgefiltert, von The Beginner's Mind. The Next One, I've Seen Stars und Out of Tune. Hier jetzt The Beginner's Mind aus ihrem einzigen Album.

The Beginner's Mind aus Washington DC auf unüberhörbaren Beatles-Spuren. The Next One, I've Seen Stars und Out of Tune. Die drei reinrassigen Neo-Psychedelia-Songs aus ihrem einzigen Album Don't Lose Your Mind vom 28. Juli 2017. Und beim letzten Stück Out of Tune, da trifft der Schlagzeuger das Spiel von Ringo Starr aber so ziemlich genau. Aber andererseits, als ich das erste Mal richtig bewusst gehört habe, da musste ich weniger an die Beatles denken, sondern mehr an den Spoof Die Ruttles. Der Sänger klang hier auch wie Neil Innes. Oder Ecstasy, ihr Dukes of Stratosphere Pseudonym. Also da muss ich sagen, alle drei Songs haben mich dran erinnert. Und der Jamie hat vorhin zu mir gemeint, das sei so die typische britische Psychedelia, aber die Band kommt aus den USA. Wohingegen die aus Cambridge eher in die andere Richtung gingen.

0: That's life, that's music. Um 11.40 Uhr, drei Viertel, Radio Dreieckland, Freiburg, UKW 102,3, neopsychedelische Megahertz, Back to the Garage Nummer 854. Und gestern ist ja erschienen das neue Album von The Vibravoid, A Reason for Now. Aber es war unmöglich, online, abseits der beiden Vorab-Singles, die wir hier schon gehört haben, auch nur einen Ton zu finden. Irgendwie Tonzonen Records, da gibt's kein YouTube Channel oder auch keine Bandcamp-Seite. Das heißt, die gibt's schon, aber da ist nicht viel drauf, sodass wir da jetzt drauf verzichten. Vielleicht taucht's ja noch irgendwie irgendwo auf, was weiß ich. Aber beim Hinterherjagen habe ich, wie soll's auch anders sein, wieder was anderes gefunden von Tonzonen Records. Und zwar eine Band, Chakra Vimana, Feed My Soul, ihr Album vom 23. Mai 2025. Ich habe hier eine Besprechung von dem Album. Man liest sich das, eine neue Band mit einem leichten Hauch Jazz, Rock, Psych, Space, Rock und fernöstliche Musik erwartet uns bei diesem neuen Projekt. Die einzelnen Musiker sind zwar beileibe keine Frischlinge mehr in der Szene, dürften aber nur eingefleischten Spezialisten bekannt sein. Ja, mal geguckt, wer da dahinter steckt. Und das Ganze ist ja a new collaboration of spoken word artist Shane Beck, known as the last American poet from Astral Magic. Liquid Sound Company steckt dann noch mit bei und The Forever Moment und. Also kann sagen, dieses Projekt ist auch so eine Art All-Star-Band. Influence of Porcupine Tree, Nick Turner, King Crimson, Bill Laswell und Tangerine Dream. So, ich habe mir dieses Album angehört, Feed My Soul von Chakra Vimana. Das ist schon bisschen Elektro-Psych, aber ein paar Sachen, die sind nicht ganz so elektronisch. Fragt mich jetzt nicht, was von dem, was wir jetzt gleich hören werden, wie was ist. Ich weiß nur, es sind drin Teile von den Stücken Feed My Soul, Striving to Connect und Waving at the Stars. Aber was von den Songs ich jetzt wo, wie zusammen und am Computer, habe ich keine Ahnung mehr. Hast du die jemals gehört bis dahin?
1: Nee, ist mir total neu.
0: Ja, Zufallsfund. Wie gesagt, als ich hinter dem neuen Vibravoid-Album, das gestern erschienen ist, hergejagt bin, bin ich eben auf die hier gestoßen. Auf Chakra Vimana.

0: Und Jamie, was machen wir für einen Eindruck auf dich? Ihr Chakra-Vimana?
1: Sagen wir ein bisschen Yoga-Psychic teilweise, ein bisschen Entspannungsmusik.
0: Kann ja zuweilen auch recht brauchbar sein, sag ich mal. Das war jetzt hier Musik aus ihrem am 23. Mai voriges Jahr 2025 erschienenen Album Feed My Soul. Da habe ich reingewürfelt das Titelstück Striving to Connect und Waving at the Stars. Jetzt ist es ganz genau in 2 Sekunden 11:56 Uhr. Wir sind am Ende angekommen für heute hier bei Radio Dreieckland Freiburg UKW 102,3 MHz mit der 854. von Back to the Garage und dem 9. Teil unserer diesjährigen, der 16. summa summarum Back to the Garage Neo Psychedelia Reise. Nächste Woche der letzte Teil. Zum Schluss hören wir jetzt eine schwedische Band. Und zwar aus Göteborg, The Melody Fields. Von denen haben wir ja in der vorletzten Sendung vor 3 Wochen Musik aus ihrem ersten Album gehört, das im Februar und März 2018, je nachdem ob Langspielplatte oder CD, erschienen ist. Und vorige Woche haben wir Musik gehört aus der 12-Inch-Vinyl-EP Broken Horse aus dem Jahr 2020. Und gleich hören wir die beiden Schlussnummern ihres am 10. November 2023 erschienenen zweiten 2023er Albums. 1991 heißt das von den Melody Fields aus Göteborg in Schweden. Ihr erstes 2023er Album war vom 13. Oktober und hieß 1901. Was sich da jetzt irgendwie für ein Geheimnis dahinter verbirgt, das weiß ich nicht. Wir wünschen euch damit jetzt ein schönes 1A, prima, es gibt nichts dran zu meckern. Spätsommerwochenende, das letzte Sommerwochenende für dieses Jahr, denn in genau 4 Tagen, am 23. September um 2 Uhr und 5, ist kalendarischer Herbstanfang 2026, aber angesichts der Wetteraussichten braucht uns das so nicht zu kratzen. Und in diesem Sinne jetzt, liebe Hörerinnen und Hörer, eben euch ein schönes Spätsommerwochenende mit The Melody Fields aus Göteborg in Schweden und eben ihren beiden Schlussnummern des am 10. November 2023 insgesamt 3. Melody Fields Albums 1991 und die Stücke heißen Bhagavana Nikacha und Son of Man. Da übrigens dabei zu hören andere schwedische Neo-Psych-Heroen, nämlich die Formation Goat. So, also The Melody Fields aus Göteborg in Schweden und bye bye.

Hallo bei Radio Dreieckland. Ihr hört die Folksendung Keine Heimat. Die gibt es jeden Dienstag und Freitag von 15 bis 16 Uhr. Heute gibt es neue Folk-CDs aus England. Anfangen möchte ich mit dem englischen Folksänger Jim Murray. Zum 25. Jubiläum seiner Karriere als Musiker hat er das Album Gallants vorgelegt mit 8 traditionellen Stücken und einem selbstgeschriebenen Stück, nämlich Free Gallants. Das hören wir auch gleich als erstes. Jim Murray.

Das war Jim Murray mit seinem Album Gallons. Es ist sein ungefähr 8. Album und durchaus typisch für seinen Stil, obwohl er traditionelles Material mehr oder weniger modernisiert, insbesondere in den Arrangements, auch dem meist subtilen Einsatz von Elektronik. So bleibt der Charakter der Songs doch erhalten, jedenfalls hat man das Gefühl. Und das liegt vor allem am Gesang von Jim Murray, der ebenso schnörkellos wie spannungsreich ist. Man kann sich gut vorstellen, ihm auch ganz a cappella mit Genuss zuzuhören. Mich erinnert der Engländer Jim Murray auch an den bretonischen Sänger Denis Brijand, sowohl in der Art zu singen, auch im Umgang mit modernisierenden Einflüssen, die immer nur der großartigen Stimme dienen. Hier aber Jim Murray. Und weiter geht's mit der Band Magpie Ark, der Sängerin Nancy Kerr. Sie machen klassischen Folkrock im Stil der 1970er Jahre, nur etwas kantiger, finde ich. Das zweite Album der Band heißt Jill Brandon und die Band heißt Magpie Ark.

Das war The Magpie Arc mit ihrem Album Chill Brandon. Die Querflöte, die wir beim letzten Stück hörten, spielte übrigens Ian Anderson von Jethro Tull. Nancy Kerr ist nicht nur Sängerin der Band Magpie Arc, sondern spielt auch die Geige. Sie war 2019 Mitgründerin von The Magpie Arc. Vorher war sie aber auch schon bekannt durch das Duo mit ihrem Partner James Fagan und durch das Melrose Quartet. Gründungsmitglied von Magpie Arc war auch der bekannte britische Gitarrist Martin Simpson, der wirklich schon seit Jahrzehnten

Saxophonisten Sean Kahn. Die Idee war, bekannte Folkklassiker als Jazz aufzunehmen. Ich finde, es ist überwiegend interessant gelungen. Zunächst hören wir das Sandy Denny Stück Who Knows Where the Time Goes in der Version von The Modern Jazz and Folk Ensemble.

Das war The Modern Jazz and Folk Ensemble, ein Projekt des Jazz-Saxophonisten Sean Kahn. Als Sängerin mit dabei Rosie Frater-Taylor und Chucky McShee. Letztere haben wir gerade eben gehört und sie war in den 1970er Jahren Sängerin der wichtigen Band Pentangle. Und das letzte Stück, das wir eben hörten, Light Flight, war auch ein Stück von Pentangle. Chucky McShee hat sozusagen ein eigenes Stück gesungen. Das ist jetzt nicht so originell, zumal Pentangle damals auch schon die jazzigste der bekannten Folkbands war, aber Light Flight ist einfach ein großartiges Stück und ja, andere Stücke auf diesem Album sind dann auch ein bisschen kontrastreicher, also zwischen Original und der Bearbeitung von The Modern Jazz and Folk Ensemble. Zum Schluss kommt die Band Per Celt, die eine ziemlich ungewöhnliche Entwicklung genommen hat. Gegründet wurde Per Celt 2008 von Studenten des Konservatoriums in Pardubice in Tschechien. Sie spielten Folkmusik im Stile alter Musik. Heute ist von der Gründergeneration nur noch der Gitarrist Stefan Ponch dabei. Die Band lebt jetzt in London und macht Pagan Speedfolk. Und so klingt es Per Celt.

Das war Perkelt mit dem sechsten Album der Band White Wolf. Es geht um das Gute im Menschen, den weißen Wolf, der den schwarzen Wolf in Schach hält. Perkelt. Kein Hammert, geht nun zu Ende. Ihr hörtet eine Stunde Neufolk-CDs aus England mit Jim Murray, Magpie Ark, The Modern Folk and Chess Ensemble und Perkelt. Keine Ahnung, ist die Volkssendung von Radio Dreigland. Sie wird jeden Dienstag und Freitag von 15 bis 16 Uhr ausgestrahlt und steht dann eine Woche zum Download bereit unter www.keine-heimat.eu. Nächste Woche gibt es voraussichtlich neue Volk-CDs aus Kanada. Mein Beitrag zur Diskussion, ob Kanada der EU beitreten sollte, was ich schon lange fordere. Heute gibt es zum Schluss aber noch ein Stück von Perkelt. Ich wünsche euch eine schöne Woche. Ciao. Das war keine Heimat.

Hier noch ein aktueller Hinweis vom 17. Oktober 2023 von der Radio Dreieckland Betriebsgruppe. Democracy Now! Ist ein linkes Nachrichtenmagazin aus den USA. Viele, gerade auch antizionistische linke Jüdinnen und Juden in den USA, betrachten die aus der Besatzung rührenden Repressionen und Lebensverhältnisse der PalästinenserInnen als bekämpfenswert. Dabei werden nach Ansicht von Radio Dreieckland allerdings mehrfach Grenzen zur Begünstigung von vernichtungsantisemitischen Positionen von Hamas, Dschihad und Hisbollah eingeebnet. In der Abwägung, den mannigfaltigen sonstigen Stimmen aus den emanzipatorischen Bewegungen in den USA, die von Democracy Now! Transportiert werden, Gehör geben zu wollen, weisen wir darauf hin, dass wir eindeutig die teilweise in Diskussionsrunden bei Democracy Now! Von diskutierenden, vertretenen Positionen für grundfalsch und nicht akzeptabel halten. Teile der Redaktion haben auch für eine völlige Absetzung der Sendung plädiert.

Herzlich willkommen zum Infomagazin bei Radio Dreieckland. Ihr hört die Ausgabe vom 2. Oktober 2026 und in dieser befassen wir uns zunächst mit den großen Protesten an französischen Schulen. Diese stoßen unter anderem auf rassistische Gegenkampagnen. Was folgte aus den großen Wohnungsprotesten in Spanien? Und nach diesen internationalen Themen gibt's dann noch einen Bericht über eine Stunde im Freiburger Gemeinderat.

0: In Frankreich gibt es mal wieder Proteste. Eine gewisse Wucht scheinen vor allem die Schülerinnen und Schüler zu haben, die gegen zu große Klassen von 35 SchülerInnen und schlechte Lernbedingungen protestieren und zahlreiche Schulen blockieren. Auch Studierende gehen unter anderem gegen neue Studiengebühren auf die Straße. Am 29. September demonstrierten zudem frankreichweit etwa 200.000 Menschen gegen die Sparpläne der Regierung, unter anderem gegen das Einfrieren der Löhne im öffentlichen Dienst, wo es seit Jahren zu Reallohnverlusten kommt. Auch an diesem Protesttag waren Schülerinnen und Schüler sehr präsent. Über die aktuellen Proteste haben wir mit unserem Frankreich-Korrespondenten, den freien Journalisten und Juristen Bernard Schmid, gesprochen.
1: Wie ist aktuell die Protestlage? An den Schulen in der deutschen Medien wird von Bränden und vielen Festnahmen berichtet.
2: Also diese beiden Tatsachen treffen zu. Das kann natürlich nicht die Tatsache verdecken, dass die Gewalt nur ein Oberflächenphänomen ist, ein Begleitphänomen, dass es aber sich tatsächlich um eine soziale Bewegung handelt, die nicht nur, aber auch zu große Klassen und im Hintergrund natürlich mangelnde Mittelausstattung in vielen Schulen zum Gegenstand hat. Es gibt auch eine starke, de facto diskriminatorische Ungleichverteilung dieser Mittel. In Schulen im Pariser Zentrum zum Beispiel gibt es ausreichende bis gute Mittelausstattung. Im Bezirk Saint-Saint-Denis, nördlich und nordöstlich von Paris, in der Trabantenstadtzone, verliert ein Schüler, eine Schülerin durchschnittlich bis zum Abitur ein Jahr an Unterricht durch Lehrerausfall und nicht ersetzte Lehrerausfälle. Die schwindenden, die geringer werdenden Verdienstmöglichkeiten, Klammer auf, eine Lehrkraft verdient in den 80er Jahren ungefähr bei Karrierebeginn, bei Laufbahneinstieg, den doppelten gesetzlichen Mindestlohn. Derzeit setzt die Laufbahn bei knapp oberhalb des gesetzlichen Mindestlohns ein und von dem kann man jedenfalls alleinstehende Person im Raum Paris kaum leben, Klammer zu. Das sorgt natürlich auch dieses Phänomen für eine Flucht, jedenfalls von Leuten, die sich den Beruf aussuchen können, aus dem Lehrkraftberuf. Jedenfalls im Raum nördlich von Paris in der Trabantenstation verliert ein Schüler, eine Schülerin durchschnittlich ein Jahr bis zum Abitur durch nicht ersetzten Lehrer- oder Lehrerinnenausfall. Die Auswirkungen des Klimawandels, wir haben einen Rekordhitzesommer hinter uns und die unzureichende Ausstattung der Gebäude, fehlende Klimaanlagen oder Ventilatoren, verfallende Bausubstanz, etwa bei Schulen aus den 70er Jahren, die jetzt langsam baufällig werden, Risse in den Wänden zeigen, die sich durch die Auswirkungen des Klimawandels noch verschärfen, kommen hinzu. Das heißt, in diesem ganzen Kontext steht diese soziale Protestbewegung. Eine relative Schwäche würde ich darin sehen, dass es bislang einen geringen Organisierungsgrad oder Selbstorganisierungsgrad gibt. Bei vergangenen Bewegungen war es schnell so, dass dann sich Koordinationen bildeten, also Selbstorganisierungsformen. Es gab gestern im Pariser Gewerkschaftshaus eine Streikversammlung, Aktivistenversammlung. Da kam nicht so viel raus, aber außer natürlich Adressenaustausch und sich kennenlernen,

0: Es ist aber bei sozialen Bewegungen oft so, dass bei der ersten Versammlung jetzt weniger greifbare Ergebnisse vorliegen, aber in der Breite muss man feststellen, dass es doch oft so ist, dass die Leute, wie es unserer Zeit entspricht und der technischen Ausstattung unserer Zeit entspricht, sich oft in Affinitätsgruppen, also in Gruppen von Leuten, die sich kennen, über Bildschirme austauschen, also über Telefonbildschirme, aber sich deswegen weniger sozusagen in der analogen Welt außerhalb der Bildschirme organisieren. Das sehe ich als einen Mangel. Und das sorgt natürlich auch dafür, diese, sagen wir mal, der derzeit eher geringe Grad an Selbstorganisierung, dass die auch problematischen Gewaltphänomene wenig kanalisiert werden. Das heißt, das bricht sich, die Eruption bricht sich halt zum Teil unkontrolliert Bahn. Das kann man durchaus in Einzelfällen problematisieren. Das gibt es natürlich bei anderen sozialen Bewegungen auch. Ich bin jetzt nicht dafür, dass Lehrkräfte mit Fußtritten attackiert werden oder Verwaltungsmitglieder, die mit dem Feuerlöscher anrücken. Die Medien fokussieren sich natürlich sehr stark darauf, die bürgerlichen Medien. Es gibt auch eine heftige Gegenkampagne. Es gab in der Vergangenheit auch streikablehnende Teile der öffentlichen Meinung, aber der Gegenwind ist schon sehr rau und sehr stark aus dem rechten Teil der Medien, bei Privatfernsehsendern, aus dem rechten Teil des politischen Spektrums. Da weht schon ein sehr rauer Gegenwind. Das heißt, die Polarisierung ist auch stark. Wir kommen wahrscheinlich darauf zurück. Es wird auch stark politisiert, dadurch, dass die linke, linkssozialdemokratische, linkspopulistische Wahlplattform LFI ihre Unterstützung bekundete. Kommt es auch schnell zu einer Politisierung, dass das jetzt alles als Manipulation von LFI, die das Feuer schüre, dargestellt wird. Das heißt, es politisiert sich auch in dieser Weise schnell in Form einer innenpolitischen, parteipolitisch instrumentalisierten Polarisierung. Das heißt, die Lage stellt sich schon sehr polarisiert dar. Und da wird natürlich dieses Gewaltthema willig aufgegriffen, begierig aufgegriffen von Seiten derer, die sich jetzt ablehnend positionieren.
1: Sprechen wir über die Innenpolitik oder vielleicht später auch nochmal. Jetzt geht ja wohl auch die Polizei relativ hart gegen die protestierenden Schülerinnen und Schüler vor. Was gibt es dazu zu sagen?
0: Das ist natürlich so ein Zyklus, der sich selbst ernährt. Also die Polizei war schnell zur Stelle vor etwa blockierten oder teilblockierten Schulgebäuden morgens. Das hat natürlich eskalierende Wirkung. Es hätte weniger eskalierende Wirkung, wenn man erstmal verhandelt und guckt von Verwaltungsseite oder Regierungsseite. Aber die Macron-Exekutive, die ja jetzt seit bald 10 Jahren regiert, in wechselnder Besetzung, hat sich eigentlich daran gewöhnt, dass sie sozialen Bewegungen grundsätzlich misstrauisch gegenübertritt und grundsätzlich erst verhandelt, wenn es brennt. Das war buchstäblich bei den Gilets Jaunes, bei den Gelbwesten so. Da wurde erst gar nicht drauf eingegangen. Und als es dann buchstäblich an wichtigen Stellen brannte, wurden 17 Milliarden Euro ausgeschüttet, weil man erstmal nicht verhandelt und erstmal soziale Bewegungen nicht als Akteure wahrnimmt und dann darauf eingeht, wenn es spektakulär wird in den Medien. Da hat die Macron-Exekutive eigentlich die Gesellschaft dran gewöhnt. Insofern ist der Rückgriff, auch der eskalierend wirkende Rückgriff auf die Polizei, da nur ein Teil der Logik, die ohnehin am Werk ist. Das hat natürlich eskalierende Wirkung. Das führt dann zu Auseinandersetzungen, die schneller hochkochen. Und wenn es dann zu sicher in Einzelfällen auch problematischen Gewalterscheinungen kommt, wird es wieder als Mittel benutzt, um zu sagen, die Polizei muss jetzt da hochrüsten. Und die Polizei wird ja auch angegriffen. Es gibt auch, also angeblich laut innenministeriellen Angaben, 300 verletzte Polizeibedienstete. Die Zahl müsste man wahrscheinlich im Einzelnen überprüfen. Aber also verletzte Polizeikräfte können auch solche sein, die Tränengas eingeatmet haben selber. Aber grundsätzlich gibt es solche Auseinandersetzungen. Das wird dann wieder als Mittel benutzt, um nochmal sehr stark polarisierend hochzukochen und um es quasi als Wirken eines inneren Feindes darzustellen. Also das Innenministerium hat gestern auch die Präfekten, also die Vertreter des Zentralstaats, die Vertreter des Zentralstaats in den Departements und das Justizministerium hat die Staatsanwälte zusammengezogen, um Antworten auf die Bewegung zu suchen. Also da wird schon klar im repressiven Bereich nach Antworten gesucht. Und das wird sicherlich nicht beruhigend wirken. Es gab gestern 1.949 Festnahmen an einem Tag und das ist schon bemerkenswert.
1: Benna, ich hatte auch angesprochen, es gibt auch Proteste, noch weitere Proteste neben den von den Schülerinnen und Schülern. Es gab am 29. September einen Aktionstag auch gegen die Sparpläne der Regierung. Premierminister Le Cornu rechnet für das kommende Jahr mit einer Gesamtverschuldung in Höhe von über 121% des Bruttoinlandsprodukts. Er bezeichnet den Sparkurs als notwendig, um das Haushaltsdefizit in den Griff zu bekommen. Ist der Sparkurs unter anderem mit Sparen im Sozialbereich und mit Einfrierungen der Löhne im öffentlichen Dienst, ist dieser Sparkurs alternativlos?
0: Grundsätzlich nicht. Wenn man denken würde, wie Margaret Thatcher es mal formulierte, there is no alternative, dann würden wir jetzt hier nicht reden, dann würden wir uns nicht den Kopf zerbrechen. Grundsätzlich nein. Es trifft zu, dass es eine hohe Staatsverschuldung gibt. 3.500 Milliarden, ein Rekordniveau, die wiederum mit dem Sinken von Steuereinkommen durch Steuergeschenke an Unternehmen und wohlhabendere Gesellschaftsteile zusammenhängt. Sicherlich auch mit den Folgen natürlich damals der staatlichen Bewältigung der Covid-Epidemie oder Pandemie und ihrer Folgen, aber strukturell eben auch mit der Politik, insbesondere von Emmanuel Macron, aber auch in etwas abgeschwächterer Weise vieler seiner Vorgängerregierung, die eher zur Finanzierung von notwendigen Staatsausgaben auf die Finanzmärkte mit oder ohne Anführungszeichen setzte, in Anführungszeichen, als auf etwa Besteuerung, wo eher gesagt wurde, Steuer ist Gift und lieber runter mit den Steuern. Und man finanziert sich dann eben durch Kredite. Das zahlt sich nicht, das rechnet sich natürlich irgendwann, das berechnet sich irgendwann, das macht sich irgendwann bemerkbar. Das muss man irgendwann buchstäblich zurückzahlen. Es wird jetzt auch benutzt von Teilen des Kapitallagers, um den Karren buchstäblich an die Wand zu fahren und zu sagen, jetzt haben wir den Karren so tief reingefahren, jetzt muss es einen Ruck geben, jetzt muss es eine autoritäre Krisenverwaltung geben. Dieser Diskurs ist angesagt. Konkret, also wie autoritär die Krisenverwaltung wird, zeigt dann nach der kommenden Präsidentschaftswahl 2027 stärker noch, weil ja im Moment um Wähler und Wählerinnen geworben werden muss. Aber schon der jetzt geplante Staatshaushalt für 2027 sieht ja Einsparungen im Jahresmaßstab von 54 Milliarden Euro vor. Auch das ist ein Rekordwert und das kann natürlich nicht ohne soziale Grausamkeiten gehen. Du hast schon den Streiktag im öffentlichen Dienst erwähnt. Ich berichtete auch über den bei LabourNet, LabourNet Germany am Mittwoch, von der Demo, wo es auch einen Oberschülerinnenblock gab, der auch sehr dynamisch war, auch einen Studierendenblock, weil auch Studierende Proteste einsetzen, aber da geht es auch eher um überfüllte Räume und mangelnde Mittelausstattung. Also die Studiengebühren, das ist eine spezielle Frage, weil die speziell für ausländische Studierende ins Gigantische angehoben werden. Also die sollen 30 Mal so viel zahlen wie französische Studierende. Da gibt es Sondermaßnahmen im Haushalt für speziell für ausländische Studierende. Aber was du noch nicht erwähnt hast, ist der Feuerwehrstreik, der bereits am 8. September begann, der sich auch auf der Pariser Demo sehr stark bemerkbar machte. Da waren 5.000 bis 10.000 Leute, Feuerwehrleute unterwegs, die seit Montag unter dem Eiffelturm campiert hatten. Der Feuerwehrstreik hängt natürlich auch mit mangelnder Einstellungspolitik, mangelnder Personalausstattung zusammen, aber auch mit dem Rekordbrandsommer, den Waldbränden des Hitzesommers 2026, wo die Feuerwehr besonders angespannt und im Einsatz war, wo besonders auf sie zurückgegriffen wurde, wo sich dann die mangelnde Personalausstattung besonders bemerkbar machte. Also die Feuerwehrgewerkschaften, alle neuen Feuerwehrgewerkschaften ziehen an einem Strang, fordern die Einstellung von 150.000 Leuten. Es gibt im Moment ca. 50.000, gut 40.000 Berufsfeuerwehrleute und 200.000 freiwillige Feuerwehr. 15.000, nicht 150.000. Wir fordern die Festeinstellung von 15.000. Da fehlt tatsächlich, da fehlt es an Personal, da fehlt es an Mitteln. Da gibt es etwa billige Gesichtsmasken, durch die die Feuerwehrleute dann bei Brand, wo etwa chemische Substanzen auftreten, giftige Dämpfe einatmen. Das war schon ein auch optisch sehr präsentes Element. Dieser Feuerwehrstreik begann nicht mit dem Streiktag am 29. September. Beide waren seit längerem getarnt, seit diesem Sommer. Die liefen aber zusammen. Der Feuerwehrstreik läuft noch bis zum 20. Oktober. Das heißt natürlich nicht, dass sie jetzt Häuser runterbrennen lassen, aber etwa Präventionsmaßnahmen, wenn die Feuerwehr für Baumaßnahmen zum Brandschutz herangezogen wird, dann müssen die eben ein bisschen warten. Aber natürlich werden Feuer gelöscht und Notfalleinsätze gefahren. Ansonsten gibt es tatsächlich diesen Kaufkraftverlust unter den öffentlichen Bediensteten. Die CGT der öffentlichen Bediensteten spricht von 28,6-33% Kaufkraftverlust seit dem Jahr 2000. Also die gehen ein Vierteljahrhundert zurück. Es gibt seit 3 Jahren Nullrunden bei den Löhnen und Gehältern im öffentlichen Dienst. Und das ist natürlich jetzt auch im Rahmen des Rekordsparhaushalts eine weitere Nullrunde geplant. Nullrunde heißt natürlich de facto Rückgang, weil der Reallohn sinkt, dadurch, dass die Preise steigen und die Inflation wirkt. Das floss natürlich alles zusammen. Das Innenministerium spricht von 206.000 Demonstrierenden am Dienstag, die CGT von 300.000. Der Schülerstreik, Schülerinnenstreik begann vor nunmehr 10 Tagen. Der floss also auch da rein. Im Moment ist das dynamischste Element tatsächlich die Schüler, Schülerinnen, Jugend- und Studierendenbewegung.
1: Werner, du hattest uns gegenüber mal erläutert, so grob zusammengefasst, dass die politische Rechte in Zeiten sozialer Proteste eigentlich nichts zu melden hat. Jetzt war es in Frankreich, ist es so wie auch in Deutschland aktuell, dass die politische Rechte massiv im Aufwind ist. Wie ist das denn jetzt aktuell? Wem nützen die Proteste? Wer kann sich da profilieren?
0: Also wenn du von der extremen Rechten sprichst, weil in Frankreich sagt man ja auch, in Frankreich sagt man normalerweise la droite, also die Rechte für Konservative und Wirtschaftsliberale. In Deutschland ist das ein bisschen tabu, weil es das Nazi-Erbe gibt. Also la droite, die Rechte wären die CDU und die FDP und die AfD wäre dann die extreme Rechte.
1: Ich meine natürlich jetzt in Frankreich doch die extreme Rechte.
0: Genau. Also der Rassemblement National ist massiv im Aufwind, ist in Vorwahlumfragen mit Abstand die stärkste Partei. Die AfD ist auch die stärkste Partei, aber der Rassemblement National ist schon eine Stufe drüber angelangt, kann also andere Parteien vor sich hertreiben. Le Canard Enchaîné, eine Wochenzeitung und investigative Enthüllungszeitung, spricht etwa davon, dass Marine Le Pen derzeit plant, falls sie Jordan Bardella, ihren derzeitigen Anwärter auf den Posten des Premierministers, wenn Marine Le Pen denn die Präsidentschaftswahl gewinnt, wenn sie denn ihn fallen lässt, also Bardella steht im Moment im Zentrum eines massiven Skandals, weil eine Internetzeitung Mediapart antisemitische Schriften von ihm aus dem Jahr 2013 veröffentlichte. Also jedenfalls, falls Marine Le Pen nun diesen Bardella fallen lässt, dann würde sie das Innenministerium Bruno Retailleau, also dem schon mal Innenminister gewesenen, 2024/25, schon als Innenminister amtierenden jetzigen konservativen Präsidentschaftskandidaten, das Innenministerium anbieten. Also da ist es schon dabei, dass der Rassemblement National jetzt Ministerposten darüber diskutiert, Ministerposten an Konservative zu verteilen und die dann nach dem Knochen schnappen werden. Da kann man davon ausgehen, dass Retailleau auf dieses Angebot eingehen würde. Das heißt, es wäre eine Koalition wie in Italien, wo rechtsextreme oder aus der extremen Rechten kommende Parteien wie Fratelli d'Italia, aber auch die Lega in Italien, die Regierung dominieren und die Konservativen, im Fall Italiens, die Berlusconi-Erben, hinterhertappen und sich im Schlepptau befinden. Also in dieser Situation sind wir in Frankreich. Das ist nochmal eine Stufe drüber als das jetzige Kräfteverhältnis zwischen AfD und CDU, CSU, auch wenn die AfD in Vorwahlumfragen derzeit stärker abschneidet als die Unionsparteien. Dieses Lager positioniert sich derzeit deutlich feindlich gegenüber den sozialen Protesten. Hängt es allerdings nicht an der Ablehnung der Forderungen auf. Das wäre ungeschickt, weil soziale Demagogie auch zur Geschichte der extremen Rechten dazugehört, seit jeher. Das heißt einfach zu sagen, wir lehnen die Forderung ab, Punkt. Das wäre ungeschickt für eine Partei, die auch und besonders um Wähler und Wählerinnen, die von sozialer Unzufriedenheit geprägt sind, wirbt. Sondern es wird natürlich an den Gewaltfragen, am Sicherheitsproblem aufgehängt und es wird dann ethnisiert. Das heißt, es wird stark auf Schülerinnen mit Migrationshintergrund eingegangen. natürlich vermittelt darüber, dass da, wo besondere Gewaltphänomene auftreten, es eben oft auch sich um Trabantenstadtviertel mit hohem Migrationsanteil oder mit hohem Anteil von Franzosen, Französinnen mit Migrationshintergrund handelt. Ganz stark in den Fokus geriet Bali Bagayoko. Das ist der Bürgermeister seit März 2026 von Saint-Denis bei Paris. Die Eltern von Bagayoko stammen aus Mali, aus Westafrika. Er ist der also schwarze und sehr prominente Bürgermeister dieser größten Stadt nach Paris im Großraum Paris. Saint-Denis, das sich vor ein paar Jahren mit der Nachbarstadt Pierrefitte zusammenschloss, zählt 150.000 Einwohner. Einwohnerin ist damit die mit Abstand einwohnerstärkste Stadt im Großraum Paris, nach Paris natürlich, nach der Hauptstadt selbst. Dieser Bagayoko ging zu den Schülern und Schülerinnen am Dienstag und wurde dort wie ein Rockstar empfangen. Der wurde auf Händen durch die Menge getragen, hat sich sehr verständnisvoll über die Proteste geäußert, ging auch auf die Auseinandersetzung mit der Polizei und der Gewaltfrage ein. Er hat nicht gesagt, böse, böse, den Zeigefinger gehoben und verurteilt. Er hat denen aber gesagt, denkt drüber nach, was ihr macht. Er hat gesagt, unter Umständen kann Gewalt, also im Sinne von Gegenwehr oder Widerstand, unter Umständen, sagte er, kann Gewalt auch legitim sein, aber denkt drüber nach, was ihr macht, also macht keine dummen Aktionen.
1: Und er das wird jetzt von der extremen Rechten sehr angegriffen.
0: Natürlich, nicht nur von ihr, auch durch die bürgerliche Presse. Aber er wird sozusagen jetzt als der das Feuer schürt, behandelt. Und heute früh um 7:30 kam schon eine neue Lieferung der rechtsextremen Internetzeitung Le Riposte Laïque, wo er jetzt als Zulu Bagayoko und als Stammeshäuptling dargestellt wird, als brandstiftender Stammeshäuptling. Also auf dem Level ist die Kampagne angekommen. Auf etwas weniger krasse Weise wird das aber auch durch die Medien und vor allem durch die Privatfernsehsender durchgereicht.
1: Abschließend mit Bitte um eher kurze Antwort. Ja. Welche Perspektiven haben die aktuellen Proteste und können Sie ganz theoretisch was am rechten Aufwind ändern?
0: Das sind zwei Fragen in einer. Also die Perspektive ist natürlich das, was rausverhandelt wird an Mitteln. Natürlich wird die Regierung Zugeständnisse machen, das wird sie ja machen müssen. Die Frage ist, wie schnell das dann runterkocht. Die Bewegung muss natürlich vermeiden, jetzt in eine starke öffentliche Polarisierung rein zur Gewaltfrage hineingezogen zu werden, sondern sie muss es schaffen, den Fokus davon wegzulenken und auf die Inhalte zu lenken. Je stärker es zu Selbstorganisierung in einer oder anderen Form kommt, desto besser stehen die Chancen dafür. An der rechten Hegemonie allein wird es natürlich noch nichts ändern, wenn da jetzt, sagen wir mal, zweiwöchige, dreiwöchige soziale Bewegung herrscht, wenn es dann wieder runterkocht. Wir haben ja auch Leute, die Gewerkschaftsmitglieder sind und bei Wahlen in den Unternehmen, in den Betrieben steht für gewerkschaftliche Listen stimmen und die dann aber bei politischen Wahlen rechtsextrem stimmen. Das haben die Leute beides im Kopf, unvermittelt nebeneinander. Und das wird so schnell nicht zurückgehen. Das wird vielleicht zurückgehen, wenn es zu Erfahrungen mit rechtsextremen Regierungsparteien kommt. Aber dann ist es in gewisser Weise zu spät. Weil dann ist die Frage, wie kriegt man die wieder weg? Aber das steht auf einem anderen Blatt, beziehungsweise wird später verhandelt werden.
1: Soweit unser Frankreich-Korrespondent, der freie Journalist und Jurist Berner Schmid. Wir haben mit ihm gesprochen, hauptsächlich über die Proteste an den französischen Schulen, insbesondere in den sogenannten Banlieues rund um Paris.

0: Die Nachrichten über die großen Proteste in Spanien haben auch hiesige große Medien erreicht. Sie entzündeten sich an der Zwangsräumung einer 87-Jährigen, die seit 70 Jahren in einer Wohnung wohnte, die sie dann verlor. Was haben die Proteste gebracht? Sind einige Gesetzänderungen wirklich dazu geeignet, die Lage auf dem knappen und teuren spanischen Wohnungsmarkt für Mieterinnen zu verbessern? Darüber haben wir mit unserem Baskenland- und Spanien-Korrespondenten Ralf Streck gesprochen.
1: Eine Zwischenüberschrift eines Artikels von dir lautet: Eine neue Empörtenbewegung. Kann die Zwangsräumung von Mari Carmen tatsächlich eine neue Empörtenbewegung auslösen?
2: Ja, ich denke, sie ist jetzt da. Also ausgehend an diese Frage Zwangsräumung, Mieten, das war eigentlich seit vielen Jahren klar, wer die Lage in Spanien nicht mit rosaroten Augen anguckt, weil da irgendwie eine Linksregierung selbsternannt an der Macht ist, sondern sich die realen Ergebnisse dieser Regierung anschaut, dann war klar, dass die soziale Frage dieser Regierung früher oder später um die Ohren fliegt, weil ganz besonders, wie auch im Fall vor 15 Jahren die Empörtenbewegung, es vor allen Dingen junge Leute sind, die ganz schwere Bedingungen haben. Also eine Zahl, Spanien führt immer noch abgeschlagen mit 23% bei der Jugendarbeitslosigkeit in der EU den Spitzenrang an. Das sagt eigentlich alles. Und dazu kommt eben die große Mietenfrage, die jetzt nicht nur Jugendliche betrifft oder junge Leute betrifft, sondern alle betrifft, die sich extrem zugespitzt hat, dass es praktisch für viele Menschen unmöglich ist, nach explodierenden Mieten etwas zu mieten, weil es zu wenig Angebot gibt. Das hat zum Beispiel auch mit dem Übertourismus zu tun, der ja einer der Wachstumsmotoren ist, die Regierung da auch weiter anschiebt. Und das macht es für viele die Lage einfach unmöglich. Und da kommt halt dazu, dass in 8 Jahren, in denen eine selbsternannte Linksregierung regiert, an der Mietenfrage praktisch nichts passiert ist. Und es brauchte so einen Kristallisationspunkt. Und das war halt diese unglaubliche Empörung über einen Fall wie Mari Carmen, dass eine 87-jährige behinderte Frau, die regelmäßig über 71 Jahre wohnte die in ihrer Wohnung, ihre Miete bezahlt hat und da jetzt rausgeräumt wurde aus ihrer Wohnung, weil ein Geierfonds, wie die hier genannt werden, diese Wohnung 2018 für relativ wenig Geld, nämlich 200.000, 250.000 ungefähr, gekauft hat und jetzt Kasse machen wollte. Und die Wohnung, weil die nicht nur die Mietpreise, sondern auch die Wohnungspreise in Spanien wieder explodiert sind, wollten die Wohnung für ungefähr 800.000 verkaufen. Und da war halt die Mari Carmen im Weg. Und das war die Bilder, ich meine, das hat ja immer viel auch so mit Empörung und mit Bildern zu tun, dass diese alte Frau, dass die Menschen, die versucht haben, diese Räumung zu verhindern, weggeprügelt wurden von der Polizei dieser sogenannten besonders progressiven Regierung, dass die Frau auf der Bahre aus dem Haus geholt wurde, weil eben ganz klar war, dass in 8 Jahren da nichts passiert ist. Und das ist ja, das ist den meisten Leuten ja auch nicht bewusst, dass in Spanien mit Artikel 47 in der Verfassung ein Recht auf würdigen Wohnraum Verfassungsrang hat. Und trotz alledem, und das führt auch immer wieder zu Suizidfällen, wie gerade vor 2 Tagen in Hospitalet in Katalonien, dass Leute aus ihrer Wohnung geworfen waren und sich dann umbringen, weil sie keine andere Möglichkeit haben. Und das ist ein 50-jähriger Verfassungsbruch. Und daran hat auch eine linke Regierung nichts geändert. Und das deswegen glaube ich, dass ich jetzt mittlerweile nach den Großdemonstrationen am vergangenen Wochenende auch die Protestcamps wieder auf etliche Städte ausgeweitet haben. Das muss jetzt halt wieder mit einer neuen, vielleicht ist natürlich nicht diese Empörtenbewegung wie vor 15 Jahren, sondern die Anlässe sind anders, aber die Vorgänge sind sehr gleich.
1: Heißt, es gibt jetzt in einigen Städten Protestcamps.
2: Ja, es gibt jetzt in Malaga, in Sevilla, in Santiago de Compostela, in Bilbao, in Cádiz. Wahrscheinlich vergesse ich einige, weil man verliert dann ein bisschen schnell den Überblick. Also es ist eine breite Bewegung. In 40 Städten fanden schon Demonstrationen statt. Gestern Abend fanden in, weiß ich nicht wie viele Städten, Kleinstädten und Großstädten, sogenannte Cacheloradas statt, also Topschlagen. Heute gibt es Demos, am Samstag sind wieder Demos im ganzen Land. Angesetzt, da ja heute diese Dekrete im Parlament beschlossen werden sollen, weil sich ja die Regierung, nachdem es eben jetzt diese große Aufwallung gibt zum Ende der Legislaturperiode der zweiten, die Regierung dann doch genötigt sah, an dieser Stelle irgendwas zu unternehmen, und zwar sehr eilig. Ne?
1: Stichwort Dekrete. Linksliberale in Deutschland, so mein Eindruck, gucken oft mit einer recht positiven Brille auf die Regierung Sanchez. Ja, per Dekret sollen jetzt Wohnungsräumungen bis 2030 ausgesetzt werden, wenn sozial Benachteiligte betroffen sind und für sie kein alternativer Wohnraum zur Verfügung steht. Auslaufende Mietverträge werden zudem bis zum 31. Dezember 2028 verlängert. Großen Immobilienfonds soll verboten werden, in Spanien Wohngebäude zu kaufen bis 2028. Wie bewertest du diese Reaktion der Regierung auf die Zwangsräumung und die Proteste? Klingt doch erstmal ganz gut, oder?
2: Ja, klingt auf den ersten Blick, wahrscheinlich kriegt ihr da noch weniger mit, klingt auf den ersten Blick erstmal ganz gut. Es war aber auch immer, und das haben auch die Mieterinnengewerkschaft oder auch die linkeren Gruppen oder halt auch die Platzbesetzung gesagt, wir müssen uns erstmal das Kleingedruckte dann anschauen, weil das ist darüber, wo dann immer letztlich die Hintertüren aufgemacht waren. Und wenn man sich das, und es fängt dann an, dass die Plätze dieses Erste, was passiert ist, nämlich dass dieses Dekret, nämlich die Mieterinnengewerkschaft hat ein eigenes Dekret, Mari Carmen, vorgelegt, um von der Regierung klare Vorgaben zu machen. Unter anderem wurde zum Beispiel auch gefordert, aber das ist natürlich erstmal ein bisschen illusorisch, also diese Geierfonds zu enteignen. Das könnte man zwar tatsächlich machen, aber das ist natürlich dann nochmal ein Schritt, zu dem eine sozialdemokratische Regierung mit einem, naja, links weichgespülten Koalitionspartner sowieso nicht bereit ist. Aber gut, guckt man sich dann die Dekrete, die dann aufgespalten wurden, wurde dann gemacht, um die Möglichkeit zu haben, einen kleineren Teil davon anzunehmen, weil klar war, bestimmte Sachen haben es noch schwerer durchzukommen. Und guckt man sich die dann an, dann stellt man fest, von dem, was du in der Anmoderation oder auch jetzt nochmal wiederholt hast, fällt zum größten Teil, findet das gar nicht statt. Also erst nochmal fällt auf, das stimmt ja, dass diese ganzen Maßnahmen alle ein Verfallsdatum haben. 2028 oder 2030. Es wird von der Straße gefordert, endlich strukturelle Maßnahmen zu ergreifen, dass sowas nicht vorkommen kann. Wie gesagt, es gibt in Spanien ein Verfassungsrecht auf eine würdige Wohnung, und jetzt schreibt die Regierung in dieses Dekret rein, dass nur die nicht geräumt werden dürfen, die als vulnerable Gruppe gelten. Zumal man das noch genauer definieren müsste. Was ist eine vulnerable Gruppe? Ist eine alleinerziehende Frau mit einem Kind, ist das eine vulnerable Gruppe? Behinderte, ist das eine vulnerable Gruppe? Also das ist schon ein Problem in sich. Und dann wieder nur mit Verfallsdatum 2028. Nach 2028, was ist dann? Dann geht die ganze Räumerei wieder los. Und vor allen Dingen Leute, die einfach nur wie Olga in Hospitalet, die sich kürzlich das Leben genommen hat, einfach nur ihren Job verliert und von 600 Euro keine Miete bezahlen kann und es in Spanien halt auch keinen sozialen Wohnungsbau in dem Sinne gibt, dann hat die einfach keine Chance. Die wird dann einfach auf die Straße gesetzt. Was macht man dann? Und das ist alles in diesem Gesetz, in diesen Dekreten halt nicht geregnet. Und wie du auch gesagt hast, das mit den Geierfonds, das stimmt leider in Kleingedruckten auch nicht, dass die nicht weiter einkaufen können. Die können weiter einkaufen, die können nur nicht weiter einkaufen, wenn der Preis unter dem 70% unter dem geschätzten Preis der Bank liegt. Alles, was da drüber liegt, 71%, können die kaufen. Dann gibt es da die Löcher in diesem Dekret. Die können auch bei Zwangsversteigerungen zugreifen oder wenn Hypotheken versteigert werden, also die Wohnung dann mit der Hypothek. Da können sie dann auch für, und das sind die Punkte, wo die dann ganz besonders billig einkaufen. Das wurde ausgenommen. Fragt man sich, warum wird sowas ausgenommen? Und deswegen, wenn man sich das ganze Gesetz, die beiden Dekrete dann anguckt, dann kommt man zu einem ziemlich dramatischen Ergebnis. Da sind zum Beispiel auch so Sachen drin, man versucht so gewisse Anreize zu schaffen. Das ist eh schon absurd bis heute, dass jemand einfach nur, weil er eine Wohnung vermietet, 50% von der Miete überhaupt nicht versteuern muss. Das soll jetzt ausgeweitet werden auf 100%. Das heißt, wenn jemand eine Wohnung vermietet und hat dann im Jahr, sagen wir mal, 15.000 bei den derzeitigen Mieten, die liegen alle so bei 1.000 Euro oder drüber, 15.000 Einkommen, dann muss der davon keine Steuer bezahlen. Das ist einfach absurd. Und wenn der Vermieter 5% dem Mieter an, weil das ist ein großes Problem bei der gesamten Debatte, die Mieten sind ja schon so hoch, dass es die meisten Leute von einem Lohn den nicht mehr bezahlen können. Irgendwas von Mietpreissenkung ist da auch nicht vorgesehen. Das sind nur ein Punkt. Das heißt, wenn der Vermieter 5% den Mietpreis senkt, das heißt, bei 1.000 Euro bezahlt der Vermieter dann 55 Euro weniger. Der Vermieter hat aber dadurch einen Steuervorteil von zwischen 300 und 400 Euro. Das ist völlig absurd. Da kannst du lieber den Leuten 100 Euro direkt ausbezahlen. Da hat die Staatskasse immer noch deutlich mehr, als so eine Geschichte zu machen. Dann kommen noch die Sachen dazu. Mehrwertsteuer auf Touristenwohnungen oder so Geschichten. Die normale Mehrwertsteuer liegt bei 21%. Die liegt jetzt bei, soll jetzt bei Touristenwohnungen auf 10% festgelegt werden. Ein Problem der ganzen Wohnungsmisere ist dieser Übertourismus, dass einfach viele, viele Wohnungen umgewandelt werden in Touristenwohnungen und weil sich das viel mehr lohnt, als die an normalen Menschen zu vermieten. Und deswegen ist diese ganzen beiden Dekrete sind so, auch wenn man sich das anguckt, wie die geschrieben sind. Und wenn man weiß, wir haben ja da immer wieder mal über die spanische Juristerei und die, dass die sehr stark von Rechten durchsetzt ist in den Gerichten, dass man so viele Hintertüren Richtern öffnet, dass alles, was da drin steht, gut zu unterlaufen, das ist ein ziemlicher Wahnsinn. Und deswegen kommen einige Leute, also zum Beispiel hatte viele der Sachen, die ich jetzt zuvor ausgeführt habe, die hatte zum Beispiel die Partei Podemos, die haben ja so eine eigene Zeitung, Diario Red, ausgeführt. Die hatten das Dekret eigentlich ziemlich auseinandergenommen. Die wollten aber trotzdem dafür stimmen, weil sie sich an den wenigen Verbesserungen, nämlich dass es da jetzt erstmal für vulnerable Gruppen wenigstens bis 2028 ein Räumungsverbot geben soll. Ich weiß nicht, und die haben sich damit in ihrer Entscheidung nicht an die eigene Analyse gebunden, sondern das, was die Mieterinnengewerkschaft meint. Und die haben offensichtlich eine Strategie zu sagen, okay, nehmen wir lieber jetzt den Spatz in der Hand als die Taube auf dem Dach. Das hat aber das Risiko, dass mit dem eine starke Demobilisierung stattfindet und das Ganze sich verläuft, ähnlich wie das damals mit der Empörtenbewegung passiert ist. Andere sagen, ein bisschen weiter links, sagen halt, diese Dinge muss man eigentlich ablehnen und jetzt die Dynamik der Straße nutzen, um real was durchzusetzen, was wirklich das Verfassungsrecht auf eine würdige Wohnung auf die Tagesordnung setzt.
1: Eine Frage, die ich noch ganz spannend finde, in Spanien löst eine Zwangsräumung eine riesige Protestwelle aus. Auch in Deutschland kommt es immer wieder zu Zwangsräumungen. Größere Proteste werden dadurch aber nie ausgelöst. Wie erklärst du dir diese Unterschiede?
2: Ja, das ist ganz einfach, weil die Situation viel dringender ist. Also du hast in Spanien praktisch keine Chance als Mensch, eine Wohnung zu finden. Das heißt, wenn du aus deiner Wohnung rausgeschmissen wirst, dann hast du entweder noch die Chance, dass du irgendwie bei Freunden, Familie unterkommst, dass dir irgendwie ein Ersatzwohnraum zur Verfügung gestellt wird. Das ist einfach nicht der Fall. Deswegen ist es letztlich so, dass man sich, das geht, das hat man auch in anderen Fragen. Ich meine, wir haben ja auch viel mehr Streiks hier, zum Beispiel gegen Entlassung, weil du praktisch kein Kündigungsschutz hast, ne? Dann ist der einzige Schutz, den du hast, ist, dass deine Kolleginnen und Kollegen dann für dich streiken. Und das ist da bei der Mietengeschichte ganz ähnlich. Es gibt keinen Mieterschutz. Gehen wir auch noch mal in dieses Dekret rein. Das ist das zweite Dekret. Da ist jetzt dann vorgesehen, dass ein Mensch, der ohne Begründung aus seiner Wohnung geworfen wurde, mit einer Jahresmiete entschädigt werden muss. Na, das haben Leute mal durchgerechnet im Fall von dieser Mari Carmen. Die hätte dann, weil sie ja bisher nur 500 € Miete bezahlt hat, mehr konnte sie nicht bezahlen, hätte sie eine Entschädigung gekriegt von 6.000 €. Ja, dieser Geierfonds wollte ja die Miete fast vervierfachen, das heißt auf knapp 2.000 €. Das heißt, er hätte in 3 Monaten, wenn er das macht, hätte er diese Entschädigung von 6.000 € schon wieder amortisiert. Das heißt, diese Entschädigung bringt nichts. Man müsste doch davon ausgehen, dass es, wenn kein Grund vorliegt, also nicht mal Eigenbedarf, dass man jemanden einfach nicht aus der Wohnung werfen kann, weil kein Grund dafür liegt. Der einzige Grund für diese Fonds oder für auch Vermieter liegt halt dann darin, dass sie einfach mehr Geld für die Wohnung wollen. Und das dürfen sie halt. Und dass man da nicht rangeht, ist ein Problem. Und das ist auch eins der Probleme, warum diese Dekrete, das ist jetzt mittlerweile ziemlich klar, heute beide durchfallen dann durchs Parlament.
1: Abschließend, welche Perspektive haben die Proteste gegen Zwangsräumung und die Wohnungsmisere? Stürzen Sie die Regierungshandschellen und sorgen so mit dafür, dass eine noch rechtere Regierung kommt?
2: Das kann passieren. Das ist sicher das Kalkül, sage ich mal, von vielen linkeren Parteien. Aber es ist jetzt klar, dadurch, dass 3 verschiedene Parteien, also 2 haben gesagt, wir lehnen das zweite Dekret ab, was zum Beispiel die Zwangsräumung betrifft. Und die Junts per Cat in Katalonien hat gesagt, wir lehnen auch das erste Dekret ab, weil das alles so schlecht gemacht ist. Die fordern die Regierung auf, die Dekrete zurückzuziehen, sich hinzusetzen und das Ganze als Gesetz vorzulegen, damit man nämlich auch im Gesetzgebungsverfahren Änderungen einbringen kann. Weil das ist auch immer so ein Trick der Sozialdemokraten in Spanien, dann irgendwas sehr eilig unter großem Druck durchzuziehen und dann kriegst du dann unterschwellig, naja, ganz viele Sachen untergeschoben, die du eigentlich gar nicht wolltest. Also das sind dann meistens auch so Omnibusgesetze. Und deswegen ist eigentlich die Perspektive, und zum Glück arbeiten die parallel zu der Tatsache, dass die Plätze oder die neue Empörtenbewegung dazu aufgerufen hat, die Dekrete zuzustimmen, haben die schon parallel daran gearbeitet, an einen Generalstreik zu kommen. Also schweren, großen Druck zu machen auf die Gewerkschaften auch, zu sagen, halt, wir müssen endlich diese soziale Frage, diese Mietenfrage ganz besonders auf die Tagesordnung setzen und dafür brauchen wir einen Generalstreik. Und das ist jetzt natürlich dadurch, dass die Dekrete auch noch abgelehnt werden heute, steht der Generalstreik jetzt ganz groß auf der Tagesordnung, um eine Dynamik auf der Straße zu erzeugen, die wirklich Kraft hat und dann auch ein klares Zeichen setzt an eine möglich kommende irgendwann Rechtsregierung von der rechten Volkspartei mit ihrem Koalitionspartner in diversen Regionen schon, dieser ultrarechten Vox. Das wäre dann eine klare Ansage zu sagen, halt, wir lassen uns an der Stelle jetzt nicht mehr lassen da nicht nach. Und es gibt sicher auch in der Volkspartei viele an der Basis, die sagen halt wirklich, also es sind ja auch viele von dieser drängenden Wohnungsfrage betroffen, da kann man vielleicht auch noch einiges verändern, wenn man eine starke Mobilisierung hinkriegt.
1: Das sagt unser Spanien-Korrespondent, der freie Journalist Ralf Streck. Wir haben mit ihm gesprochen über die großen Proteste, die ausgelöst wurden durch die Zwangsräumung der 87-jährigen Marie Carmen, die 71 Jahre in ihrer Wohnung gewohnt hatte und dann zwangsgeräumt wurde. Mittlerweile konnte sie wieder durch die Wirkung der Proteste in ihre Wohnung zurückkehren. Wir werden auch weiter darüber berichten, wie sich das Ganze in Spanien weiterentwickelt. Und dann denke ich bei Zeiten nochmal mit unserem Korrespondenten Ralf sprechen.

0: Am 29. September tagte der Freiburger Gemeinderat, diesen Dienstag also, und unser Ratskorrespondent Michael berichtet.
1: Exakt eine Stunde dauerte die erste Sitzung des Rates nach der Sommerpause bei sommerlichen Temperaturen. Wie der Reiseplan es wollte, konnte eine Delegation unter Führung des Bürgermeisters der über 187.000 Einwohner zählenden dänischen Stadt Odense, deren Rektor mit der Uni Freiburg eine engere Kooperation anstrebt, konnte im Ratssaal vor dem Gemeinderat vom Oberbürgermeister begrüßt werden. Stadträtin Anna Reyers wurde dann mit warmen OB-Worten aus gesundheitlichen Gründen aus dem Rat verabschiedet und dankte wie folgt.
2: Vielen Dank für die vielen Worte, hätte ich jetzt gar nicht erwartet. Und ich möchte mich auch ganz herzlich bei meiner Fraktion bedanken und bei vielen anderen, die für die gute Zusammenarbeit, die wir die letzten Jahre hatten. Es waren gute Jahre, es waren schwierige Jahre, aber nun heißt es auch für mich nach vorne schauen und sehen, was das Leben noch bereithält. Ich wünsche Ihnen und euch, vor allen Dingen für den kommenden Haushalt, ich weiß, dass er sehr schwierig sein wird, die richtigen Entscheidungen für unsere Stadt zu treffen und nicht zu vergessen, das Mietenproblem löst sich nicht von allein. Und auch nicht vergessen, dass wir eure rechten neofaschistischen Anmutungen ausgesetzt sind. Und ihr wisst, ich bin ja Buchhändlerin gewesen und eigentlich immer noch. Und damit habe ich es mit Zitaten. Und bei Primo Levi, ich weiß, viele kennen ihn nicht, der war im KZ, fand ich das folgende Zitat. Es ist geschehen und folglich kann es wieder geschehen. Darin liegt der Kern dessen, was wir zu sagen haben. Hoffen wir, wünschen wir und tun wir etwas dagegen, dass es nicht wieder so weit kommt. Vielen Dank.
1: Mit der Amtskette wurde dann ihre Nachfolgerin Alexandra Kopsev von der linken Liste SWA eingelobt, sowie die sich ergebende Neubesetzung der Ratsausschüsse einstimmig beschlossen. Zum Antrag Ausbau von gebundenen Ganztagesschulen sah sich angesichts von 5 zu den 5 inhaltlichen Thematiken der Sitzung im Ältestenrat angekündigten Reden des Ortsgruppensprechers, der im Rat des hiesigen Ablegers der faschistoiden Partei, nämlich Karl S., der SPD-Rat Schillinger, veranlasst, eine kurze Begründung abzugeben, weshalb sie und andere Fraktionen die Verdoppelung der Ganztagesgrundschulen anschreiben.
3: Ja, vielen Dank, sehr geehrter Herr Oberbürgermeister, meine sehr geehrten Damen und Herren, liebe Kolleginnen und Kollegen. Die Fachwelt ist sich einig, dass gebundene Ganztagsgrundschulen ein zentraler Baustein für mehr Chancen und Bildungsgerechtigkeit sind. Und solche Grundschulen, an denen also alle Kinder verbindlich über den Tag hinweg gemeinsam lernen, aber auch sich bewegen, sich erholen, Kreativität entwickeln und so weiter und so fort, gibt es bislang in unserer Stadt viel zu wenige. Deswegen haben wir ein Ziel formuliert, das sollte sein, die Anzahl in den nächsten Jahren zu verdoppeln. Dann wären es immerhin 10 von 30 öffentlichen Grundschulen, die über so einen gebundenen Ganztag verfügen. Und deswegen beantragen die unterzeichnenden Fraktionen die Aufbereitung des Themas. Wir danken für die sehr zügige Zusage, also für die Zusage, das Thema sehr zügig in den ASW, in den HFA und in den Gemeinderat zu bringen. Und erwarten uns auch ein Stück weit Antworten auf die Fragestellung, welche Handlungsspielräume wir als Kommune haben, aber auch welche finanziellen Auswirkungen dieser Ausbau haben würde. Vielen Dank Ihnen.
1: Das Thema kommt am 11. November 26 in den Ausschuss für Schule und Weiterbildung, am 16.11. im Hauptfinanzausschuss und am 24.11. dann in das Gemeinderatsplenum. Der wohl mit standardisierten Parteihandreichungen angefütterte Redner Karl S., dessen Gruppe den Migrations- wie Schulausschuss eigentlich beharrlich ignoriert, hub dann sowohl zu Ganztagesschulen wie auch beim Punkt zum Beschluss der Schulkonferenzen der Pestalozzi-Grund- wie Gemeinschaftsschule die Klassenstufen 1 bis 10 künftig als Verbundschule zu führen, von seiner Parteiideologie geprägten Sermon an, bestehend aus dem Bekenntnis zur reaktionären Dreigliedrigkeit, die einen für den akademischen Kopf, die anderen zur Praxistauglichkeit, der Schulenüberforderung durch Kinder mit Migrationsgeschichte angeblich und ganz stramm Disziplin und Leistungsanforderungen verlangend sein Sermon. Sowohl die Schulbürgermeisterin wie auch für die CDU Klaus Schüle wiesen das inkompetente wie ideologische Geschwafel des Parteivertreters zurück.
4: Ja, vielen Dank erstmal für die Zustimmung und auch für die Rückmeldung, dass wir diesen Weg gemeinsam mit den Schulleitungen zur Entwicklung einer Schulverbund so gehen dürfen. Und zu der letzten Wortmeldung möchte ich nur sagen, ich glaube, das Binnenwissen über wie eine Gemeinschaftsschule funktioniert und wie individuell auf die unterschiedlichen Begabungen der Schülerinnen und der Schüler eingegangen wird, was nämlich das genaue Gegenteil zu einer alle sind gleich Schule ist, wäre es von Interesse, dort mal ein vertieftes Wissen zu erlangen, was der Alltag in einer Gemeinschaftsschule ist.
5: Die Möglichkeit gibt, ganz praktisch bei den Kindern vor Ort von Anfang und weiterführend, zum Beispiel bei herausforderndem Verhalten, frühzeitig zu identifizieren, eine gute Möglichkeit, um die Qualität und das Bildungsniveau, genau das, was wir gemeinsam alle wollen und was völlig unbestritten ist. Und ich komme noch gleich drauf, natürlich auch in jeder Schulart erfolgen kann. Zweitens die Möglichkeit von Mentoren, die Möglichkeit im Bereich der Inklusion sind in einem solchen Verbund, gerade auch beim Vermeiden von Doppelstrukturen, ein guter Weg. Und wie ich schon gesagt habe, das Thema Bildungsniveau und Qualität vereint uns alle. Und dass man auf Kinder individuell eingeht, weil sie nicht gleich begabt sind, ist eine Selbstverständlichkeit. Da gibt es in jeder Schuleform unterschiedliche Möglichkeiten. In der Gemeinschaftsschule gibt es ganz besondere. Und für uns ist entscheidend, dass es hier vor Ort in der Pestalozzi-Schule, in den Schulen, einen klaren Entscheid gegeben hat mit 11 Ja und 1 Enthaltung und bei der Realschule 10 Ja. Das heißt, wenn von unten heraus die Überzeugung da ist, das ist jetzt die richtige Schulform, dann finden wir, ist es auch eine gute Entscheidung, dann sind wir auch für dieses Konzept.
1: Der AfD-Parteiredner Karl S., einst ein sehr beflissener Höcke-Fahnenschwinger, machte aus der Vorliebe seiner AfD zu den Kontakten, von unten natürlich, zum Putin-Regime mal wieder kein Hehl. Am Tagesordnungspunkt Städtepartnerschaften. Er verfiel vielmehr in eine Hetze gegen den aufgezwungenen Kriegswiderstand der Ukraine nach dem imperialistischen Angriffskrieg seines geliebten Regimes, die auch von der Bevölkerung, jedenfalls im Unterschied zu Russland, bekämpfte Korruption und angebliche Verfassungswidrigkeit bei den Wahlen in der Ukraine auch hier wieder ganz Putin-Propaganda-Style. Wie schön doch, wie er zugleich dann auch noch die Müllwerker von der ASF, die die Innenstadt reinigen, mit weiteren Rationalisierungsmaßnahmen und Lohnsenkungen belegen wollte, damit die Preise der täglichen Innenstadtreinigung für Handel, Gewerbe und Dienstleistungen gesenkt werden können. Während dieser Youngster die Beschäftigten von Friedhofs mit besten patriarchalen Gestus für ihre weitere Zuordnung in die Stadtverwaltung lobte. So geht's mit der Aufhetzung und Spaltung der Stadtbeschäftigten. Der erste Bürgermeister fand unter anderem folgende Worte dazu.
6: Ich habe mich aber hauptsächlich gemeldet, weil Sie, Herr Schwarz, vorhin ja gerade das hohe Lied der Mitarbeitenden gesungen haben beim Thema Friedhof, das ich sehr unterstütze. Und das Gleiche gilt natürlich für diejenigen, die Straßenreinigung machen auch. Das ist ein harter Job. Wir wollen, dass die vernünftig bezahlt werden. Und diese Lohnsteigerung, die es dort auch gegeben hat, die geben wir natürlich weiter. Und insofern möchte ich mich auch mal bei den Menschen bedanken, die da jeden Tag wirklich sauber machen, und die haben auch dieses Geld verdient. Und insofern würde es mich freuen, wenn die Satzung dann nachher eine große Mehrheit findet. Dankeschön.
1: Nun ja, immerhin konnten die Gäste aus der so Wikipedia nach Odin benannten Stadt zur Kenntnis nehmen, dass das so gelobte Freiburg auch über ein homegrown blau-graunes Shitfass verfügt und sein eigen nennt.
0: eine Stunde im Freiburger Gemeinderat am 29. September. Und mit diesem Bericht endet das Infomagazin bei Radio Dreieckland mit der Ausgabe vom 2. Oktober 2026. Am Mikrofon verabschiedet sich Johanna.

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0: In der Speisekammer und auf den ersten Blick sieht sie aus wie in einem ganz normalen Bioladen, ist aber kein ganz normaler Bioladen, ist ein Mitgliederladen und was genau das ist, wie das funktioniert, darüber spreche ich jetzt mit Alissa Vogt, die ist im Vorstand der Speisekammer und die wird uns jetzt erstmal erzählen, was ist ein Mitgliederladen?
1: Ja, hallo. Ein Mitgliederladen. Wir sind ein Verein, ein eingetragener Verein und betreiben als Verein einen Laden, wie du gesagt hast, einen Bioladen, der davon lebt, dass die Mitglieder ihn gestalten und ich sag mal führen in Anführungszeichen. Also ja, wir als Mitglieder uns um alles kümmern, was in einem ganz normalen Ladengeschäft so anfällt. Also ein Laden muss ja geöffnet haben, den muss jemand bestücken, die Regale müssen befüllt werden und irgendjemand macht dankenswerterweise vielleicht auch ab und zu mal sauber und das muss, auch da wir Lebensmittel verkaufen, ja auch, naja, muss schon auch wirklich so passieren und das machen zu einem ganz großen Teil unsere Mitglieder und deswegen haben wir das im Namen stehen, dass wir ein Mitgliederladen sind.
0: Kann da jeder mitmachen bei diesem Verein?
1: Ja, na klar. Also wir sind offen für alle. Wir haben im Moment, ich glaube, 220 Mitglieder und bestimmt 80 Kinder. Also wir sind auf jeden Fall offen für alle Altersgruppen. Ich habe auch schon ein paar Kinder hinter der Kasse rumspringen sehen. Also es bringen sich auch wirklich alle Altersgruppen bei uns mit ein.
0: Muss man sich denn einbringen oder kann man auch einfach nur einkaufen in dem Laden?
1: Also man muss überhaupt nichts bei uns. Wir leben natürlich davon, dass Menschen das mitbetreiben. Das ist ja, wenn man in den Verein geht, kennt man ja, dass Aufgaben anfallen und man das zusammen irgendwie erledigt, damit alle von diesem Verein profitieren können. Und dementsprechend freuen wir uns über alle, die mitmachen. Und es ist aber absolut kein Muss. Ich verstehe jeden, der einfach keine Zeit hat oder keine Kapazitäten hat. Wir hatten in Corona, als der Laden noch relativ jung war, eine Phase, wo wir alle ja relativ viel mitunter Zeit hatten und irgendwie auch froh waren, wenn wir nicht in Isolation zu Hause versauern mussten und wo man irgendwie einfach viel Kapazitäten hatte, um irgendwas anderes noch zu machen. Und jetzt ist das alles wieder weg. Und also seit Corona nicht mehr ist und alle wieder in ihren ganz normalen und mitunter ja auch echt vollgepackten Alltag zurückkehren, merken wir das, dass Engagement umso wertvoller geworden ist und haben aber auch mehr Aufgaben an Angestellte übergeben. Genau, also man kann total gerne mitmachen, um auf die Ursprungsfrage zurückzukommen. Man muss auf gar keinen Fall. Ich wäre kein Mitglied geworden, wenn man mir gesagt hätte, du musst dich engagieren, weil das ist einfach, dann macht es schon keinen Spaß und irgendwie kommt man dann doch. Macht man dann doch mit, stellt fest, es macht ziemlich viel Spaß, wenn man merkt, was man in einem Laden alles bewegen kann.
0: Aber man muss schon Mitglied sein, um einkaufen zu dürfen, oder?
1: Ja, genau. Das ist so ein bisschen die einzige Exklusivität von unserem Laden, da wir die Produkte relativ günstig für die Qualität an unsere Mitglieder weitergeben, brauchen wir ja irgendwie was, womit wir den ganzen Laden finanzieren. Und das sind natürlich Mitgliedsbeiträge. Das heißt, der Laden ist quasi offen für alle Mitglieder. Genau, für den Grundbeitrag, den wir einfach brauchen, um die Fixkosten vom Laden zu stemmen, den kriegt man dann quasi zurück, indem man vergünstigt. Ich würde sagen, aber ich bin natürlich auch hart gebiased, aber ich würde sagen, sehr gute Produkte kaufen kann.
0: Ja, dann kommen wir doch mal gleich näher auf die Produkte zu sprechen. Was genau habt ihr im Angebot? Und also Bio haben wir ja schon gesagt, aber was habt ihr sonst noch für Kriterien für die Produkte, die ihr verkauft?
1: Also unsere Satzung sieht vor, und da halten wir uns ziemlich gut dran, würde ich sagen, dass wir biologisch und regional und saisonal einkaufen und darauf achten, dass es also bei den Sachen, die man jetzt nicht direkt saisonal beziehen kann, dass die keine zu weiten Anfahrtswege haben, wenn möglich keine Flugwege. Genau, das wird immer mal wieder auch diskutiert. Also ich erinnere mich an einen diskussionsreichen Nachmittag zum Thema Bananen, Cashews, Thunfisch, also so und Avocados, genau. Das war eine größere Aktion auszuklamüsern. Und im Rahmen dessen haben wir uns auch noch mal mehr mit der Satzung beschäftigt und geschaut, okay, was wollen wir denn mit diesem Laden? Genau, wir haben jetzt Bananen und Thunfisch. und Cashews und auch weiter Schokolade und ab und zu sogar Avocados, aber nichts davon wird geflogen. Und

0: Die Angestellte, die die Bestellung macht, schaut einfach sehr genau, wo kommt es her? Können wir das ökologisch vertreten, was wir da anbieten? Und gleichzeitig wollen wir nicht sagen, wir bieten irgendwas nicht an, weil wir nicht diejenigen sind, die unseren Mitgliedern vorschreiben können, wie sie sich zu ernähren haben. Das wollen wir nicht. Also dann, genau, ich möchte ja auch irgendwie Schokolade essen, ab und zu mal. Genau, ansonsten haben wir so von der Produktvielfalt her, würde ich sagen, alles, was man im Alltag braucht. Wir haben Hygieneartikel, wir haben Waschmittel, wir haben einen großen Snackbereich, süß und salzig, vegane Gummibärchen, die echt ultra gut sind und Grundnahrungsmittel, ganz, ganz tolles, frisches Obst und Gemüse. Natürlich saisonal. Also, wenn es bei Penny schon Tomaten gibt, dann haben wir die noch nicht. Dafür schmecken dann die in der Speisekammer auch echt unglaublich gut. Und inzwischen auch einen sehr großen Unverpackt-Bereich, wo man sich sogar, glaube ich, sein eigenes Waschpulver und irgendwie mit so einem Natron, da bin ich nicht so drin, aber genau, also da kommt irgendwie jeder auf seine Kosten. Und ich finde, ein Riesenvorteil ist, wenn sich irgendein Mitglied ein Produkt wünscht und wir haben es noch nicht, dann haben wir eine Bestellwunsch-E-Mail-Adresse und dann kann man sagen, ey, ich vermisse dies, das, jenes. Gibt es irgendeine Möglichkeit, das zu beziehen? Und ja, wenn es die Möglichkeit gibt, dann werden wir das beziehen, auch wenn sich das nur ein einzelnes Mitglied sich das wünscht. Und das, würde ich sagen, unterscheidet uns dann doch sehr von einem anderen Bioladen.
1: Ja, beim Stichwort Transportwege fällt mir ein, da gab es ja mal die Aktion, da wurde Schokolade mit dem Fahrrad irgendwie transportiert. Also das ist eine ganz spannende Aktion. Kannst du da was zu erzählen?
0: Also ich bin da nie mitgefahren, aber ich weiß, dass mindestens eines unserer Mitglieder, wahrscheinlich mehr, und ich habe sie nur nicht im Kopf, und auf jeden Fall unser vergangener Vorstand da mitgeradelt ist. Und die Idee ist, dass Schokoladenbohnen, ich glaube, klimaneutral nach in die Niederlande gesegelt werden und dann da in einer solarstrombetriebenen Schokoladenfabrik zu Schokolade verarbeitet werden und dann mit im Grunde so Staffelfahrten zu ihren Zielorten gebracht wird. Das heißt, jeder packt sich seine Satteltaschen irgendwie voll und genau, ein Mitglied von uns ist da mitgeradelt. Die sind ultra nass geworden und hatten, glaube ich, trotzdem eine richtig gute Zeit. Ich bin da, wie gesagt, nie mitgefahren, aber ich habe mich total über die Schokolade gefreut, die dann bei uns im Laden angekommen ist. Da wir im Moment da irgendwie niemanden, keinen Kontakt mehr zu haben, genau, alle, die es hören, die da schon mal mitgeradelt sind, danke, falls ihr was an die Speisekammer geradelt habt. Ich würde mich total freuen, wenn das nochmal zustande kommt, weil ich habe die Schokolade echt gefeiert, aber im Moment haben wir nichts von den Chocolate Makers da. Kann ich aber nur empfehlen, wenn euch das irgendwo über den Weg läuft.
1: Jetzt ist die Speisekammer ja auch noch mehr als nur einkaufen. Kannst du da noch ein bisschen was erzählen, was man in der Speisekammer sonst noch erleben kann, quasi?
0: Ja, wir sind, ja, wie gesagt, echt viele Mitglieder und die allermeisten wohnen hier auch in der Neckarstadt und deswegen ist irgendwie Einkaufen schon auch immer ein Nachbarschaftstreffen. Und habe ich ja vorhin schon gesagt, alles, was in der Speisekammer gemacht werden muss, findet in verschiedenen Gruppen statt. Also wir sind einfach mit einigen AGs unterwegs. Irgendjemand muss Artikel schreiben, um Mitglieder zu informieren. Irgendjemand muss das auf die Homepage stellen. So eine Homepage muss gepflegt werden. Und in diesen ganzen AGs würde ich sagen, da guckt man ja nicht, wer ist da drin, sondern interessiert mich das Thema. Und daraus sind dann schon echt auch dicke Verbindungen entstanden und Freundschaften. Und genau, das schon erlebe ich immer aus den Gruppen, die ich jetzt so kennenlernen durfte bislang. Echt als richtig nettes Miteinander. Und für unsere Ehrenamtlichen machen wir so zweimal im Jahr ein Ehrenamtstreff, ein Get-Together, wo wir einfach ein buntes Buffet aufbauen und einen richtig netten Abend zusammen verbringen und uns einfach freuen, dass wir das immer noch schaffen, die Speisekammer so gut zu befüllen und so gut und lebendig am Leben zu halten. Und jetzt neu dazu gekommen, auf der letzten Mitgliederversammlung ins Leben gerufen quasi, wurde noch das Speisekränzchen, ein Kaffee- und Kuchenkränzchen aus Speisekammermitgliedern heraus, wo, glaube ich, auch viel neue Ideen für den Laden entwickelt werden.
1: Jetzt schweifen wir ein bisschen ab oder gehen mal so ein bisschen in größere Zusammenhänge. Seht ihr euch quasi auch in etwas größeren Zusammenhängen, also so über den Stadtteil hinaus, also so Stichwort Ernährungssicherheit oder auch größeren politischen Ansatz, sage ich mal.
0: Ja, das ist eine total gute Frage. Ist auch schwierig, die so, glaube ich, aus dem Stand zu beantworten, weil wir uns da noch nicht so oft, also die Fragestellung noch nicht so oft in unserer Vorstandsrunde gewälzt haben. Wir haben schon in Mannheim halt viele Kontaktpunkte mit dem Unverpacktladen, den wir hier auch haben, wo wir mal zusammen bestellt hatten. Wir gucken natürlich, dass wir auch in Mannheim, um Mannheim herum, lokale Händler finden. Politisch würde ich sagen, ist schon klar, wo wir so verortet sind, aber das ist halt nicht der, entspricht nicht dem Gründungssinn quasi des Ladens, dass wir uns irgendwie politisch besonders positionieren. Und wir versuchen auch immer mal wieder, kriegen wir so Anfragen, darf ich irgendwie ein Wahlplakat oder irgendwann wollte uns meine Abgeordnete von einer Partei besuchen. Das wäre sehr öffentlichkeitswirksam gewesen. Das haben wir trotzdem ausgeschlagen, obwohl, glaube ich, 90% unserer Mitglieder dahinter gestanden hätten. Aber irgendwie diskutieren wir das dann und kommen jedes Mal wieder auf das Ergebnis, dass wir sagen, nee, das ist nicht der Schwerpunkt unseres Ladens. Wenngleich wir natürlich, also muss ich sagen, wer verirrt sich denn in so einen Bioladen? Na, schon Menschen, die irgendwie das für sinnvoll halten. Und ja, genau. Das ist mir jetzt noch nicht passiert, dass einer mit aus meiner Sicht total schrägen Ansichten auf diese Welt in unseren Laden gestolpert ist, obwohl wir das nicht überm Eingang stehen haben. Also wir sind, ich würde sagen, wir sind da weiterhin offen für alle. Und ich glaube, der wichtigste Teil ist, dass wir ein sehr demokratisch organisierter Verein sind, mit viel Mitbestimmung, was uns auch wichtig ist. Und dann merkt man schon auch, dass in unserer Bubble, auch wenn es die Neckarstadt-Ost-Bubble ist, man trotzdem unterschiedliche Meinungen und Ansichten hat und auch in so einer, würde ich sagen, relativ geschlossenen Blase viel Diskussionsbedarf über alles Mögliche entsteht. Ich sage nur Thunfisch und Bananen. Also da kann man auch hervorragend drüber diskutieren und demokratische Abstimmungsprozesse live erfahren.
1: Ja, das klang schon wie ein ganz gutes Schlusswort, aber vielleicht hast du ja noch was du sagen willst.
0: Also wenn ihr uns kennenlernen möchtet, dann könnt ihr, kann ich auf den Foodwalk verweisen. Der schaut regelmäßig bei uns vorbei. Der ist nicht politisch und man kriegt trotzdem eine Möglichkeit, irgendwie eine Führung durch den Laden zu bekommen. Einmal im September und einmal im Oktober. Und ansonsten, wenn es euch interessiert, kommt einfach vorbei. Sagt, wir haben es gehört und wir sind neugierig und haben außerdem Lust, total leckere, unverpackte, was weiß ich, Datteln. Ist jetzt nicht so saisonal, nicht so regional, aber muss ich zugeben, mag ich wirklich sehr gerne zu snacken. Dann, genau, also fühlt euch herzlich eingeladen, den Laden zu besuchen und uns zu besuchen und eure Gedanken dazulassen.
1: Dann sage ich vielen Dank für das Interview.
2: Also wenn ihr in Mannheim seid, schaut mal rein in den Mitgliederladen Speisekammer. CSD bleibt Handarbeit, so das Motto am sonnigen Samstagnachmittag des 26. September 2026 im Zentrum von Emmendingen. Mehrere hundert Menschen zogen in einer Demonstration eine Runde durch die Altstadt. Sie protestierten für sexuelle Vielfalt bzw. dessen gesellschaftliche und politische Akzeptanz. Auf dem Schlossplatz zurückgekehrt, folgte eine Reihe von Reden und mehrere Drag-Shows. Zuerst sprach Daniel über queere Elternschaft.
3: Hallo. Liebe Community, liebe FreundInnen, liebe Familie. Ich stehe heute hier als schwuler Mann, aber vor allem stehe ich hier als Vater. Mein Mann, Dankeschön. Mein Mann und ich sind seit 11 Jahren Eltern in einer Regenbogenfamilie. Ich könnte heute über sehr vieles sprechen. Über zwei Mütter, von denen eine ihr eigenes Wunschkind noch immer adoptieren muss. Über Kinder, die durch Leihmutterschaft im Ausland geboren wurden und rechtlich um ihre Eltern kämpfen müssen. Über Pflegefamilien wie unsere. Über fehlende Aufklärung, rechte Bedrohungen und politische Rückschritte. Aber bei all den bestehenden Missständen würde diese Rede den Rahmen sprengen. Und deshalb möchte ich all das auf eine Frage zuspitzen. Warum sind wir und damit unsere Familien und unsere Kinder noch immer nicht ausdrücklich in Artikel 3 unseres Grundgesetzes genannt und dadurch geschützt? Gerade jetzt ist dieser Schutz wichtiger denn je. Das gesellschaftliche und politische Klima wird rauer. Die AfD wird stärker. Rechtsextreme werden sichtbarer und gewalttätiger. Islamistische Queerfeindlichkeit tritt offen hervor. Und wenn unsere Familien stärker unter Druck geraten, reicht es nicht mehr, dass wir im Grundgesetz nur irgendwie mitgemeint sind. Mein Mann und ich sind seit 11 Jahren Pflegeväter. Und ausgerechnet das Bundesfamilienministerium wirbt ausdrücklich um gleichgeschlechtliche Paare als Pflegeeltern. Der Staat sagt also, bitte übernehmt ihr Verantwortung für besonders schutzbedürftige Kinder. Er traut uns zu, Kinder aufzufangen, wenn andere Familien zerbrechen. Aber gleichzeitig schafft er es bis heute nicht, unsere Familien überall rechtlich gleichzustellen. Das passt nicht zusammen. Wenn wir gut genug sind, um Kindern Sicherheit zu geben, dann sind wir auch gut genug, ohne Sonderstatus und rechtliche Umwege Familie zu sein. Und auch deshalb macht mich die AfD so wütend. Sie beschreibt Familie ausdrücklich als Gemeinschaft aus Vater, Mutter und Kindern. Wir kommen in diesem Familienbild nicht vor. Unsere Kinder kommen in diesem Familienbild nicht vor. Sie diffamiert sexuelle Bildung und Aufklärung als Frühsexualisierung und Genderideologie. Und diese Stimmungsmache und Hetze bleibt nicht länger abstrakt. Wenn wir als Familie heute zu einem CSD gehen wollen, dann schauen wir inzwischen vorher, gibt es eine rechte Gegendemo? Wie groß wird sie? Ist es sicher, unseren Sohn mitzunehmen und können wir ihn einer Konfrontation mit Rechten aussetzen? Rechter Hass verändert also bereits heute, wie sichtbar wir als Familie sein können. Und während das Klima rauer wird, lässt Julia Klöckner die Regenbogenflagge zum CSD nicht am Bundestag wehen. Friedrich Merz spricht dabei vom Zirkuszelt und Karin Prien streicht ausgerechnet im Familienministerium das Wort Queerpolitik aus dem Namen des zuständigen Referats. Unterschiedliche Entscheidungen, aber immer dieselbe Botschaft. Unsere Sichtbarkeit scheint verzichtbar. Für unsere Kinder ist sie das aber nicht. Eine Regenbogenflagge am Parlament oder am Rathaus. Und das selbstverständliche Wort queer sagen ihnen, deine Familie gehört dazu, du gehörst dazu. Und genau diese Unsichtbarkeit erleben wir mittlerweile auch ganz persönlich. Vor 10 Jahren haben mein Mann und ich kaum darüber nachgedacht, wo wir uns an der Hand halten oder ob wir uns einen Kuss geben. Heute überlegen wir manchmal wieder, können wir uns hier an der Hand halten? Ist ein Kuss gerade eine gute Idee? Manchmal nehmen wir die Hand auseinander und manchmal gibt es diesen Kuss eben nicht. Und unser Sohn erlebt das. Er erlebt Papi und Daddy zu Hause als selbstverständliches Ehepaar und draußen plötzlich vorsichtiger. Was soll ein Kind, was soll unser Sohn daraus lernen? Dass mit seiner Familie etwas nicht stimmt? Unsere Kinder sind nur dann wirklich geschützt, wenn auch ihre Eltern spürbar geschützt sind. Und genau deshalb geht es um Artikel 3. Im Sommer erlebten wir einen islamistischen Anschlag auf einen CSD. Danach gab es Anteilnahme und Solidarität. Aber aus Worten müssen endlich Taten werden. Durch Schutz und durch Aufklärung. In Schulen, Jugendhäusern und ja, auch in Kirchen und Moscheen. Kinder müssen lernen, 2 Mütter sind eine Familie, 2 Väter sind eine Familie. Und kein Mensch ist weniger wert, weil er anders liebt. Das ist keine Frühsexualisierung, liebe AfD. Das ist Demokratiebildung, vor der ihr euch so fürchtet. Das ist Prävention und das ist Kinderschutz. Wie notwendig das ist, zeigen erschreckende Zahlen. Jugendliche sexueller Minderheiten haben ein etwa 3,5-fach erhöhtes Risiko, einen Suizidversuch zu unternehmen. Nicht, weil Queersein krank macht, sondern weil Ausgrenzung, Mobbing und das Gefühl, falsch zu sein, junge Menschen zerstören können. Und das betrifft nicht nur queere Kinder. Weil unser Sohn zwei Väter hat, musste er sich im Schulbus schon anhören, ich steche deine Väter ab und ich zünde euer Haus an. Einfach, weil einem anderen Kind nicht gepasst hat, dass er schwule Eltern hat. Und genau darum geht es bei Aufklärung. Nicht darum, Kindern eine Lebensform aufzudrängen, sondern darum, Kindern zu zeigen, Familie hat viele Formen. Entscheidend ist nicht, wie sie aussieht, sondern ob Menschen füreinander da sind. Und je rauer das Klima wird, desto weniger dürfen Grundrechte von politischen Mehrheiten oder gesellschaftlicher Stimmung abhängen. Genau dafür ist Artikel 3 da. Aber zur Forderung, sexuelle Identität ausdrücklich aufzunehmen, sagt Thorsten Frey von der CDU, das sei nicht notwendig. Es würde unsere Verfassung überfrachten. Überfrachten? Unsere Kinder erleben Rechte gegen Demonstration. Sie erleben eine AfD, in deren Familienbild sie nicht vorkommen. Sie erleben Queerfeindlichkeit bis hin zu Terror und persönlichen Drohungen. Aber ihr ausdrücklicher Schutz im Grundgesetz wäre zu viel? Nein. Und auch unser direkt gewählter Bundestagsabgeordneter Yannick Buri, CDU, schweigt. Auf meine Nachrichten genau zu dieser Frage habe ich bis heute keine Antwort erhalten. Herr Buri, wenn Sie bei einer so grundlegenden Frage für unsere Familien schweigen, dann fühlen wir uns von Ihnen nicht vertreten, sondern verraten. Denn wir wollen nicht länger nur irgendwie mitgemeint sein, wir wollen genannt sein. Sexuelle Identität gehört ausdrücklich in Artikel 3 unseres Grundgesetzes. Nicht irgendwann, jetzt. Die Ergänzung ist keine Symbolpolitik. Sie ist ein Versprechen. Ein Versprechen an unsere Kinder. Eure Familie gehört zu diesem Land. Eure Familie ist geschützt. Und darüber wird nicht jeden Wahlkampf aufs Neue verhandelt. Unsere Kinder brauchen keinen Schutz vor dem Regenbogen. Sie brauchen den Schutz ihrer Regenbogenfamilien. Denn noch einmal, unsere Kinder sind nur dann geschützt, wenn auch ihre Eltern geschützt sind. Vor Rechtsextremismus, vor Islamismus, vor Diskriminierung und vor politischer Unsichtbarkeit. Aber wenn ich mich heute hier umschaue und wenn ich an die vielen CSDs dieses Sommers denke, dann spüre ich vor allem eins. Wir lassen uns nicht unsichtbar machen. Die AfD wird uns nicht unsichtbar machen. Islamisten werden uns nicht unsichtbar machen. Und auch eine Bundesregierung kann uns nicht dadurch unsichtbar machen, dass sie Fahnen einholt, Wörter streicht oder unseren Schutz für überflüssig erklärt. Denn wir sind hier. Unsere Familien sind hier, unsere Kinder sind hier, wir sind Familie. Und wer unsere Familien schützt, der schützt auch unsere Kinder.
2: Ein weiterer Redebeitrag kam von Mosua auf Französisch. Hamoud las die deutsche Übersetzung.
4: Bonsoir à tous et à tous. Je m'appelle Moussa. Je suis ici aujourd'hui pour partager une partie de mon histoire. EQR. Et être réfugié, ce n'est pas toujours facile. On peut avoir peur, se sentir seul, devoir quitter son pays, sa famille, ses amis et tout ce que l'on connaît pour pouvoir simplement vivre librement, être soi-même. Mais aujourd'hui, je suis ici et être ici entouré de...
5: Rede CSD Moussa. Guten Tag allerseits. Mein Name ist Moussa und ich bin heute hier, um einen Teil meiner Geschichte zu teilen. Queer zu sein und gleichzeitig geflüchtet zu sein, ist nicht immer einfach. Manchmal kann man Angst haben, sich allein fühlen, seine Familie, Freunde und alles, was man kennt, verlassen müssen, nur um einfach frei zu leben und man selbst sein zu können. Aber heute bin ich hier und hier zu sein, umgeben von Menschen, die verstehen, was es bedeutet, anders zu sein. Es ist eine große Stärke. Für Menschen ist der CSD nicht nur ein Fest, es ist auch eine Botschaft. Wir existieren, wir haben Geschichten, Träume und Rechte. Wir wollen ohne Angst leben, lieben können und ohne uns verstecken zu müssen und respektiert werden, egal welche Herkunft, Hautfarbe, Lebenswege oder sexuelle Orientierung wir haben. An die politische Verantwortlichen möchte ich sagen, hört uns zu. Geflüchtete Queermenschen brauchen Schutz, aber wir brauchen auch alles vollwertige Menschen angesehen zu werden. Wir brauchen Sicherheit, eine Unterkunft, zu Zugang und zu medizinischer Versorgung, Arbeit, Bildung und vor allem die Möglichkeit, würdevoll zu leben. Wir bitten nicht um Mitleid. Wir fordern Rechte, Sicherheit und Gleichheit. Ich weiß, dass mein Weg nicht der von allen ist, aber ich glaube, dass unsere Unterschiede uns auch zusammenbringen können. Heute möchte ich allen danken, die uns unterstützt, die uns eine Stimme geben und die weiterhin für eine Welt kämpfen, in der niemand fliehen muss, um er selbst sein zu können. Ich bin stolz, hier zu sein. Danke, dass ihr mir zuhört. Und eine schöne Friede an alle.
6: On aura besoin de fuir pour pouvoir être soi-même. Je suis fier d'être ici. Merci de tout cœur et bonne marche de la fierté à tous.
2: Weitere Redebeiträge zum Christopher Street Day am 26.09.2026 finden sich auf den Webseiten von Radio Dreieckland. Das war Fokus Südwest, zusammengestellt bei Radio Dreieckland, 102,3 MHz Freiburg, am 10. Oktober 2026 durch
7: das
2: Konrad.
7: Das kann ja wohl nicht sein, nein!
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10: Herzlich willkommen bei Radio Lore München. Sie hören die Sendereihe zwischen Russland und Deutschland mit Marina Dorn. Mein heutiger Gast ist der Schriftsteller Boris Akunin. International bekannt wurde er mit seinem historischen Kriminalroman um Erast van Doren. Darüber hinaus ist er Autor der Geschichte des russischen Staates, in der die Entwicklung Russlands von den Anfang bis ins 20. Jahrhundert nachzeichnet. Seit vielen Jahren lebt Akunin in London Exil. In Russland wurde er als ausländischer Agent eingestuft, in das Register der Terroristen und Extremisten aufgenommen und in Abwesenheit zu insgesamt 15 Jahren Freiheitsstrafe verurteilt. Wir sprechen über Russlands Geschichte und ihre Bedeutung für die Gegenwart, über den Krieg gegen die Ukraine, die Zukunft Europas, Demokratie, Exil, Literatur und darüber, ob Russland nach Putin eine Chance auf einen Neuanfang hat. Ich wünsche Ihnen ein interessantes Gespräch.
11: Вы неоднократно говорили о сильном влиянии ордынской системы, ордынской традиции на русскую.
10: Sie haben mehrfach über den starken Einfluss des mongolischen Erbes, der sogenannten Horde-Tradition, auf die russische Staatlichkeit gesprochen. Was genau meinen Sie mit diesem System der goldenen Horde?
12: Я начал писать историю российского государства, потому что в какой-то момент я понял, что я не понимаю собственной страны. Да? Я не понимаю, почему она все время...
13: Ich habe angefangen, die Geschichte des russischen Staates zu schreiben, weil ich irgendwann gemerkt habe, dass ich mein eigenes Land nicht verstehe. Ich verstand nicht, warum Russland jedes Mal, wenn es versucht, frei zu werden, immer wieder in die Unfreiheit zurückfällt. Immer wieder, jahrhundertelang. Irgendwann kam mir der Gedanke, dass das kein Zufall sein kann. Um diese Vermutung zu überprüfen, begann ich, die Geschichte Russlands Jahrhundert für Jahrhundert nachzuzeichnen. Dabei habe ich versucht, möglichst objektiv zu bleiben und mich weder von eigenen Vorurteilen noch von politischen Überzeugungen leiten zu lassen. Ich wollte verstehen, wie dieses Muster entstanden ist. Und ich glaube, am Ende habe ich tatsächlich eine Antwort gefunden. Es gibt nämlich einen grundlegenden Irrtum in der traditionellen russischen Geschichtsschreibung, der schon vor der Revolution entstanden ist. Die russischen Zaren behaupteten stets, Moskau sei das dritte Rom, ein rechtmäßiges Erbe von Byzanz und der Bewahrer der orthodoxen Tradition. Politisch gesehen stimmt das jedoch nicht. Der russische Staat, zunächst das Moskauer Großfürstentum und später das russische Reich, ist vielmehr Nachfolger der Goldenen Horde, also des Imperiums, das Genghis Khan geschaffen hat. Und dieses Reich war tatsächlich eine außergewöhnliche Staatsgründung, zu seiner Zeit geradezu revolutionär. Es beruhte auf der Idee eines extrem zentralistischen Staates. Alle Macht ging vom Hof des Großkhans aus und die gesamte Verwaltung war streng pyramidenförmig organisiert. Dieses System folgte mehreren Grundprinzipien, die auf Genghis Khan zurückgehen. Erstens, alles hat sich den Interessen des Staates unterzuordnen. Zweitens, der Staat wird von einem einzigen Machtzentrum aus regiert. Jede Form der Gewaltenteilung ist ausgeschlossen, weil sie den Staat schwächen würde. Und drittens, ein solcher Staat kann grundsätzlich kein Rechtsstaat sein, denn kein Gesetz und keine Institution dürfen über dem Willen des Großkhans stehen. Insgesamt gibt es vier solcher Grundprinzipien. Das vierte lautet, die Figur des Großkhans, also des Herrschers, ist sakrosankt. Sie ist unantastbar und steht über jeder Kritik. Das ist auch logisch. Wenn ein einziger Mensch über eine derart umfassende Macht verfügt, darf seine Autorität nicht in Frage gestellt werden. Ein so riesiges und vielfältiges Land wie das Russische Reich, die Sowjetunion oder die heutige Russische Föderation vereint Menschen mit unterschiedlichen Religionen, Traditionen und Lebensweisen. Damit ein solches Gebilde zusammenbleibt, braucht es, nach dieser Logik, eine strikte Vertikalität. vertikale Machtstruktur. Sobald horizontale Strukturen entstehen oder Macht geteilt wird, beginnt der Staat auseinanderzufallen. Davor haben sowohl die Regierung als auch ein großer Teil der Bevölkerung Angst. Deshalb entsteht immer wieder der Wunsch nach Ordnung. Und damit kehrt auch dieses alte, von Genghis Khan geprägte Modell eines monolithischen Staates zurück. Das scheint die natürliche Existenzform des russischen Staates zu sein. Wir kennen dieses Muster aus den Geschichtsbüchern. Wir haben es selbst erlebt. In den 1990er Jahren entwickelte sich Russland zunächst in Richtung eines föderalen, dezentralen Staates. Erinnern Sie sich an Jelzins Satz an die Regionen? Nehmt euch so viel Souveränität, wie ihr schlucken könnt. Doch schon bald hieß es, halt, halt, halt. Das Land begann auseinanderzudriften. Einige Regionen, allen voran Tschetschenien, wollten sich abspalten. Daraufhin brach Panik aus und die Entwicklung kehrte sich um. Plötzlich lautete das Motto wieder, Russland ist unteilbar. Um diese Einheit zu bewahren, musste der Geheimdienst wieder aufgebaut werden, unter neuem Namen. Der Staat griff erneut zu repressiven Mitteln. Freie Wahlen verloren ihre Bedeutung, denn in diesem System darf es keine echte Gewaltenteilung geben. An ihre Stelle trat die heutige Staatsduma als bloße Kulisse. Gouverneurswahlen wurden abgeschafft, politische Parteien ausgeschaltet, die Pressefreiheit beseitigt und die unabhängige Justiz aufgelöst. Die Gerichte wurden zu einem Instrument der Exekutive. Mit anderen Worten, alle ursprünglichen Merkmale des alten Systems kehrten vollständig zurück. Und ich glaube, dass sich dieses Muster wiederholen wird. Nehmen wir an, Putin stirbt. Nehmen wir an, es kommt erneut zu einer Phase der Liberalisierung und es kommen Menschen an die Macht, die ein demokratisches Russland aufbauen wollen, so wie es in der Geschichte schon mehrfach versucht wurde. Früher oder später werden sie vor demselben Problem stehen. Teile des Landes werden ihre Unabhängigkeit anstreben. Und dann wird auch der nächste demokratische Präsident wieder vor derselben Entscheidung stehen. Entweder hört er auf, Präsident zu sein, oder er hört auf, Demokrat zu sein. Und genau deshalb glaube ich, dass es für Russland nur einen Weg gibt, zu einer funktionierenden Demokratie zu werden, die Konföderalisierung des Landes. Ich meine damit ein Modell, wie wir es aus den Vereinigten Staaten oder der Bundesrepublik Deutschland kennen. Die wesentlichen Kompetenzen und der größte Teil der finanziellen Mittel verbleiben bei den Gliedstaaten. Die Zentralregierung übernimmt lediglich die Aufgaben, die alle gemeinsam betreffen. Dazu gehören etwa die Zollpolitik, die Verteidigung oder gesamtstaatliche Infrastrukturprojekte. Davon würden letztlich alle profitieren. Es geht mir nicht darum, Russland zu zerstören oder das Land auseinanderbrechen zu lassen. Es geht darum, den Menschen endlich ein normales Leben zu ermöglichen. Ein Leben, in dem der Staat nicht ständig Druck ausübt und ihnen die Freiheit nimmt. Sollten sich einzelne Regionen dennoch für die Unabhängigkeit entscheiden, dann sollte diese Trennung friedlich und zivilisiert erfolgen, so wie damals zwischen Tschechien und der Slowakei. Daran wäre nichts Tragisches. Das sind, kurz gesagt, die Schlussfolgerungen, zu denen ich nach vielen Jahren der Beschäftigung mit der russischen Geschichte gekommen bin.
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11: А вот если конфедерация является наиболее подходящей формой правления для России,
14: wenn eine Konföderation tatsächlich die geeignetste Staatsform für Russland wäre, besteht dann nicht die Gefahr, dass Regionen wie Tschetschenien oder auch Tatarstan, das wirtschaftlich durchaus eigenständig lebensfähig wäre und in dem ebenfalls Unabhängigkeitsbestrebungen gibt, nach einem Austritt zu Konfliktsherden werden? Könnte das nicht die Sicherheit der übrigen Konföderation gefährden?
12: Это очень возможно. Поэтому должна быть система коллективной какой-то там безопасности, но она не может решаться.
13: Das ist durchaus möglich. Deshalb braucht es ein System kollektiver Sicherheit. Solche Fragen dürfen aber nicht nach dem Gutdünken einer kleinen Machtelite im Kreml oder im reichen Barwichach entschieden werden. Wenn in einer Region ein ethnischer oder anderer schwerwiegender Konflikt entsteht, sollte sie sich an die gemeinsamen Institutionen der Konföderation wenden. Dort müssten dann gemeinsame Kräfte gebildet werden, um die Lage zu stabilisieren. Ähnlich wie es internationale Friedensmissionen, etwa unter dem Dach der Vereinten Nationen, seit langem praktizieren. Natürlich ist das alles möglich. Es wäre ein schwieriger und schmerzhafter Prozess. Aber ich sehe keinen anderen Weg, dieses riesige eurasische Territorium in einen funktionierenden Staat zu verwandeln. Eine Staat, in dem die Menschen endlich gut leben können.
11: Владимир Путин сам когда-то предупреждал, что если забрать Крым, если Россия забрать Крым, то
14: Владимир Путин hat selbst einmal davor gewarnt, dass die Annexion der Krim einen Umgestaltungsprozess auslösen würde, nicht nur in Russland, sondern im gesamten postsowjetischen Raum, von dem sich das Land niemals erholen würde. Wie erklären Sie sich die persönliche Entwicklung Putins?
12: Это очень естественное движение, потому что мы помним, видим, нам показывают интервью Путина прежнего периода. Это был человек, придерживающийся других взглядов.
13: Ich halte das für eine sehr natürliche Entwicklung. Wenn wir uns Interviews aus seiner frühen Amtszeit ansehen, begegnen wir tatsächlich einem Menschen mit anderen Ansichten. Ich glaube aber, dass Putin mit der Zeit die innere Logik des Staates, an dessen Spitze er eher zufällig gelangte, immer besser verstanden hat. Zunächst handelte er wahrscheinlich intuitiv, aus dem Instinkt heraus, dieses System wiederherzustellen. Und dann begann die Macht ihm zu gefallen. Später setzte ein Prozess ein, den ich für psychologisch unumkehrbar halte. Ein Prozess, den man bei fast jedem Diktator beobachten kann. Wer zu lange an der Macht bleibt, beginnt an seine eigene Unfehlbarkeit und Größe zu glauben. Er möchte Geschichte schreiben. Er möchte später einmal als Wladimir der Große in Erinnerung bleiben. Und an diesem Punkt beginnt der Irrsinn. Etwas Ähnliches geschah auch mit einem anderen, ausgesprochen pragmatischen und geschickten Machtpolitiker, Josef Stalin. Aus menschlicher Sicht war Stalin selbstverständlich ein Monster. Gleichzeitig verfügte er über bemerkenswertes strategisches Gespür und Weitsicht. Doch auch das endete irgendwann, ungefähr in dem Alter, in dem Putin heute ist. Der Stalin der Nachkriegszeit ist bereits ein erschütternder Anblick. Ein Mann, der von Paranoia beherrscht wird. Jemand, der davon überzeugt ist, auf jedem Gebiet unfehlbar zu sein, von der Sprachwissenschaft bis zur Genetik. Das alles haben wir schon einmal erlebt. Es war so während der Berlin-Krise, während des Jugoslawien-Konflikts und während des Koreakrieges. Immer wieder brachte Stalin die Welt durch völlig unnötige militärische Konflikte an den Rand des Atomkriegs.
11: Вы как-то сказали, что даже если бы вместо Путина в России президентом стал Алексей Навальный, то очень скоро бы он оказался в положении Ельцина 93 года.
14: Sie haben einmal gesagt, dass selbst ein Präsident Alexei Nawalny in Russland vermutlich schon sehr bald in eine Situation wie Boris Jelzin im Jahr 1993 gelandet wäre, als er auf das Parlament schießen ließ und Truppen in eine aufständische Region entsenden musste. Wenn das politische System Russlands tatsächlich stärker ist als jede einzelne Persönlichkeit, nimmt diese Logik den Menschen an der Macht dann nicht zumindest einen Teil ihrer Verantwortung?
12: Думаю, что не снимает ни в коем случае, потому что каждый из этих людей принимает решение, за которое он должен отвечать. И Владимир Путин принял несколько, много, собственно говоря, решений.
13: Nein, überhaupt nicht. Jeder Mensch trifft seine eigenen Entscheidungen und muss dafür die Verantwortung tragen. Wladimir Putin hat eine ganze Reihe solcher Entscheidungen getroffen, angefangen mit der allerersten. Womit hat er begonnen? Ganz konsequent mit dem, womit Freiheit immer endet, mit der Kontrolle über die Öffentlichkeit. Er begann damit, den Menschen den Mund zu verbieten. die Übernahme des Senders NTV und alles, was danach folgte. Zunächst verschaffte er sich das Informationsmonopol. Danach ging er Schritt für Schritt weiter. Jede einzelne dieser antidemokratischen Maßnahmen war ein Verbrechen, ein schweres Verbrechen. Deshalb bin ich überzeugt, dass die Umwandlung Russlands in eine echte Föderation, eine Konföderation oder eine Kombination aus beiden von Anfang an diskutiert werden muss. Das muss eine grundlegende verfassungsrechtliche Entscheidung sein. Die Spielregeln müssen von Beginn an festgelegt und die roten Linien klar definiert werden. Das ist eine große und anspruchsvolle Aufgabe. Mich enttäuscht sehr, dass sich die heutige russische demokratische Opposition im Exil, anstatt genau an einem solchen Zukunftsplan zu arbeiten, an einem Konzept, das Russland eines Tages brauchen wird, vor allem mit internen Konflikten und gegenseitigen Auseinandersetzungen beschäftigt.
14: Sie haben einmal von der Notwendigkeit eines erwachsenen Liberalismus in Westen gesprochen. Welche Fehler haben die liberalen Gesellschaften in den vergangenen Jahrzehnten Ihrer Meinung nach gemacht, dass konservative und antiliberale Kräfte heute so viel Zulauf haben, nicht nur in Russland, sondern auch in vielen westlichen Ländern?
12: Мне не кажется, что речь идет о каких-то частных ошибках. Мне кажется, речь идет о системном кризисе. У меня такое ощущение, что вот условный Запад, да.
13: Ich glaube nicht, dass es hier um einzelne Fehler geht. Meiner Ansicht nach erleben wir eine systemische Krise. Ich habe den Eindruck, dass der sogenannte Westen, den man lange Zeit als Inbegriff von Stabilität, Reife und Wohlstand betrachtet hat, heute eine tiefgreifende Krise durchmacht. Eine politische, gesellschaftliche und mentale Krise. Ehrlich gesagt beschäftigt und beunruhigt mich das inzwischen sogar mehr als die Entwicklung in Russland unter Putin. Denn bei aller Tragik und Brutalität bleibt Russland letztlich ein regionales Problem, ein Problem Osteuropas. Womit wir es heute zu tun haben, ist dagegen ein globales Problem, dessen Folgen niemand absehen kann. Vor unseren Augen zerfällt die geopolitische Ordnung, die nach 1945 entstanden ist. Ich meine das System kollektiver Sicherheit und gemeinsamer Verantwortung, das unter der Führung der Vereinigten Staaten aufgebaut wurde. Unabhängig davon, wie man zu Amerika stand oder wie kritisch man seine Politik sah, betrachteten die meisten Menschen die USA doch als eine Art Sheriff der Welt. Einen Sheriff, der im Ernstfall für Ordnung sorgt. Der Fehler macht, selbstverständlich. Dessen Handeln sich im Großen und Ganzen aber am Erhalt der internationalen Ordnung orientiert. Heute erleben wir jedoch eine erstaunliche Entwicklung. Ausgerechnet das Land, in dem die moderne Demokratie ihren Anfang nahm, entwickelt sich, zumindest aus meiner Sicht, zum größten Faktor der Instabilität in der Welt. Zu einem Faktor der Unberechenbarkeit, der Volatilität. Wenn ich Donald Trump zuhöre und sehe, was er sagt, wird mir ehrlich gesagt Angst und Bange. Denn ich weiß sehr genau, dass von diesem Menschen mein Leben und das Leben von uns allen abhängt. Und ich habe den Eindruck, dass bei ihm Ursache und Wirkung nicht mehr richtig zusammenpassen. Er trifft offensichtlich impulsive Entscheidungen, ohne ihre Folgen wirklich zu bedenken. Am beunruhigendsten finde ich aber etwas anderes. In einer demokratischen Gesellschaft wie den Vereinigten Staaten kann ein einzelner Mensch über eine derart enorme politische Macht verfügen, praktisch ohne wirksame Kontrolle. Das halte ich für äußerst gefährlich. Und noch etwas bereitet mir Sorgen. In den demokratischen Staaten schrumpft der Raum für Vernunft gerade dramatisch. Von rechts wächst der Druck der extremen Rechten, von links der der extremen Linken. Die traditionellen politischen Parteien der Mitte und die etablierten Institutionen wirken orientierungslos. Gleichzeitig verlieren die klassischen Medien vor unseren Augen immer mehr an Einfluss und Glaubwürdigkeit. Und insgesamt habe ich den Eindruck, dass selbst in den am weitesten entwickelten Gesellschaften etwas Beunruhigendes geschieht. Das allgemeine Bildungsniveau scheint zu sinken.
15: Man könnte fast von einem Rückgang des kollektiven IQ sprechen. Dadurch gelangen Populisten und Demagogen an die Oberfläche. Jeder halbwegs gebildete Mensch erkennt, dass vieles von dem, was sie sagen, Unsinn ist und gefährlicher Unsinn obendrein. Trotzdem finden sie ein Massenpublikum, weil sie in einer Sprache sprechen, die viele Menschen unmittelbar erreicht. Meiner Ansicht nach hat die Demokratie in ihrer heutigen Form einen Entwicklungspunkt erreicht, an dem sie an ihre Grenzen stößt. Vielleicht braucht die Menschheit inzwischen eine neue Stufe der gesellschaftlichen Entwicklung.
11: То есть получается, что действия Трампа, они понемногу сдвигают вот это окно Овертона и...
14: Bedeutet das, dass Donald Trumps Politik das sogenannte Overton-Fenster allmählich verschiebt? Das Prinzip, die Souveränität, die Unverletzlichkeit von Grenzen oder das Gewaltverbot ihren Status als Werte verlieren, folgt daraus nicht, dass solche Verstöße gegen das Völkerrecht, wenn schon nicht moralisch, so doch politisch, die russische Argumentation für den Krieg zumindest teilweise plausibel erscheinen lassen? Wenn es keine allgemein verbindlichen Regeln mehr gibt, welchen Sinn hat es dann überhaupt noch, Verstöße gegen diese Regeln zu sanktionieren?
12: Конечно, с этой точки зрения поведение Владимира Путина уже не кажется чем-то таким из ряда вон выходящим и катастрофическим, потому что вон Соединенные Штаты Америки тоже там, не объявляя войны, могут устраивать что угодно.
15: Ja, aus dieser Perspektive wirkt das Handeln Wladimir Putins tatsächlich weniger außergewöhnlich oder beispiellos, weil auch die Vereinigten Staaten militärisch eingreifen können, ohne einem anderen Staat den Krieg zu erklären. Das macht Putin allerdings keineswegs zu einem geringeren Verbrecher. Ich glaube vielmehr, dass wir, wie schon so oft in der Weltgeschichte, Zeugen einer Phase tiefgreifender Umbrüche sind. Oft beginnen solche turbulenten Prozesse auf russischem Boden. Dort geraten Entwicklungen in Bewegung, deren Auswirkungen sich später weit über Russland hinaus ausbreiten. Sie müssen ihren Ursprung nicht zwangsläufig dort haben. Aber Russland steht bei solchen historischen Erschütterungen erstaunlich häufig an vorderster Front. Und das Problem ist nicht nur Donald Trump. 2016 konnte man seine Wahl vielleicht noch als einen Zufall betrachten, aber inzwischen haben die Amerikaner ihn ein zweites Mal gewählt. Und nicht nur das. In vielen westlichen Ländern sehen wir inzwischen eigene kleine Trumps, die von allen Seiten nach der Macht greifen. Das erleben wir in Großbritannien, das erleben wir in Frankreich. Wie es in Deutschland aussieht, weiß ich nicht genau. Vermutlich gibt es dort ebenfalls jemanden, den man als deutschen Trump bezeichnen könnte. Ich lebe nicht in Deutschland, sondern in England und Frankreich. Deshalb kann ich das politische Leben dort aus nächster Nähe beobachten.
14: Versuchen wir dennoch, uns an ein anderes Szenario vorzustellen. Können Sie sich eine Zukunft vorstellen, in der Russland und Europa wieder aufeinander zu gehen? Was müsste sich in den kommenden 20 oder 30 Jahren verändern, damit Sie wieder Partner und nicht Gegner werden?
12: Russland должен смениться политический режим. Россия должна стать демократической, вменяемой и мирной страной.
15: Dafür müsste sich zunächst das politische System Russlands grundlegend verändern. Russland müsste zu einem demokratischen, berechenbaren und friedlichen Staat werden. Es müsste aufhören, ein Imperium sein zu wollen und sich von seinen imperialen Reflexen verabschieden. Reflexe, die letztlich nicht einmal dem russischen Volk etwas bringen, sondern ihm nur Unglück bescheren.
11: То есть, если западный мир рассорится с друг с другом, Трамп или Америка рассорится с...
14: Angenommen, der Westen gerät weiter auseinander, etwa wenn sich die Vereinigten Staaten dauerhaft von ihren europäischen Verbündeten entfernen, könnte Europa sich dann Russland wieder annähern?
12: Я очень надеюсь на то, что Европа, мы отлично понимаем, что внутри Европы происходит свой собственный кризис, что она найдет в себе достаточно силы и разумности, чтобы создать некую новую Европу.
15: Ich hoffe vielmehr, dass Europa trotz seiner eigenen Krise, die wir alle sehen, genügend Kraft und Vernunft findet, sich neu zu erfinden. Ich wünsche mir ein neues Europa, stabiler, entschlossener und handlungsfähiger als die heutige Europäische Union. Vielleicht wird dieses Europa kleiner sein. Vielleicht werden ihm nicht mehr alle heutigen Mitgliedstaaten angehören. Im Moment setze ich meine Hoffnung vor allem auf Europa. Ich kann allerdings nicht behaupten, dass ich dafür besonders gute Gründe hätte. Aber worauf sollte man sonst noch hoffen? Den Vereinigten Staaten stehen offensichtlich schwierige innere Konflikte und tiefgreifende Probleme bevor. Ich warte darauf, dass in Europa Politikerinnen und Politiker antreten, die über Weitblick, Mut und politischen Willen verfügen. Menschen, die den Mut haben, eine neue europäische Gemeinschaft aufzubauen. Ich beobachte vor allem, was in Großbritannien geschieht. Nach den aktuellen Umfragen bereut inzwischen eine Mehrheit der Britinnen und Briten den Brexit und würde sich eine erneute Annäherung an Europa wünschen. Das halte ich für ein gutes Zeichen.
14: Glauben Sie, dass das tatsächlich möglich ist?
15: Natürlich ist alles möglich. Es muss allerdings auch ein Europa geben, mit dem man sich wieder verbinden kann. Und wie Europa in den kommenden Jahren aussehen wird, wissen wir heute noch nicht.
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Ich denke mir, auch Künstler müssen leben. So eine Erklärung für die Entstehung des vorliegenden Albums anlässlich einer Ausstellung vom Modedesigner Giorgio Armani für die Schönen und Reichen der Welt. Soundsketches. Musik und Komposition für Giorgio Armani anlässlich einer Ausstellung zum 20-jährigen Bestehen. Soundsketches ist aber weit mehr als der Soundtrack einer Ausstellung. Ja, willkommen zu den Jazz News hier bei Radio Dreieckland. Durch die Sendung führt sie der Heinz Dillmann, der Produzent und Ingenieur.

Ingenieur arbeiteten gemeinsam mit dem Trio daran, das ursprüngliche Material zu überarbeiten und zu einem Album zu formen. Dabei blieben sie dem ursprünglichen szenischen Klang stets treu. Durch die Erweiterung von musikalischen Bögen und zusätzlicher dramaturgischer Tiefe entstand ein eindrucksvolles Gesamtwerk. L'Antitude, so heißt das Album, vereint drei herausragende Musiker mit unterschiedlichen kulturellen Wurzeln. Bishan Shemirani aus dem Iran, bekannt auch in der Worldmusik, Rami Khalifeh aus Libanon und Redi Hassa aus Albanien. Ihre persönlichen Lebensgeschichten und kulturellen Prägungen verweben sich zu einer musikalischen Erzählung voller bildhafter Assoziationen. Zwischen Kammermusik, Einflüssen aus dem Nahen Osten und zeitgenössischer Komposition angesiedelt, wird L'Antitude auf diesem Album zu einem Treffpunkt verschiedener künstlerischer Sensibilitäten und musikalischer Traditionen. Redi Hassa, der spielt das Cello, wuchs in einer Künstlerfamilie in Albanien auf und begann mit 7 Cello zu spielen. Bishan Shemirani wurde auch in eine Musikerfamilie hineingeboren, ist ein großer Musikerclan und lernte die persische Trommel Zarb bei seinem Vater und seinem Bruder. Schon früh spielte er mit Künstlern wie Balake Sissoko, Sting, Sylvain Luc und Reno Garcia Font. Rami Khalifeh oder Khalife, geboren in Beirut während des libanesischen Bürgerkriegs, ist bekannt für seine eigenwilligen Interpretationen klassischer Musik und seine spannenden Crossover-Projekte. Rami Khalifeh spielt Piano. Das erste Stück hieß A Quiet Pulse. Das zweite, was wir jetzt hören werden, Simplicity Shaped by Countless Decisions.

Tja, da war mehr Calypso als Chili. Chili Calypso, eine Komposition von Alan Pasqua. Und Peter Erskine, Schlagzeuger, US-amerikanischer Schlagzeuger, zwischen 72 Jahre alt, hat ein, ich sag jetzt mal so, sollte nicht despektierlich klingen, ein Altherren-Quartett zusammengestellt. Mit Bob Minzer an den Saxophon, Alan Pasqua an den Keyboards und Derek Oles am Bass und er selber natürlich am Schlagzeug. Und das ist live aufgenommen in Verona. Peter Erskine, unlängst auch im Waldsee und seine Schlagzeugkünste sind legendär, ist vielseitig und bekannt als Drummer bei der Gruppe Weather Report mit Joe Savinol, Wayne Shorter und Paco Pastorius. Mit 4 Jahren, wenn wir es glauben, fing er an Schlagzeug zu spielen. Lehrjahre im Stan Kenton Orchester und beim Maynard Ferguson. Nach Weather Report zu Steps Ahead, Chick Corea und Professor an der Musikhochschule in Kalifornien. Er wirkte auf vielen Alben von Popmusikern mit, also viel beschäftigt. Und sein neues Projekt sind 4 Gentlemen in Verona im Teatro Ristori, live mit Altbekannten aus vergangenen Tagen im Mainstream- und Fusion-Musikstil. Also nichts Aufregendes, kann man sich anhören. Als nächstes sollte man vielleicht im Radio oder wo, wie immer Sie hören, die Lautstärke etwas erhöhen. Denn es ist sehr leise aufgenommen und das hat auch seine Gründe, aber das muss man sich anhören. Das Ayumi Tanaka Trio mit Thomas Morgan am Bass und Thomas Strohnen am Schlagzeug. 2 Musiker, Morgan und Strohnen, Lieblingsmusiker an ihrem Instrument von mir. Und dazu kommt die japanische Pianistin Ayumi Tanaka, die aber schon lange in Norwegen, in Oslo wohnt. Und wir hören jetzt den Titel La Source und From Us to You.

Tja, immer mal wieder gelingt es dem Label ECM, Talente zu entdecken aus dem skandinavischen Raum. Allerdings, Ayumi Tanaka, 40 Jahre alt, kommt aus Japan. Pianistin, zuerst Yamaha-Musikschule, klassisches Pianostudium, dazwischen Studium der Erziehungswissenschaften, dann eigenes Trio und Platte 2016, wohnt in Oslo und ist mit verschiedenen Ensembles in der Welt unterwegs. Gelernt und geübt hatte sie in den Piano-Bars in Oslo von 21 Uhr bis nachts um 1. Kritiker bezeichnen ihren Auftritt als fesselnd und ihr Talent, die Musik auf das Elementare zu reduzieren. Die Musik ihrer neuen Platte hat viel mit ihrer Sicht auf die Natur zu tun. Zitat: Ich wünschte, ich könnte den Klang der Natur spielen, wie jeder Klang in der Natur wesentlich ist. Ich glaube wirklich, dass ich mit meiner Musik versuche, von der Natur zu lernen. Zitat Ende. Ein Auszug aus einem Interview vom Jazzwit Magazine. Außer einer Komposition von Tanaka sind alle Stücke vom Trio komponiert und ich würde sagen, improvisiert. Wie sagte noch einer der Kritiker, fesselnd. Ayumi Tanaka, Piano, Thomas Morgan, Bass und Thomas Strohnen am Schlagzeug. Und das Album heißt Windflower. Wir kommen jetzt zu einem holländischen Trompeter. Den hatten wir, glaube ich, schon mal. Und zwar Thijs Nobel oder Nobel, geboren 1982, holländischer Trompeter. Lehrjahre waren die Rotterdam Ska Jazz Foundations und die Clubs in Europa und Theaterprojekte. 2012 erstes Soloalbum, Flow heißt es. Zusammenarbeit mit der Jazz- und Popsängerin Caro Emerald. Dann Vorbilder des nicht sehr konventionell spielenden Nobel, Roy Hargrove und Christian Scott, sowie Woody Shaw und Chet Baker. Jetzt hören wir doch mal rein in dieses Album. Und zwar Shields Play und Where the Gold's At. Ja, vielleicht noch die Band. Thijs Nobel, Trompete, Thijs Semey an der Gitarre, Jasper Højby am Bass und Nick de Bruyn am Schlagzeug. Und das Album heißt, wie das Stück, was wir jetzt hören werden, Shields Play.

Tja, Toy Snowball, Child's Play heißt das Album. Kommen wir zur letzten Vorstellung der Neuheiten. Und ein exquisites Piano-Trio möchte ich Ihnen ans Herz legen, aus Dänemark. Crossing Currents, kreuzende Strömungen, feiern 10-jähriges Jubiläum ihrer Debütplatte und wollten schon immer mit amerikanischen Jazzmusikern zusammenarbeiten und unterschiedliche musikalische Kulturen kreuzen. So auch der Titel ihrer neuen Platte. Den New York Spirit einatmen, und da dachten sie an den amerikanischen Vibraphonisten Joel Ross. Aufgenommen wurde auch in New York. Als feine Ergänzung kam noch der schwedische Saxophonist Hannes Bennich am Altsaxophon mit feiner Melodieführung hinzu. Den Rest erledigte das Trio. Es sind wieder Kompositionen im bedächtigen und mittleren Tempo, voller Melancholie, oft verzahnt mit den Melodiebögen des Saxophons und dem quirligen Spiel des Vibraphons. Also eine ideale Einführung in den Herbst. Lasse Jakobsen am Schlagzeug, Martin Brünnberg Rasmussen am Bass und Benjamin Norholm Jakobsen am Piano, Joel Ross am Vibraphon und Hannes Bennich am Altsaxophon als Gäste. Und wir hören zum Schluss Friend und Say. Und ich verabschiede mich. Morgen gibt's wieder Jazz, die Jazz-Matinee. Und am nächsten Samstag zur gewohnten Zeit die Jazz-News. Am Mikrofon war der Heinz Dillmann.

Tja, ihr habt's gehört, we're back on track with Wolfman Jack. Hier bei Radio Dreieckland Freiburg, UKW 102,3 MHz, back to the garage. Heute am überflüssigsten Feiertag, die es in Deutschland überhaupt gibt. Nee, den es in Deutschland überhaupt gibt. Die erste nach Neo Psychedelia Reisenfolge. Eben von Back to the Garage, die laufende Nummer 856. Mit Jamie und Andreas. Jetzt habe ich gedacht,

gemeinsam, wie sich das jetzt hier bis um 12 Uhr entwickeln wird. Mit Back to the Garage Nummer 856, die wir jetzt beginnen mit einer Band, die wir neopsychedelisch schon vor 2 und 3 Wochen hier gehört haben, die aber bei weitem mehr zu bieten hat, nämlich The Beginner's Mind.

0: die Beginner's Mind aus Washington D.C. mit den beiden Eröffnungsstücken ihres Albums vom 28. Juli 2017, Don't Lose Your Mind. Das Titelstück haben wir gehört und Unity. Und vor 2, 3 Wochen waren ja hier bei Back to the Garage ihre neo-psychedelischen Stücke oder die neo-psychedelischen Stücke dieses Albums hier zu hören. Aber wie zuvor gesagt, es hat ein bisschen mehr zu bieten, wie die Band eigentlich auch. Und wollen wir gleich zu Roof Records kommen?
1: Aber gern.
0: Und zwar haben die, wie letztes Jahr auch, dieses Jahr eine Pause gemacht, genau während wir mit unserer Neo-Psychedelia-Reise zugange waren. Und da sind jetzt 2 neue 7-Incher erschienen, dieses Label, deren Veröffentlichung ja immer aussieht wie die Platten von
1: Vogue Records.
0: Vogue Schallplatten, genau. Die veröffentlichen nur Singles und EPs und digital habe ich, das weiß ich nicht mehr, aber am 29. September, also vor 3 Tagen, ist es auch physisch erschienen. Die erste kommt von einer Band, The Ific, formt in San Francisco 2017. The Ific blend the raw spirit of 1960s garage rock and the British invasion with mod energy, power pop, hooks and a dash of proto-punk attitude. Klingt doch nicht schlecht. Following their digital album Meet the Ific and their self-released Wrong Ray, flaking out 7-inch, the band return with 2 more blasts of high energy rock and roll. Never Going Back heißt das eine Stück und die B-Seite die heißt You, Yes You. Und der Jamie wird die Band genauso wenig kennen wie ich.
1: Genau. Ich bin gespannt.
0: Wird dir gefallen. Da wette ich schon mal drauf und in diesem Sinne jetzt hier die Ific aus San Francisco, ihre Rouge Records Single von vor 4 Tagen.

0: Kann sich hören lassen, oder?
1: Ja, sehr vielversprechend. Ja, ich bin gespannt, wie das weitergeht mit dem.
0: Hat ja gerade erst angefangen. 2017 haben sich gegründet hier die IFIC oder IFITCH, keine Ahnung. Never Going Back und You, Yes You, ihre vor 4 Tagen physisch erschienene Rouge Record Single. Es gibt ja noch eine selbstveröffentlichte, da sollte man sich mal umtun, werde ich auch machen, und ein digitales Album. Aber alles zu seiner Zeit, jetzt um 11 Uhr und 19 Minuten hier bei Back to the Garage Nummer 856. 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Und von San Francisco gehen wir jetzt nach Boston zur jüngsten Veröffentlichung von Muck and the Myers. Vor einem halben Jahr erschienen, Pi mal Daumen, am 8. April 2026. Eine EP, The Ghost of Rocky Erickson. Und Rocky Erickson, der ist ja 72-jährig verstorben am 31. Mai 2019. Und ja, diese EP, ich wette, der Jamie hat die bei seinem Muck and the Myers Konzertbesuch gekauft.
1: Richtig, ja. Dieses Jahr habe ich die erwischt. Letztes Jahr wollte ich dich sehen, aber ich war in Schottland und die war hier. Aber dieses Jahr haben wir die gesehen im Mannheim, in der Alte. Das ist ein ganz netter, sort of open air-ish. Es ist irgendwie ein ganz kleiner Kiosk da und dann, die haben eine kleine Bühne da im Mannheim aufgebaut und spielen im Sommer ganz viel Konzerte. Und da habe ich das erwischt.
0: Jamie hat mir das Konzert ja mal geschickt, aber ich habe keine Ahnung mehr, wo ich das untergepflügt habe in meiner Datenflut. Ja, wie gesagt, The Ghost of Rocky Erickson ist das Ding überschrieben, eine EP mit den 4 Stücken, eben The Ghost of Rocky Erickson, Hey Sunshine, It's Gonna Be Alright und Dead to Me. Recorded and mixed Q Division Studios, Cambridge, Massachusetts, USA. Ah, It's Gonna Be Alright. Doch im Original von Jerry and the Pacemakers. Als ich den Titel nur sah, fing ich schon das Original an, vor mich hin zu singen. Und eben lese ich hier, written by Gary Marston. So, also, hier ist Bühne frei für die vor einem halben Jahr, am 8. April, erschienene jüngste Veröffentlichung von Muck and the Myers aus Boston, ihre EP The Ghost of Rocky Erickson.

0: Ui, jetzt ist es fertig. Von Mac and the Myers, ihre jüngste Veröffentlichung, diese EP The Ghost of Rocky Erickson, am 8. April dieses Jahr erschienen, also vor Pi mal Daumen fast beinahe genau einem halben Jahr. Und It's Gonna Be Alright von Jerry and the Pacemakers im Original, zuerst erschienen am 28. August 1964 als A-Seite ihrer sechsten Single. Ja, ja. So, what's next? Ach ja, diese Schweinchen-Rosane hier.
1: Auch gefunden beim Konzert. Dieses Konzert war im Köhi im Karlsruhe. Ein ganz netter Club da. Es ist schon das zweite Mal, dass ich da war. Und die haben schon ein richtig netter Show abgegeben mit dem Aquamatics. Beide Bands aus Mannheim, und Aquamatics sind sort of Surf-Instrumental-Band. Aber die habe ich auch aufgenommen und vielleicht spielen wir das irgendwann.
0: Jetzt versuche ich gerade mal dieser Truppe hier hinterher zu hechten.
1: Wir haben, ich glaube, die haben zwei Singles. Eine haben wir gespielt. Und kommen aus Mannheim, ein bisschen so, ja, die haben ein bisschen so einen soulig Touch auch, aber sind sehr sehenswert, wenn die in die Nähe spielen. Schon gut.
0: Drei Alben sind von denen erschienen und 1, 2, 3, 4, 5 Singles. Und dies hier ist die dritte. Am 24. Oktober 2025 erschien die Band. Heißt übrigens, haben wir noch gar nicht erwähnt, Achtung, Spitfire, schnell, schnell. Die hatten wir ja schon mal auf dem Plattenteller. Und diese Schweinchen-Pink-Vinylige, die heißt It Ain't Easy.

0: eine weitere, aber wie ich finde, klasse Version des Ewigkeitsklassikers von Bo Diddley. You can't judge a book by looking at the cover. Da fehlen ein paar Worte. Und kann sich hören lassen hier von Achtung Spitfire schnell schnell aus Mannheim. Die Rückseite des zuvor gehörten It Ain't Easy, schweinchenrosanes Vinyl, erschien am 28. Oktober folgendes Jahr 2025.
1: Yep. Und die sind auch eine Band, die sehr unterstützungswert sind. Die sind sehr, sehr lebendige Live-Show, nette Abwechslung, reiche Programm. Es war irgendwie ein sehr allgemein sehr netter Abend. Und ich glaube, es ist auch nett im Karlsruher Köchi.
0: Wie gesagt, erschienen ist diese Single von den Mannheimer Krawalljungs am 28. Oktober 2025. Und dort aufgenommen im Oktober 2025 ist die nächste Single, die ich hier aufliegen habe, die Jamie mitgebracht hat. The Spanx, eine Band aus Belgien, hat sich dort 1984 gegründet. Und irgendwann spüle ich die Maus im Klo runter. 5 Langspielplatten und 4 Singles sind soweit von dieser Formation erschienen. Die jüngste hatte Jamie mitgebracht. Baby, Please Come Back, auch ein Konzertsouvenir.
1: Ja, die habe ich gefunden im Belgien dieses Jahr beim Schockfest.
0: Ach, das war doch das Ding im Juli. Ja. Und wie gesagt, dieses Jahr 2026 erschienen. Baby, Please Come Back aus Belgien, die Spanx.

0: Die Spanx aus Belgien mit ihrer vor einem halben Jahr im Oktober 2025 aufgenommenen und im soweitigen Verlauf dieses Jahres 2026 erschienenen vierten Single Baby Please Come Back und Picture My Face. Und der Jamie hat mich eben darauf aufmerksam gemacht. Zwischen dieser Single und dem Vorgänger lagen hier mindestens 25 Jahre.
1: Ja. Schon, die sind schon irgendwie ein wichtiger Teil von der sort of, belgischen Garagenscene.
0: Genau 25 Jahre liegen dazwischen. Die vorhergehende Veröffentlichung stammt aus dem Jahr 1991. Und irgendwie erinnern sie mich an die Peewees vom Sound her.
1: Mhm. Und ich glaube, die haben im Jazzhaus damals gespielt, in die Mitte 80 bis Mitte 90er Jahre.
0: Naja, dann also eher Ende 80er, wenn die da schon Pause gemacht haben, anfangs der 1990er.
1: Und es ist ein bisschen komisch, weil die hätte eigentlich im Schockfest dieses Jahr spielen, weil The Kids war da, auch eine ganz, ganz, ganz frühe belgisches Punkband. Die haben sich im, weiß ich nicht, 78, 79 ihre erste Platte rausgebracht. Und zwar auch reiner Punkrock, und die waren alle so 13, 14, 15, die waren ziemlich jung. Und die Paranoiacs haben auch da gespielt, auch eine belgische Band.
0: Das sind ja irgendwie Urgesteine, würde ich mal sagen, die Paranoiacs.
1: Ja, yep. Es war irgendwie ein bisschen schade, dass die Spanx haben nicht gespielt, hätte ich auch gern gesehen.
0: Man kann nicht alles haben, Jamie. Hey. Auch nicht jetzt um 11 Uhr gleich 50 Minuten hier bei Back to the Garage, Radio Dreieckland Freiburg, UKW 102,3 MHz, die Nummer 856. Und da habe ich jetzt ja eine durchsichtig vinylige Split-Single. Die erste Band ist auch so ein Urgestein, die haben sich 1982 gegründet und kommen aus der gleichen Stadt wie der Jamie.
1: Gleiche Stadt, aber anderer Kontinent. Die kommen aus New Hampshire, nicht aus England.
0: Dann sind das Australier?
1: Nee, die sind aus New Hampshire, aus Amerika. Ostküste.
0: Naja, The Queers heißen die, und die andere Band, Teenage Bottle Rocket. Die sind ein bisschen jünger. 2001 haben die sich gegründet, und von diesen Queers ist eine wirklich Unzahl von Veröffentlichungen erschienen. Aber was Wunder, wenn sie 1982 ihren Anfang nahmen und diese durchsichtig vinylige Split-Single, die entstammt dem Juli dieses Jahres 2026. Also vor einem Vierteljahr ist er ungefähr erschienen.
1: Ja, und über die Jahre sind die schon ein bisschen ruhiger geworden, musikalisch gesehen. Die war früher eine ziemlich harte Punkrock-Band. Und jetzt sind die relativ sehr melodische. Aber irgendwie, die haben was. Ein bisschen wie die Groovy Ghoulies. Die Groovy Ghoulies?
0: They have come of age.
1: They've come of age, ja. Yeah.
0: Und in diesem Sinne wünschen wir euch, liebe Hörerinnen und Hörer, jetzt mit dieser durchsichtig vinyligen Single von einem Vierteljahr aus dem Oktober, aus dem Juli, von den Queers und den Teenage Bottle Rocket. Ihr Stück heißt Teenage Bonehead, und das von den Queers, Hog Log at Burger King. Wow. Bestimmt eine wilde Geschichte. Ja, also mit diesem Ding wünsche ich euch ein schönes erstes Oktoberwochenende, liebe Hörerinnen und Hörer. Und nächste Woche bringt der Jamie dieses Cramps-Album mit.
1: Yep.
0: Sonst lasse ich dich nochmal nach Hause laufen. Das hatten wir ja alles schon mal hier. Ich sage nur Silvester 2016. Ja. Da ist er nochmal losgezogen, weil er den Top-Act unserer Sendung vergessen hatte. Und ja, bis nächsten Samstag zu Back to the Garage Nummer 857 mit der zweiten neuen Rouge Records Veröffentlichung und eben dem Cramps Album, wozu ich jetzt noch nichts verraten will, dann lasst euch nächste Woche überraschen. Ja, also bis dahin jetzt eben bye bye mit den Queers und den Teenage Bottle Rocket.

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Ja, willkommen zurück zum Motown Sound. Natürlich nur hier bei Radio Deichland in Freiburg. Wie immer live in Farbe und ziemlich funky auch im World Wide Web auf unserer Homepage rdl.de. Ja, es ist Samstagabend, 20 Uhr. Wie immer Zeit für Meet the Motown Beat. Unsere Reise durch die Geschichte von Tamla Motown. Tja, es geht in den Herbst. Und heute gibt es Folge 271. Ja, die Motown-Uhr steht immer noch im Sommer 84. Für Motown eine recht erfolgreiche Zeit. Und heute in dieser Folge einige Platten, die man nicht unbedingt erwartet hätte, dass sie zu großen Erfolgen würden. Aber man konnte sich täuschen. Einmal eine Single von Sammy Davis Jr. Und die erreichte Platz 1 in der belgischen Hitparade. Sachen gibt's. Ja, dann gibt's eine B-Seite einer Maxi von Smokey Robinson, ebenfalls aus dem Mai 84. Und dieser Remix sollte anfangs der 2000er Jahre zum Clubhit in den USA werden. Ja, noch ein Novum in der langen Motown-Geschichte. Nach 270 Folgen gibt's heute die erste Gruppe aus Österreich, die bei Motown eine Platte veröffentlicht. Aber keine Angst, es gibt auch klassischen Motown-Sound, beispielsweise von Michael Jackson. Neues Album, Farewell My Summer Love, hieß die Platte. Das ganze ältere Aufnahmen von Michael Jackson aus seiner Zeit bei Motown im neuen Soundgewand. Also, es gibt viel zu entdecken. Hier bei Meet the Motown Beat Folge 271, Klassiker und Raritäten aus dem Sommer des Jahres 84. Und die funky Funkstunde wird auch heute live im Studio. Finger schnippen sozusagen in der nächsten Stunde Michael Jung.

Ja, liebe Grüße an die Motown-Heimatstadt Detroit mit dieser Single von Sammy Davis Jr., Hello Detroit, erschienen im Mai des Jahres 84. Geschrieben übrigens von Berry Gordy und Willie Hart, diese Hymne an die Heimatstadt. Das Ganze war die letzte Single von Sammy Davis Jr. in seiner langen Karriere, erschienen auf dem Motown-Label. Naja, war nicht unbedingt der klassische Motown-Sound, den man damals erwartet hatte, aber die Platte war recht erfolgreich, zumindest in Europa. In Belgien erreichte sogar die Spitzenposition der heimischen Charts. Schon sehr erstaunlich, diese Nummer von Sammy Davis Jr. Bleiben wir bei unerwarteten Hits. Jetzt kommt eine Nummer von Smokey Robinson. Der hatte im Sommer 84 neues Album, neues Single, und von dieser Single gab es eine Maxi-Version, und die B-Seite, das war eine Remix-Version dieser A-Seite von Barry Levin, ein sehr bekannter Remixer seiner Zeit in den 80er Jahren, und diese Nummer hieß I Don't Love You, und das Ganze wurde, wie gesagt, als Maxi-Single B-Seite verkauft. Dann, Jahre später, anfangs der 2000er, wurde das in der House-Ära zum Clubhit in den USA. So kann's gehen. Hier also diese Nummer, die Maxi-Version, die B-Seite von Smokey Robinson, And I Don't Love You.

Einer der legendärsten Remixe der Motown-Geschichte, will ich mal sagen. Das war die Nummer von Smokey Robinson and I Don't Love You, der Larry Levin Dubmix aus dem Sommer 84. Das war, wie gesagt, die B-Seite der Maxi. Und Jahrzehnte später war das dann ein Hit in den amerikanischen Clubs. Die Originalversion, die stammt aus dem neuen Album von Smokey, das ebenfalls im Sommer 84 erschien. Es war seine 12. Studio-LP, SR, hieß das Ganze, also geschrieben ESR, das war die Abkürzung natürlich seines Namens Smokey Robinson, und das Ganze war ja nicht ganz so erfolgreich wie gehabt, Platz 141 in den Popcharts, Platz 35 in den R&B-Charts, und die Single, die wir gleich hören, also die Originalversion von And I Don't Love You, erreichte Platz 33 in den Soul-Charts. Ja, also die neueste Single, die Originalversion von Smokey Robinson aus dem Sommer 84, And I Don't Love You.

Tja, das Riff, das hier zu hören war, war ein bisschen von Michael Jackson geklaut. Ich gebe das zu, das war Smokey Robinson, And I Don't Love You, aus seinem neuen Album Essa. Es war nicht die erfolgreichste Platte in seiner Karriere, aber die Songs waren durchaus gut. Jetzt höre ich noch einen, und zwar Close Encounters of the First Kind. Und dann gibt's eben Michael Jackson, diesmal ohne diesen Riff, aber mit eigenen Platten, die er in den 70ern aufgenommen hatte und die von Motown neu bearbeitet wurden. Noch hier zunächst Smokey Robinson, dieser LP-Track Close Encounters of the First Kind.

Tja, ich sag's immer wieder, wie ein berühmter Dichter einmal schrieb, When Smokey Sings, I Hear Violins. Das war er mit seiner Nummer Close Encounters of the First Kind aus dem Album Essa. Wir bleiben beim Thema unheimliche Begegnung der ersten Art. Es kommt noch ein Song von Smokey Robinson, einer der großen Hits der Miracles. Hier eine Version, die von Michael Jackson veröffentlicht wurde, ebenfalls im Mai des Jahres 84. You Really Got a Hold on Me. Hier kommt Michael Jackson.

Ja, in der Tat eine unheimliche Begegnung der ersten Art, würde ich mal sagen. Diese Nummer von Michael Jackson, You Really Got a Hold on Me, im Original von den Miracles mit Smokey. Und das Ganze stammt aus einem Album, das ebenfalls im Mai des Jahres 84 in die Läden kam. Farewell, My Summer Love hieß die Platte, eben von Michael Jackson. Und der hatte ja mit seinem aktuellen Album Thriller bei Epic, bei der anderen Plattenfirma, abgeräumt. Was abzuräumen war, hatte wahrscheinlich mehr Platten verkauft als alle Motown-Stars zusammen. Wenn man mal dann Richie abzieht, da war er doch sehr erfolgreich, der gute Michael. Es gab viele Singles, es gab eben dieses erfolgreiche Album, mittlerweile ja die erfolgreichste LP der Popgeschichte. Und dann wollte Motown natürlich ein bisschen was hinterher schieben und dann kam man drauf, dass man in den Archiven viele, viele alte Aufnahmen von Michael Jackson hatte, die noch nicht veröffentlicht wurden. Und da fand man eine ganze Kiste mit Aufnahmen aus dem Jahr 73 und da stammt auch diese Nummer her, eben seine Version dieses Miracles-Klassikers. Und man hat damals im Studio die Vocals genommen von Michael, hat man schön gehört, er war noch ein bisschen jünger, hat aber zeitgenössische Tracks drauf gemixt, also die musikalische Begleitung, die war neu, die stammte ebenfalls aus dem Jahre 84. Deswegen ist diese Platte recht umstritten, aber ist interessant anzuhören. Auch die Single, die veröffentlicht wurde, war recht erfolgreich, vor allen Dingen in Großbritannien. Da kam das in die Top 10. Das Album hieß Farewell, My Summer Love und so hieß auch diese Single. Wie gesagt, Platz 7 in Großbritannien, auch in den Hot 100 in den USA in der Top 40. Michael Jackson aus den Jahren 73 und 84 zusammen gemixt. Farewell, My Summer Love.

Tja, was es alles gibt. Aus alt mach neu die Vocals von Michael Jackson aus dem Jahr 73, die Bekleidung etwas neu aus dem Jahr 84 und es war ein kleiner Sommerhit in den USA und vor allen Dingen auch in Großbritannien, Farewell My Summer Love aus dem gleichnamigen Album. Ja, in den LP-Charts immer noch Thriller von Michael Jackson, die erfolgreichste Platte aller Zeiten. Auf das neue Album mussten die Fans noch etwas warten, aber es gab ein neues Album der Jacksons, ebenfalls auf dem Epic-Label in diesem Sommer 84 und die erste Single, die ausgekoppelt wurde, man höre und staune auch, die war eigentlich geplant für das Thriller-Album von Michael Jackson. Es war eine Nummer namens State of Shock und ursprünglich war das geplant als Duett mit Freddie Mercury von Queen. Dazu ist es nicht gekommen. Dann hat man Mick Jagger ausgewählt, den Sänger der Rolling Stones, aber auch das wurde dann verworfen, bis dann eben diese Nummer neu aufgegriffen wurde für das Album der Jackson. Diesmal war in der Tat Michael Jackson der Duettpartner von dem guten Mick Jagger hier bei dieser Nummer, die sehr erfolgreich war im Sommer 84, international gesehen, State of Shock, hier also die neueste Single der Jacksons aus dem Sommer 84.

noch der neuen Single der Jacksons mit dem guten Mick Jagger, State of Shock, hier wieder zurück im Motown-Sound des Jahres 84. Neue Gruppe, neuer Name, Coco Pop hieß diese Band, die Nummer hieß I'm in Love with You. Und diese Nummer klang so ein bisschen wie die Jacksons früher, finde ich. Also diese Band, Coco Pop, hatte diesen Sound drauf. War auch schön anzuhören, nicht ganz so erfolgreich. Ja, und Coco Pop, könnte man meinen, ist ein Name für eine K-Pop-Gruppe. Also Musik aus Südkorea ist es aber nicht, dieser Name damals. Da gab es noch keinen koreanischen Popmusik, aber ganz interessant, mittlerweile gibt es ja Vergleiche, die sagen, dieser K-Pop aus Südkorea, das ist aufgebaut wie die Motown-Musik in den 60ern und 70ern, eben das Ganze durchorganisiert und durchproduziert, sodass das immer alles gleich klingt. Naja, kann man so stehen, wie man will. Das Album dazu hieß ebenfalls Coco Pop, das im Mai und Juni in die Läden kam in den USA. Hören wir die Single, die ausgekoppelt wurde, Baby Sister. Hier nochmal die Gruppe Coco Pop.

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1: Tja, in der Tat ein Soundalike des Jackson Sounds hier bei Motown neu im Sommer 84, die Gruppe Coco Pop. Das war ihre Single, die allerdings ohne große Erfolge bleiben sollte, Baby Sister. Da ist noch eine Nummer, die bei Motown als Single erschien, ebenfalls im Jahre 84. Und wir haben ja schon einiges gehört hier in 270 Folgen oder heute 271 Folgen unserer kleinen Reihe. Aber eins gab es noch nie, einen Act aus Österreich, der bei Motown veröffentlicht wurde, hier genauer gesagt auf dem neuen Rocklabel Motown Rock Company, Morocco. Und zwar ein Duo namens Wolf and Wolf. Das waren Peter Wolf und Ina Wolf, wie gesagt aus Österreich, über beide schon in den USA unterwegs waren als Songwriter und Produzenten. Peter Wolf hatte schon einiges geschrieben, beispielsweise für die Gruppe Jefferson Starship. 1982 gab es eine Platte in Europa, die nicht so erfolgreich war. Dann eben dieses neue Album bei Motown. Und ich muss sagen, das ist eine meiner Lieblingsalben von Morocco, die ich mir damals sogar gekauft habe. Ja, ja. Interessantes Projekt, eben diese europäischen Synthi-Sounds, produziert in Kalifornien. Und wie gesagt, zunächst in den USA erschienen. Auf diesem Album Wolf and Wolf. Und wir hören gleich die Single, die veröffentlicht wurde, Don't Take the Candy. Das war's für heute, Folge 271 unserer kleinen Motown-Reihe. Nächsten Samstag geht's dann weiter. Auch da wieder neue Namen dabei, die Coyotes ist es beispielsweise oder Jakarta. Und in Europa gibt es ein neues Album eines Soul-Superstars, nämlich Bobby Womack. Auch die Platte gibt es hier zu hören bei Meet the Motown Beat am nächsten Samstag. Das war's für heute. 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Meine Empfehlung wäre immer unsere Homepage rtl.de. Da gibt es das hier auch als Podcast eine Woche lang zum Downloaden oder Nachhören. Nächsten Samstag geht's weiter. Studio und verantwortlich war hier wie immer Michael Jung. Ich sag mal danke fürs Zuhören. Ich wünsche noch einen schönen Samstagabend und verabschiede mich mit der Wolf & Wolf, ihrer Single Don't Take the Candy. In diesem Sinne noch einen schönen Samstagabend. Bye, bye.

0: Hallo und herzlich willkommen zu einer neuen und tatsächlich unserer letzten Folge von Radikal FM. Ihr hört uns über Radio Dreieckland auf 102,3 Megahertz. Und es sind endlich mal wieder Joni und Jenny für euch im Studio. Hallo Joni.
1: Hallo Jenny.
0: Es ist so schön, mal wieder seit echt Ewigkeiten, ist mir jetzt auch gerade aufgefallen, wieder zusammen im Studio zu sitzen. Mhm. It's been a long time. Und wir haben es ja die letzten paar Folgen schon mal so ein bisschen angeteasert. Und heute wird es tatsächlich real. Das hier wird unsere letzte gemeinsame Sendung sein und überhaupt die letzte Folge von Radikal FM. Ja, wie, wo, was, warum und wie es weitergeht oder nicht, erzählen wir auf jeden Fall später. Ich glaube, ich will jetzt noch gar nicht so viel vorwegnehmen, nur dass es eben so ist. Und deswegen freuen wir uns, wenn ihr uns heute begleitet, die nächsten zwei Stunden, um nochmal so einen kleinen Rückblick zu machen, Revue passieren zu lassen, was wir alles gemeinsam erlebt haben, wie es so weit gekommen ist, dass wir Radikal FM überhaupt angefangen haben. Und ja, haben natürlich auf jeden Fall auch Mucke dabei. Ich habe vor allem, ja, also Musik, die ich schon gespielt habe, beziehungsweise versucht so ein bisschen zu jeder Folge, ja, so ein bisschen kleine 1-2 Best-of-Tunes daraus zu ziehen. Genau, natürlich auch in Bezug auf unsere vielen Gäste, die wir hatten über die ganzen Jahre. Und ja, Joni, du hast auch Musik dabei. Was hast du uns mitgebracht?
1: Dann haben wir wahrscheinlich einen ganz ähnlichen Approach.
0: Ja.
1: Weil ich habe auch, genau, für alle Gäste, die wir da hatten oder für zumindest viele Gäste, was ich unterbringen konnte, teilweise Tracks von diesen Gästen, Sachen, die sie mitgebracht haben oder einfach Sachen, die mich an sie erinnern, also den Vibe, den sie musikalisch vertreten, aber auch musikalische Untermalung von ein paar Sendungen, die wir sonst so gemacht haben, die vielleicht irgendwie Themenschwerpunkte haben und auch ein bisschen meine Entwicklung mit Musik und unsere Radioentwicklung mit Musik, zumindest auf meinen Part davon. Reggie habe ich jetzt nicht dabei, aber dafür wirst du bestimmt sorgen. Genau, es wird wahrscheinlich aber trotzdem ganz verschieden. Dadurch, dass bei mir wird es viel Hip-Hop sein, ein bisschen UK-Shit, ein bisschen Breakbeat, ein bisschen House-Musik. Genau, so ein Querschnitt von allem, was wir so gemacht haben.
0: Ja. Ja, das ist bei mir ganz ähnlich. Mir ist dann auch aufgefallen bei der Recherche, dass wir doch, obwohl ich eigentlich oft das Gefühl hatte, ich spiele immer nur Reggae und Dancehall, das ist gar nicht, also natürlich habe ich das vorwiegend gespielt, aber dass wir doch, gerade durch unsere Gäste, echt eine riesen Bandbreite an Musik irgendwie abgebildet haben und da echt, ja, wirklich fast für jeden Geschmack, würde ich behaupten, was dabei ist. Das war auch nochmal richtig cool, so im Rückblick das zu sehen, dass wir da doch einen ganz schönen großen Bogen gespannt haben und dass das meistens uns echt gut gelungen ist. Ja, fand ich irgendwie sehr schön, so zu sehen. Genau, aber in ausführlicher Quatschen waren wir auf jeden Fall später noch ein bisschen. Wir haben auf jeden Fall verschiedene Blöcke Musik mitgebracht und ich würde sagen, wir starten direkt mal rein mit deinem ersten Block. Joni, magst du dazu noch was sagen oder lassen wir die Musik sprechen?
1: Vielleicht sage ich danach noch was dazu, warum ich ein paar Tracks ausgewählt habe oder so. Der erste Block wird jetzt aber auf jeden Fall sehr Rap-lastig. Wir fangen an mit Deutschrap, gehen dann ein bisschen über in so Trap, aber auch UK-Shit, was eben mich auch viel begleitet hat über unsere Radiojahre. Und genau, wir starten erstmal mit OG Kimo, dann hört ihr aber noch was von Patu, von Kalo, von... Ihr werdet selber hören. Ich sag euch danach nochmal, wer jetzt alles genau da Tracks einfließen gelassen hat. Genau, wir starten etwas ruhiger ein mit OG Kimo. Ganz viel Spaß.

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0: Herzlich willkommen zurück im Studio bei Radikal FM, immer noch auf Radio Dreieckland. Das war der erste Teil meiner Selection, wie ihr mitbekommen habt, sehr Deutschrap-lastig. Genau, mit erstmal OG Kimo Tracks, Malik und Vögel, aber auch von seiner neuen EP Chaos. Dann ein bisschen Partout mit Fenster nach rechts und Nische zusammen mit Stevo 159. Dann wurde es ein bisschen Richtung USA-Shit, UK-Shit mit Lewis Culture, Tora E., Richie mit Babe, Hills und Claudia Valentine mit Gordon und Chris Lorenzo und Kalo mit In This Beach. Genau, das war der erste Teil. Darin sind ja viele Schmankerl aus unseren letzten Sendungen auf jeden Fall mit dabei. Partout hatten wir hier zu Gast. Mhm. OG Kimo.
1: Leider nicht.
0: Leider nicht. Aber genau, das bringt mich eigentlich zu was wir erst im nächsten Teil der Sendung ansprechen. Aber vielleicht steige ich da jetzt schon mal mit dem Punkt zumindest ein, weil wir mal das ganze OG Kimo Album Mann beißt Hund im Radio laufen gelassen haben, weil das so ein Gesamtkunstwerk ist, dass es schwierig ist, davon Tracks zu picken, sondern man das sich einfach eigentlich ganz am Stück anhören muss. Und ich finde, es gibt wenig Alben, die noch mit diesem Gedanken produziert werden.
1: Ja, voll.
0: Und ich damals super lange überlegt habe, welche Tracks ich auswählen soll und mir dann aufgefallen ist, wir haben eine Radiosendung, wir können machen, was wir wollen.
1: Ja, Mann.
0: Ich spiele jetzt einfach in voller Länge dieses ganze Album und danach reden wir ein bisschen drüber. Genau, diese Möglichkeiten zu haben war toll. Und der Rest beschreibt auch einfach, finde ich, noch ein bisschen andere Sendungen. Da gehen wir vielleicht später noch ein bisschen drauf ein. Mhm. So viel zum ersten Teil meiner Selection.
1: Mhm.
0: Und ja, wir dachten uns auch, wir könnten ja nochmal in uns gehen und erzählen, beziehungsweise einfach selber kurz quatschen, wie das überhaupt alles entstanden ist, dass wir zum Radio gekommen sind. Und ja, willst du vielleicht einfach mal deine Perspektive darüber teilen?
1: Ja, voll gerne. Also mit Jahreszahlen bin ich gerade gar nicht, habe ich mich überhaupt nicht, aber ich sage mal, vor vermutlich 6 bis 8 Jahren konnte hinkommen. Gab es mal, genau, waren wir auf jeden Fall beide an der PH und auch schon befreundet und in einem Freundeskreis, wo viele andere auch sehr umtriebige Kulturschaffende unterwegs waren. Und so haben damals 3 oder 4 Freunde von uns bei der PH, bei der Radiostation, es gab nämlich mal ein PH-Radio, gibt es leider mittlerweile nicht mehr, aber das lief auch über die Frequenz von Uni-FM damals. Genau, da haben diese 4 Friends von uns sich gedacht, wir lieben doch Rap-Musik, lass uns doch ein Rap-Radio gründen. Und das war dann so, genau, lief dann so ein paar Jährchen als eigenständiges Projekt. Da haben die einmal im Monat, genau, eine Sendung gemacht über über Rap in all seinen Facetten und Farben und Formen. Genau, und ich erinnere mich noch sehr genau daran, dass ich voller angefressen war von diesen 4 Friends, dass keiner von denen auf die Idee gekommen ist, mich zu fragen, ob ich da mitmachen will, weil ich liebte zu der Zeit vor allem auch Rap. Und wir waren ja alle auch sehr eng und haben viel auch zusammen irgendwie gemacht und so. Und ich war natürlich großer Fan, aber ich war auch größter Neider, weil ich dachte so, warum habt ihr mich nicht gefragt, ob ich mitspielen mag? Naja, und dann bin ich denen so, glaube ich, lang genug auf den Sack gegangen und es hat dann auch innerhalb des Teams gab es dann Wechsel. Ich glaube, insgesamt 2 Jungs sind dann ausgestiegen, irgendwie so, weiß ich nicht mehr. Auf jeden Fall ging es darum, ja, wir hätten jetzt wieder Platz und Bock. Ich glaube, das war auch so in Corona-Zeiten, da war es eh schwierig mit Studio, da durfte man gar nicht, ich weiß gar nicht, ob man überhaupt zu zweit, ich glaube maximal zu zweit im Studio sein, wenn überhaupt. Also alles ein bisschen Hackmack, genau.
0: Und das dann war ja sogar noch früher, ja.
1: Also ja.
0: Da war ich ja dann schon dabei.
1: Ach so, genau. Stimmt, ja, du hast recht.
0: Da durften wir dann immer nur zu zweit, da haben wir es ja dann zu dritt gemacht.
1: Ja,
0: also
1: aber
0: das
1: ich
0: war
1: meine,
0: noch vor Corona.
1: Echt?
0: Ja.
1: Weil ich meine mich zu erinnern, dass meine erste Sendung bei Rap Radio, dass ich die mit Arthur in deren WG aufgenommen habe, weil wir eben nicht ins Studio durften.
0: Gut, das war noch lange Corona-Jahre.
1: Oh ja. Naja, es verschwimmt alles ein bisschen. Aber genau, Fakt war, dass, glaube ich, dann genau das ganze Team sich irgendwie ein bisschen verändert hat. Und dann ging es Arthur und mir darum, damals noch eine dritte Person zu finden. Und dann haben wir dich gefragt, weil wir ja auch schon langjährige, vor allem MusikkollegInnen sind, beziehungsweise Musikfans. Und immer irgendwie, für mich war immer auch klar, dass du so mit am ehesten zu dem passt, was wir sonst so gerne hören, außer Rap. Und aber auch Rap warst du ja auch immer schon viel drin und viel interessiert und so. Genau, und dann meine ich, haben wir dich gefragt, ob du Bock hast. Und dann ging so unsere gemeinsame Reise bei Rap Radio los. Ja, das war auf jeden Fall Roni. Also ich weiß jetzt nicht, welches Jahr genau, aber genau. Aber ich frage mich eben, wie war deine erste Studioerfahrung? Kannst du dich erinnern? Waren wir zu zweit oder haben wir jemals zu dritt aufgenommen?
0: Wir haben nie zu dritt
1: Krass,
0: aufgenommen.
1: Krass, okay.
0: Wir haben uns die Monate dann immer aufgeteilt, wow, und halt immer geschaut, dass wir es in allen Konstellationen so durchspielen können. Deswegen habe ich so eure goldenen Rap-Radio-Jahre eigentlich auch verpasst, weil wir immer über Studiogäste gesprochen haben,
1: ja,
0: die aber nie einladen konnten und dann viel Telefoninterviews und so gemacht haben mit verschiedenen Deutschrap-Größen. Fand ich auch sehr spannend und sehr cool zu machen.
1: Ja.
0: Aber genau, natürlich war halt eigentlich der Traum, mal zu dritt im Studio mit Inan Euro, mit, ja, I don't know, einfach ein paar Leute einzuladen und dieses Studio zu nutzen und da ein bisschen Spaß zu haben. Das hat leider nie geklappt.
1: Aber genau, wir durften wir hatten in der Zeit die Möglichkeit, oder geht jetzt auch, aber damals war das auch nochmal mehr Thema, Akkreditierung, also Presseakkreditierung für Konzerte, konnten wir anfragen und sagen, hey, keine Ahnung, in 2 Monaten kommt der und der Rapper nach Freiburg, wir würden da gerne drüber berichten, können wir 2 Tickets haben, so. Und dann so lief das eigentlich recht gut, auch gerade in Corona.
0: Ja,
1: also ich habe über Rap Radio, glaube ich, habe ich das Haiti-Konzert im Jazzhaus gesehen, was Kehler war. Ich glaube, ihr wart bei Hayes auch im Jazzhaus, was natürlich auch eine eigenständige Geschichte ist. So, Arthur und ich waren in Mannheim beim Süd-Süd-Fest, also OG Kimo und Friends, was echt auch Bombe war. Also das werde ich mein Leben lang nicht vergessen. Also da haben wir wirklich viele coole Erfahrungen machen können und genau, und uns auch ein bisschen ausprobieren im Konzertbericht, also Stimmen und Atmo auch vor und nach dem Konzert, Leute fragen, so Interviews, also genau, mit Künstlern selbst hatten wir auch Interviews, aber das sind so ein bisschen meine letzten Erinnerungen, sag ich mal, an Rap Radio. Genau.
0: Ja.
1: Dann war ein bisschen Krise.
0: Dann war eine Weile Pause.
1: Dann war eine Weile Pause, genau.
0: Und dann erinnere ich mich, dass du auf einmal meintest so, ja, wie sieht's aus? Hättest du Lust, vielleicht nochmal was zu starten? Weil du dich dann doch musikalisch nicht zurückhalten konntest. Ja. Und wir uns, glaube ich, aber auch beide auch in der Zeit ein bisschen, also nicht aus dem Deutschrap verabschiedet haben. Wir haben immer noch Deutschrap gehört. Aber genau, uns war irgendwie klar dann, dass wenn eine Sendung so, wäre doch eigentlich richtig cool, das viel breiter zu fassen und nicht nur über Deutschrap zu quatschen, sondern einfach viel mehr, was wir eigentlich gerade auch noch so hören und da ja einfach breiter aufgestellt zu sein.
1: Voll, da hatte ich dich auch deswegen im Kopf, weil ich auch wusste, dass du eben sehr vielfältig Mucke hörst und da auch sehr interessiert bist und auch nischiges Zeug hörst, Sachen, die ich gar nicht kenne oder wo ich echt keinen Plan habe, und auch diese Bass-Kiste oder so, dieses UK-Zeug, Grime und Shit und so, da warst du ja auch, oder wie heißt das andere, Drill und so, genau, da warst du ja auch viel mehr drin als ich, und genau, dann dachte ich, es wäre doch irgendwie cool, in der Konstellation weiterzumachen. Und dann waren wir, glaube ich, immer noch bei PH Radio, ne? Haben wir da nochmal Fuß gefasst.
0: Aber wir haben uns, also wir waren ja dann nicht mehr im Radio an der PH, sondern haben uns immer zu Hause selber ein Studio gebaut, in verschiedensten wilden Konstellationen mit Pappkartons und
1: das war cool.
0: Wahrscheinlich Leute in den 90ern noch ihre Raps aufgenommen haben, ungefähr.
1: Ich weiß noch, ich habe so einen Popschutz gebastelt, das habe ich von meinem Vater gelernt, das hat er damals auch zu Hause, der hat ein Studio zu Hause und so, und der hat quasi so einen Alu-Kleiderbügel genommen und den so umgebogen und dann da so eine Nylonstrumpfhose drüber gestülpt und die dann mit Kabelbinder, das sah richtig wild aus, aber es hat seinen Dienst erfüllt, also ich war sehr stolz, das anwenden zu können. Und ich erinnere mich eben auch an die eine Session bei dir im Garten, das war so schön, als du da noch in der WG gewohnt hast hinten. Mit Vogelgezwitscher und so, und auch unsere ersten Erfahrungen mit, genau, Outdoor-Aufnahme, was ja auch jetzt nicht ohne ist. Aber ich finde, das sind gute Ergebnisse geworden. Konnte sich echt sehen und hören lassen.
0: Die Sendung hieß damals auch WIP, Work in Progress.
1: So,
0: und genau,
1: geil.
0: Das hat, glaube ich, die Zeit beschrieben. Und dann, wie auch, wie schon immer, du vor allen Dingen die treibende Kraft warst, hattest du dann aber doch Bock, das, glaube ich, auf dem bisschen besseres Level zu heben, und es war natürlich auch dem geschuldet, dass das PH-Radio endgültig zugemacht hat.
1: Ja.
0: Und wir uns auch einfach nicht so ganz bei Uni-FM gesehen haben. Also ich zumindest
1: nicht.
0: Ja,
1: wir hatten da, glaube ich, auch nie wirklich Connections zu. Also wir waren ja eigentlich immer nur, liebe Grüße an Jonas an der Stelle, vielen Dank für die Jahre bei PH-Radio. Ja. Der war halt so unsere Ansprechperson, und über den haben wir eigentlich das alles geregelt. Und genau, und als dann klar war, dass die schließen müssen, leider, weil die Finanzierung der Hochschule das nicht mehr zugelassen hat, was echt bitterlich ist. Genau, war dann klar, wir brauchen ein neues Zuhause. Und dann kam RDL.
0: Ja.
1: Ja.
0: Wo wir richtig aufgeregt waren, uns vorzustellen, uns ein Konzept überlegt haben, ein Konzept geschrieben haben. Ich weiß noch richtig aufwendig. Ich weiß, müsste mal gucken, ob ich das noch irgendwo habe. Wir auch sehr aufgeregt zu diesem Gespräch gekommen sind und dann war es so, ah ja, ihr habt schon Radio gemacht, ihr wollt Radio machen, das sind unsere Werte, könnt ihr die vertreten? Okay, dann viel Spaß.
1: Ja, so geil. Ja, an dieser Stelle auch natürlich großen Dank und herzliche Grüße an die Eva von RDL, die uns da natürlich sehr herzlich empfangen hat und ja genau, uns von Anfang an da halt vollstes Vertrauen geschenkt hat, uns da hat machen lassen, obwohl wir eben am Anfang trotz Konzept ja das Konzept war ja eigentlich kein Konzept. Also das war ja ein bisschen die Idee, deswegen haben wir es auch Radical.
0: Ja.
1: Deswegen haben wir es auch Radical FM genannt. Also hatte mehrfache Bedeutungen. Es geht natürlich auch um Roots und um irgendwie radikal natürlich sowieso. Wir sind alle links und RDL ist links und das passt irgendwie. Aber es ging eben auch darum zu sagen, wir machen radikal, was wir wollen. Und wir wollen uns eben nicht festlegen und nicht sagen, oh, das Genre und dies und das, sondern wirklich zu schauen, was gibt unser Musikmalkasten her und irgendwie worauf haben wir Bock. Und das dann irgendwie jemanden anzudrehen, der dann sagt, na, mach doch einfach mal. Also es war auf jeden Fall eine sehr empowernde Erfahrung, fand ich irgendwie richtig cool. Genau, weil ich am Anfang schon noch ein bisschen unsicher war, weil ich ja auch viel mit Dancehall und aber auch Rap ja schon auch Musikrichtungen sind, die inhaltlich, textlich manchmal ein bisschen schwierig sind. Und genau, dann natürlich auch klar war, dass es eine mögliche Reibungsfläche geben kann, auch mit Hörerinnen und Hörern oder generell auch mit der Redaktion. Aber wir genau eigentlich auch immer signalisiert haben, erstens achten wir darauf und zweitens sind wir natürlich auch immer offen fürs Gespräch. Und ich muss sagen, da hatten wir überhaupt keine Probleme oder gab keine negative Rückmeldung im Rahmen von RDL, was auch irgendwie sehr schön war. Ja, und so konnten wir wirklich ja, das zur Spielwiese machen. Das war irgendwie eine richtig gute Erfahrung. Und ich erinnere mich auch noch, dass eben die Zeit auch für uns, oder ich kann es nur für mich sprechen, aber schon auch eine sehr Umbruchszeit war, sich viel verändert hat in unserem Leben. Ich meine, du hattest da auch frisch angefangen mit Auflegen. Bei mir war das auch Thema zu der Zeit, dass ich mich irgendwie musikalisch mehr ausprobieren wollte. Da war das natürlich mega geil, dass man hier auch ein Studio hat, was man nutzen kann und hier CDJs stehen, die man benutzen kann, was einfach arschteures DJ-Equipment ist, was man halt nicht einfach mal kurz zu Hause stehen hat. Außer man kennt halt wen und kennt den wen und so. Aber das war echt ein Geschenk, dass wir hier dann uns so ja ausprobieren konnten. Und auch generell dieses Thema sichtbar werden. Also das war für mich ganz zentral damals so mein eigenes Ding machen mit eigenen Ideen und mich eben auch zu trauen, das nach außen zu tragen und das zu zeigen und da auch zu sprechen und irgendwie ja mich da trotz Unsicherheit irgendwie aber auch ja zu trauen, da mein Ding zu machen oder unser Ding zu machen. Das hat mich sehr gepusht und sehr angetrieben auch damals zu der Zeit. Das war sehr wichtig für meine persönliche Entwicklung. Und ja, deswegen schaue ich sehr stolz auf diese Zeit zurück und ja, auch sehr dankbar natürlich, das mit dir an meiner Seite so viele Jahre gemacht zu haben, weil es immer großen Spaß gemacht hat und ich auch immer einfach vieles Neues, neuen Sound einfach, auf den ich sonst wahrscheinlich nicht gestoßen wäre. Also es war immer auch eine ganz gute Austauschbörse, so kann ich so sagen.
0: Das kann ich nur voll zurückgeben, ja. Und auch, also es gibt leider keinen Gossip bei uns, es ist alles gut.
1: Ja, ach so, warum wir uns trennen. Wir hätten so einsteigen können wie Tic-Tac-Toe mit so einer, naja, egal, okay, ja.
0: Ganz ehrlich, wenn wir beide Freundinnen wären, dann würdest du so eine Scheiße überhaupt nicht machen.
1: So, das ist echt geil. Hammer. Nee, leider, gibt keine spannende Geschichte.
0: Nee, genau. Es ist einfach Zeit weiter zu ziehen. Unsere Leben haben sich auch verändert. Die Zeit ist leider einfach nicht mehr so da. Wir kommen später aber auch nochmal aufs Radio zu sprechen. Vielleicht, falls ihr euch auch fragt, so, also wie genau lief das ab oder was muss ich dafür tun? Bleibt einfach dran, da werden wir später nochmal drüber quatschen. Genau, weil auch wenn wir gehen, heißt es gibt Platz für Neues.
1: Yes.
0: Also falls ihr gerade zuhört und euch denkt, boah, ich hätte auch Bock, sowas zu machen, dann bleibt bis zum Ende der Sendung dran.
1: Ja, Mann. Guter Teaser. Würde ich sagen, wenn du nichts noch zu ergänzen hast, hören wir nochmal ein bisschen Musik. Und zwar habe ich jetzt ein kleines Selection vorbereitet. Ich habe auch zwei Teile dabei. Ich fange mal mit dem ersten an. Habe mir gedacht, Back to the Roots, tatsächlich die allererste Sendung bei Radical. Da habe ich mir auch rausgenommen, ein ganzes Album bzw. ein Mixtape am Stück zu spielen. Das ist von Janai, das ist auch schon ein paar Jahre alt. 9mm heißt es. Und genau, deswegen
2: fange ich jetzt einfach, also der allererste Tune ist ein Bob Marley Tune, der muss einfach sein, weil Roots, Roots, Roots, Radikal ist auch Roots. Deswegen fangen wir an mit dem Rastaman Chant und dann geht's weiter mit Janine. Und genau, und den ersten Teil der Selection habe ich bewusst auch so ein bisschen ähnlich gehalten, also auch Reggae, Dancehall, so ein bisschen Dub ist auch dabei. Und im zweiten Teil wird's ein bisschen experimenteller. Genau, deswegen bleibt auf jeden Fall dran. Wir hören uns gleich wieder und dann erzählen wir noch so ein bisschen von unseren Favorite-Erinnerungen, von allen Gästen, die wir so da hatten in den letzten 2-3 Jahren waren es jetzt auch. Und genau, und verraten euch eben, wie ihr vielleicht auch ins Radio kommen könnt. Also, enjoy the ride und listen up!

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1: So, herzlich willkommen zurück bei Radikal FM. Ihr hört immer noch Radio Dreieckland auf 102,3 MHz. Und was ihr gerade gehört habt, war der erste Teil meiner Selection zu unserer letzten, allerletzten Abschlusssendung von unserem gemeinsamen Projekt Radikal FM. Joni ist auch mit mir im Studio. Und genau, was wir jetzt machen wollen, ist noch ein bisschen nostalgisch in Erinnerung schwelgen. Vielleicht auch, was so ein bisschen so unsere Highlights waren in den letzten 3 Jahren Radikal und vielleicht auch Lowlights oder was nicht so gut geklappt hat oder was anstrengend war. Aber wir möchten uns auch Zeit nehmen, zurückzublicken auf die Vielfalt unserer Gäste, die wir hier im Studio hatten, was auch immer ein großer Teil einfach von unserer Arbeit oder unserer Idee war, die Freiburger Subkulturszene sichtbarer zu machen, zu stärken, zu vernetzen, nach vorne zu stellen und ins Radio zu bringen. Ich meine, viele subkulturelle AkteurInnen sind natürlich auch selbst im Radio oder selber auch sehr umtriebig und aktiv, aber genau, weil das halt doch dann auch oft unsere Freunde auch sind, ist es auch immer irgendwie nett gewesen, einen gemeinsamen Abend im Studio zu verbringen, auch zu hören, genau, was spielen die selber so, was machen die selbst für Musik, aber was hören sie auch gerne für Musik. Und ich finde, da hatten wir echt eine große Bandbreite an Künstlern und Künstlerinnen irgendwie bei uns. Ich glaube, ganz am Anfang, der erste Gast war Lea, beziehungsweise Kalea/Entity. Yes. Shoutouts an dieser Stelle. War mega nice. Eine mittlerweile vorrangig Bass-Music-DJ aus Freiburg. Früher angefangen im Drum and Bass, aber heutzutage ja, jegliche Spielarten der Bassmusik ist hier am Start. Liebe Grüße an dieser Stelle. Wer kam danach? Weißt du die Reihenfolge? Oder?
2: Ich habe es nicht ganz chronologisch gemacht, aber ich bin in mich gegangen und habe lange überlegt und ich glaube, ich habe niemanden vergessen. Instagram hat auch ein bisschen geholfen.
1: Ja.
2: Weil wir hatten es ja vorhin auch schon davon, dass bei Rap Radio wir so gerne Gäste gehabt haben, hätten und uns das jetzt endlich erfüllen konnten und ja, sehr happy auf so viele gemeinsame Studio-Sessions zurückschauen. Wir hatten auch da Sensi Boy und Partou zusammen hier im Studio. Partou habt ihr vorhin schon gehört. Sensi Boy
1: kommt noch.
2: Werdet ihr noch hören.
1: Und sorry, wenn ich dich unterbreche. Sensi Boy hört ihr eigentlich sowieso jede Folge, weil Sensi Boy war so lieb, hat unseren tollen Jingle eingesprochen. Also die sexy Stimme, die ihr am Anfang jeder unserer Sendung hört, die gehört dem Sensi Boy. Danke auch nochmal dafür an dieser Stelle.
2: Voll, auch Longtime Listener. Mhm. Und ja, dann hatten wir eine sehr schöne Folge, die haben wir im Artig aufgenommen, auch draußen.
1: Ja, stimmt.
2: Mit Niki Schelle, liebe Grüße. Yes. Mit uns im Studio war aber auch Trancy Chatman, bekannt für Trans in Freiburg, Trans Legend. Mhm. Wir hatten da Ballam, da bekommt ihr auch noch einen Track.
1: Ja.
2: Wir hatten da Quiver für Drum and Bass, wir hatten da Plogo und Salvo 79 für Deutschrap Represent. Yes. Freiburg. Wir hatten da Miri von Crush, die über ich soll es nicht Kollektiv nennen, es ist kein Kollektiv, aber genau.
1: Über ihr Veranstalterin-Dasein oder was
2: genau.
1: Hat sie, genau.
2: Ja. Ja. Wir hatten da Le Corbeil mit selbst komponierter Klaviermusik. Wir hatten da, wer fehlt mir jetzt noch, Arthur für ein Gespräch und ja, insgesamt sind wir sehr, sehr froh, dass so viele Leute mit uns ins Studio gekommen sind. Die Liste wäre auch immer noch sehr lange gewesen, mit wem wir alles gerne noch eingeladen hätten und hier gespielt hätten. Ich glaube, da hätten wir noch jahrelang weitermachen können. Aber danke für euer Vertrauen. Es ist ja auch immer ein bisschen aufregend, vor allen Dingen, wenn man es noch nie gemacht hat, so im Radio zu sitzen und sich dann unseren Fragen zu stellen.
1: Mhm.
2: Auch wenn wir da natürlich wohlwollend waren, aber auch viele tiefe Gespräche hatten über Beweggründe, musikalische Einordnung und ich fand es ganz, ganz toll, sich auch mit Gästen auszutauschen, auch wenn ich mich natürlich auch immer gerne mit dir austausche. Aber das war eine sehr schöne Zeit.
1: Absolut, ja, voll. Ich fand auch, also da hat man wieder auch gemerkt, wie was für ein Gewinn das einfach ist, so eine Bereicherung. Das ist eben nicht immer nur sich im eigenen Zweierkosmos quasi die Bälle hin und her zu schmeißen, sondern wirklich eben mit Leuten zu sprechen, die in unserem Alter sind, die vielleicht auch eigentlich hauptberuflich irgendwas anderes machen, aber die halt erzählen, wie ist es denn, nebenbei Mucke zu machen? Ist es ein Businessmodell? Ist es eher was, was man irgendwie als teures Hobby bezeichnet? Also so wirklich Blicke hinter die Kulissen, die man halt sonst nicht so kriegen kann. Und das finde ich auch das Spannende eben daran an diesem Kulturkosmos, dass wir da alle irgendwie so mit drin schwimmen und jeder hat so seine Perspektive und seine Steckenpferde und die Sachen, die er und sie eben gerne macht. Und ja, das erweitert sich einfach immer nur wie ein großer Blumenstrauß. Ja, und jetzt werde ich ein bisschen poetisch. Aber genau, ich bin auch sehr, sehr dankbar eben, dass all diese Menschen Teil unseres Lebens sind und dass sie eben auch Teil unseres Sendungsprojekts geworden sind. Auf jeden Fall danke und Shoutouts auch an der Stelle. Unterstützt kleine Künstlerinnen, auch große, aber auf jeden Fall auch die Kleinen. Geht auf die Partys, kauft Konzerttickets, wir können es immer wieder sagen. Gerade in Freiburg so, Kultur lebt nur dadurch, dass wir sie mitgestalten und dass wir sie nutzen, ja, auch und unterstützen. Von daher.
2: Ich finde genau, das war eigentlich auch so die Message unserer Sendung immer. Ja. Der Grund für viele Einladungen, der Grund für viele Themen und auch der Grund, warum wir das Ganze hier machen, ehrlich gesagt. Mhm. Oder jetzt gemacht haben, muss man sagen. Aber wir werden auch immer im kulturellen Kontext in Freiburg, glaube ich, auftauchen. Safe. Solange wir in Freiburg leben, was erstmal absehbar so ist. Mhm. Deswegen, natürlich sind wir nicht raus und es ist ganz, ganz wichtig, ja, wie wir das in vielen, vielen Sendungen schon gesagt haben. Was waren denn so deine Favorite-Momente?
1: Also eben, ein Favorite-Moment ist auf jeden Fall, waren diese zwei Sessions, die gehören zwar eigentlich noch zu WIP, aber ich zähle sie jetzt mit rein, mit eben dem Handrekorder und diesem Popschutz und dieser Schuhkarton, also wirklich dieses komplett DIY, wir machen ein Studio zu Hause und gucken, dass es nicht super kacke klingt. Das, genau, aber da ist auch dieser Anfängerspirit so drin für mich. Das war so wirklich dieses so, wir haben Bock, wir haben keine Ahnung, wie es geht, aber wir finden einen Weg so und irgendwie wurschteln wir uns da durch. So, das fand ich richtig cool. Und generell auch einfach, was ich lernen durfte, auch über Technik, über ne, Studiotechnik, Programme. Komme ich schon auch aus einem familiären Kontext, wo das mir nie fremd war und wo ich auch als Kind schon viel mit sowas rumhantiert habe, aber trotzdem, 20 Jahre wäre dazwischen liegen, hast du trotzdem keinen Plan mehr, wie das funktioniert und dass wir das hier alles so irgendwie lernen konnten, das hat auch Spaß gemacht, fand ich so, das wirklich von Anfang bis Ende selbst zu produzieren, die Texte auf der Insta-Dings, die Fotos jedes Mal zu überlegen, was können wir für ein Sendungsbild machen, also wirklich dieses Kreative daran und sich was zu erschaffen, also am Anfang gibt es eine Idee, wir sitzen hier, sagen, ich habe mir das gedacht, klar, die Musik ist das Futter, das ist das, die Basis von dem, was es dann am Ende ist, aber das Produkt und das, was am Ende dadurch entsteht, das ist einfach selbst gemacht und das fand ich einfach so das Tollste daran, irgendwie zu merken, so man kann eine Idee in etwas Materielles, sag ich mal, auch wenn Sound natürlich, ja, war jetzt nicht drüber philosophieren, ob das Materie ist oder nicht, aber genau, dass man sowas in die Realität bringen kann, so, und dass wir das auch können, dass wir das auch schaffen und dass wir das auch alleine können. Ich meine, wir hatten auch immer wieder mal Sendungen, wo der eine oder die andere eben ausgefallen ist, Urlaub, whatever, und dann haben wir halt alleine produziert und das gelernt zu haben und das jetzt zu können, ja, das ist auf jeden Fall eine Perle, die ich mitnehme. So. Das würde ich so ganz allgemein mal sagen. Ja, genau. Hast du spontan ein Highlight oder was für dich so rausgestochen ist?
2: Ja, also ich finde voll, was du gesagt hast, auch das Allgemeine. Ich denke auch, hast du vorhin auch angesprochen mit so, hier stehen CDJs, um live im Radio spielen zu können, aber auch vorproduzieren zu können. Und ich bin auch einfach oft spät abends, gerade im Winter, hierher gekommen und habe dann hier nächtliche Sessions gemacht und Sound ausprobiert. Genau, also mein DJ-Name ist ja Breakbeat Mountain und ich werde immer wieder gefragt, warum ich so wenig Breakbeat spiele, weil es in Clubs nicht so erwünscht ist, aber ich hier voll die Fläche hatte, um das einfach mal zu spielen, einfach auszuprobieren, immer weiter zu zocken und das hat mir immer nur gezeigt, dass die Leute die Sendung nicht gehört haben.
1: Erwischt.
2: Ich wusste so, du weißt, also wenn du die Sendung hörst, dann weißt du, dass ich Breakbeat spiele. Aber genau, so eben dafür einen Raum zu haben, das einfach so in die Welt rein rauszuschreien und zu gucken, wer hört zu, beziehungsweise das wissen wir ja immer gar nicht, aber so, ja, wer halt gerade einschaltet, der hat das dann halt mal gehört und hat sich vielleicht inspirieren lassen oder so. Generell fand ich es auch immer schön, wenn wir ein richtiges Motto hatten. Also wir hatten ja zum Beispiel einmal die Entwicklung der Stadt mit Club- und Kulturflächen, die Potenzialanalyse, wo wir mal ein bisschen tiefer reingegangen sind. Ich fand deine unzähligen Konzertberichte fand ich immer ganz, ganz toll. auch meine Festival-Erfahrungen,
1: ja, das war geil.
2: Wo wir auch öfter über Festivals philosophiert haben, warum die so funktionieren, wie sie funktionieren. Ich auch immer meine Sets hier erstmal mitbringen konnte und die hier erstmal ausprobiert habe, bevor ich sie dann vielleicht auf Soundcloud hochgeladen habe oder so. Und ja, einfach das Vertrauen, die gute Zeit, mit den Gästen hier zu quatschen. Ich fand es auch immer ganz spannend, wenn man die Gäste auch persönlich gekannt hat, dann konnte man dieses Radio mal dafür nutzen, ihnen Fragen zu stellen, die man ihnen sonst noch nie gestellt hat.
1: Voll.
2: Und die auch so sich im Privatleben da manchmal vielleicht so ein bisschen komisch nerdy anfühlen oder so. Und hier hat man halt zwei Mikrofone und kann so sagen, so und jetzt erzähl mir mal alles genau von Tag 1, wie du zu Musik gekommen bist. Sollte man im Privatleben einfach öfter machen, aber irgendwie erwischt man sich dabei, dass man das einfach nicht so tut und dann so auch die Künstlerpersonen hinter der Privatperson, oft ist es ja andersrum, aber so, wenn man die Leute so kennt, dann ist es ja so, ich kenne die Privatperson und die Kunstperson dahinter, kenne ich dann vielleicht gar nicht so gut, weil ich so viele Fragen irgendwie dann nicht so oft dazu stelle, sondern halt mehr zur Privatperson und das mal zu switchen und die Person so zu interviewen, als würde ich sie gar nicht kennen, hat sehr, sehr Spaß gemacht. Ja, weil man hat so Antworten bekommen und Einblicke, ja, dass man Leute manchmal auch in einem anderen Licht gesehen hat. Positiv natürlich. Ja. Zum Glück.
1: Ja, absolut. Voll. Das kann ich auch nur so unterschreiben. Ich habe auch gerade echt versucht zu überlegen, so was waren so blöde oder schlechte Sachen oder schlechte Erfahrungen oder so. Und es fällt mir echt schwer, was zu finden. Einfach auch, weil wir hier halt auch die Möglichkeit hatten, echt autonom zu sein. Also wir mussten uns hier selten absprechen. Klar, man muss sich mit dem Studio absprechen, dass man weiß, wann ist es frei. Aber ansonsten eben konnte man ja auch nachts hinkommen und hier rumwurschteln und also ich finde RDL ist schon echt ein spannender Kosmos, weil das so, hier ist so viel los, hier sind so viele Akteurinnen und Akteure irgendwie beteiligt, die so vielfältige, so hochwertige, wie sagt man, also ich will gar nicht nur Musiksendungen, was sind denn nicht nur Musik generell, also Medien produzieren, ob das jetzt Sendungen sind, Interviews, Berichte, Nachrichten, also alles mögliche, Projekte,
2: Lesungen,
1: alles. Also RDL ist da wirklich so ein krasser Ort und ich bin sehr dankbar, dass Freiburg, das hier gibt, dass wir hier auch eben uns so ausprobieren durften. Also Shoutouts immer noch und immer wieder, einfach auch an Radio Dreieckland, voll geil. Und eben an alle, die mit dem Gedanken spielen, sich mal auszuprobieren, macht es. Also es kann sich wirklich nur lohnen und man hat ja auch die Möglichkeit, einen Workshop zu machen oder es ist auch erwünscht zum Einstieg, wo man eben auch all diese Sachen lernt. So, wie funktioniert die Studiotechnik? Wie kann ich auch so Sprechsachen, wie klingt meine Stimme gut? Wie kann man ein kleines Interview gut vorbereiten? Ne? Das sind ja alles Sachen, die, wenn man das jetzt nicht spontan in seiner Freizeit eh schon gerne macht, die kann man ja in der Regel nicht vorher. Und das lernt man dann alles hier, das in einer super netten Atmosphäre und es hat nichts irgendwie an Leistungsdruck und dass man irgendwas abliefern muss, sondern es ist wirklich ein kreativer Freiraum oder so habe ich es bisher einfach immer so erlebt und ja, deswegen wäre wirklich das Einzige, was ich zu bemängeln hätte, die Tatsache, dass es diese Studio-Belegungsplan, dass es den nur analog gibt, dass man halt dafür ins Radio muss und auf den Zettel gucken und sich eintragen und wenn der Termin wieder nicht passt, muss man wieder ins Radio fahren und sich da wieder austragen. Da wäre natürlich eine digitale Lösung einfacher, aber das ist wirklich Meckern auf sehr hohem Niveau. Und deswegen die Frage an dich, gibt es für dich irgendwas, was nicht so gut lief oder was dich eher gestresst hat oder was anstrengend war an dem Radio-Ding?
2: Nö, eigentlich nicht. Also eben, ich fand es eher immer nur schade, wenn ich, was ja jetzt auch ein bisschen der Grund ist, war, warum ich aufhöre oder also wir aufhören, wenn ich gemerkt habe, dass ich weil Radio war immer ein Spaßprojekt von uns. Es ging vor allen Dingen darum, da natürlich viel zu lernen, uns Musik zu zeigen, uns auszuprobieren, aber auch einfach Spaß zu haben dabei. Und genau, also das hat ja gar nichts mit dem Radio an sich zu tun, sondern so zu merken, dass ich mir damit nicht mehr gerecht werde und dir damit auch nicht gerecht werde, wenn ich nicht die Zeit reinstecken kann, die ich reinstecken will. Mhm. Oder auch merke so, boah, wir haben noch Radiosendungen, ich bin
1: eher
2: eigentlich
1: so ein Stressfaktor
2: voll
1: durch dann,
2: und jetzt muss ich noch was vorbereiten. Ich meine, kennst du bestimmt auch. Ich meine, du bist meistens direkt von der Arbeit dann noch ins Studio gekommen, weil wir Dienstagabends dann meistens vorproduziert haben. So nach einem kompletten Arbeitstag ohne Pause direkt hier rein und dann sitzt man hier halt mitschneiden und alle machen, kann das halt auch mal 4 Stunden gehen irgendwie. Genau, so dass das immer schade war, wenn es mal dazu gekommen ist, dass es mehr, also sich mehr wie Stress angefühlt hat. Aber nach der Sendung habe ich mich immer besser gefühlt als davor.
1: Das ist doch auch schön.
2: Ja. Genau. Das, ich glaube, das ist so das Einzige, weil sonst kann ich auch nur Positives berichten und vor allen Dingen auch jungen Menschen das sehr, sehr ans Herz legen, dass ja erstens Radio nicht stirbt generell.
1: Ja, Mann.
2: Und genau, auch ja, die Niederschwelligkeit hier super ist und genau, mehr junge Menschen ins Radio gehören, damit sie auch den Takt vorgeben können, was gehört wird.
1: Ja, Mann. Ja. Scheiß auf Algorithmus. Ja, das hast du sehr schön gesagt. Ich finde, da kann ich nur mitgehen, auf jeden Fall. Genau. Und weil wir ja immer viel geredet, aber auch viel Musik gespielt haben, machen wir das heute genau so. Und dementsprechend würde ich sagen, wir starten in den zweiten Teil deiner Selection.
2: Yes.
1: Was hast du uns noch mitgebracht?
2: Jetzt wird es ein bisschen elektronischer, aber auch entspannt elektronisch. Ich habe ein bisschen Breakbeat dabei, eben weil ich hier meinen Werdegang mit Breakbeat vor allen Dingen ja, da viel lernen und ausprobieren durfte. Ich habe ein bisschen Hausi-Mucke dabei, in vor allen Dingen Erinnerungen an Niki Schelle, also der lebt noch zum Glück.
1: Oh Gott, das klang gerade echt.
2: genau, aber auch Miri, da habe ich auch ein bisschen Kumia dabei. Ein bisschen quatschigen Spaß gegen Ende der Sendung, dann was ist noch dabei? Azad, der auch eher so Hausi-Mucke macht.
1: Ich dachte gerade, du meinst Azad.
2: Nee.
1: Gibt's den noch?
2: Ich glaube ja. Der war auf dem OG Kimo-Konzert.
1: Aber
2: bei OG Kimo and Friends jetzt
1: echt?
2: Im Sommer.
1: Wow,
2: ja, war
1: okay.
2: Azad auf der Bühne.
1: Stabil.
2: Genau. Und also generell alles Elektronische, um ein bisschen auch an die Festival-Reviews zu erinnern.
1: Hm.
2: Kneipe leer, den Track von Motus habe ich nochmal dabei, weil er mich an die Folge der mit der Potenzialanalyse und dem Clubsterben in Freiburg erinnert. Mm. Ja, genau. Und alles eigentlich in diesem Teil jetzt, der erste Teil war ja auch teilweise ein bisschen düster, in diesem Teil ist jetzt eigentlich alles relativ fröhlich. Deswegen viel Spaß und wir hören uns danach nochmal. Ja. Ganz viel Spaß mit meiner Selection. Wir sind gleich wieder für euch da.
1: Yes.
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0: ein allerletztes Mal wollen wir euch herzlich begrüßen zurück im Studio bei Radikal FM auf Radio Dreieckland 102,3 Megahertz. Ihr hört heute unsere Abschlusssendung. Wir freuen uns, dass ihr immer noch dran seid. Was ihr gerade gehört habt, war der zweite Teil von Juni Selection. Und weil wir jetzt schon relativ ausführlich gesprochen haben, Rückblick, Best Highlights und so weiter und so fort, wollen wir jetzt eigentlich gar nicht mehr so ewig lange plappern. Sondern euch eigentlich auch bald mit noch einer letzten Portion Mucke aus meiner Feder, also nicht meiner Feder, aber zweiter Teil meiner Selection in den Abend entlassen. Aber davor nochmal Werbung machen für RDL.
1: Genau. Ja, wir haben jetzt doch in den letzten zwei Blöcken auch schon irgendwie viel drüber gesprochen, was wir eigentlich jetzt, glaube ich, eher am Ende sagen wollten. Deswegen halten wir uns kurz und fassen es einfach nochmal zusammen. Wenn wir gehen, gibt es unseren Radioslot Samstagabend zur Verfügung, außer jemand anderes rückt da jetzt irgendwie nach. 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
0: 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Irgendwie so. 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Und ja, wir sagen Danke und an uns gegenseitig und aber auch an den Laden und an die Möglichkeiten. Und ich habe jetzt noch ein bisschen Musik dabei, die so ein bisschen unsere Gäste auch repräsentieren soll, beziehungsweise so ein paar, genau, einfach sehr breit gefächert. Wir fangen an mit Lucina Sotera, die eigentlich eher so aus der Richtung, weiß gar nicht, wie man es nennt, Gothic ist falsch, aber es ist so, ihr werdet es hören, Rockmusik auf jeden Fall. Aber dann leiten wir auch über, Svetlana Tsahidi nochmal, inbegriffen sein, eine Bekannte von mir, Deutsch-Albanerin, die ganz tolle eigene albanische Musik macht, die mir ganz tolle gefällt, über die habe ich auch mal eine ganze Sendung gemacht. was haben wir noch dabei? Sensi Boy ist ein Tune dabei, von Patu ist nochmal ein Tune dabei.
1: Balam,
0: genau. Balam macht den Abschluss mit ihrem Remix zusammen mit Studio 1. Und jetzt habe ich natürlich die Liste nicht parat. Vielleicht habe ich sie doch parat. Nein, habe ich sie nicht parat. Egal, ihr werdet hören. Green Tea Peng ist noch dabei. Stimmt. Dann habe ich nochmal einen Song auch von bekannten Freunden, wie auch immer, der auch schon einige Jahre alt ist, und zwar Crisis. Shoutouts an der Stelle an Toffi und auch an Scotty. Und an Tunsi. Genau, ich bin immer noch, mein Herz schlägt immer noch sehr für dieses Projekt damals. Deswegen kann ich euch den nicht vorenthalten. Genau. Und so, also enjoy die letzte halbe Stunde ungefähr noch von unserer musikalischen Darbietung. Und dann heißt es, it's time to go. Time to say goodbye. Wie macht man so einen Abschluss? Sagt einfach Tschüss, oder?
1: Ich glaube, wir sagen einfach Tschüss.
0: Wir sagen einfach Rayvon. Rayvon, ja Mann.
1: Die Party hat gerade erst begonnen.
0: So. Und stay true to the roots, aber auch wachsen nicht vergessen, immer wichtig. Mua.

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0: Jetzt möchte ich doch kurz zum Abschluss nochmal die Chance nutzen, habe ich vorhin vergessen zu sagen, um mich bei meiner lieben Mama zu bedanken. Sie ist unser treuster Fan. Sie hat von Folge 1 bis jetzt alles gehört, immer nachträglich. Ich habe jedes Mal ein ausführliches Feedback, einen Feedback-Bericht bekommen, welche Tunes sie super fand, welche jetzt in ihrer Playlist sind, dass sie Jonis Stimme so angenehm findet. Also an dieser Stelle, grazie Mama, ti voglio tanto bene, tanti baci und auch an alle anderen. Ich glaube, macht euch kein Bild, unterstützt eure Freunde, hört die Sachen, die sie machen, geht auf die Partys, die sie organisieren. Ihr könnt euch gar nicht vorstellen, wie viel Mut es geben kann, wenn jemand da ist und sagt, hey, ich finde das interessant, was du machst, ich höre mir das an, ich gucke mir das an. Weil wie Joni vorhin schon meinte, wir haben keinen Einblick auf die HörerInnenzahlen. Ich fand das auch nie wichtig, weil es geht um die Sache. Aber es ist dann doch immer ganz schön, ein Feedback zu bekommen und zu merken, jemand, ja, dem ist es nicht egal, ob du das machst oder nicht. Von daher, ruft eure Mütter mal wieder an, sagt ihnen Dankeschön. Und damit, ich habe dein Mikro gar nicht an, sag nochmal hier rein.
1: Danke, Jennys Mama.
0: So, jetzt sind wir wirklich raus. Letzter Tune. Rave on.

0: Wake Me Up When September Ends von Green Day vom Album American Idiot, erschienen 2004.
1: Boah, das ist ja schon ganz schön alt.
0: Ja.
1: Warum haben wir so ein altes Lied in dieser September-Sendung 2026?
0: Ja, wegen September halt.
1: Ach, wegen September halt.
0: Mich bitte nicht erst Ende September wecken, denn ich möchte den September nicht verpassen. Der September ist doch vielleicht der schöne Spätsommer noch.
1: Und im September kamen oder kommen, je nachdem, wann ihr das hören werdet, sehr viele schöne neue Dinge heraus.
0: Aber nicht nur im September, denn es gab auch schon im Juli eine Neuerscheinung, und zwar von Not, die EP Wir wollen zu viel. Und passend zu diesem American Idiot haben wir den Song Ich hab geträumt, ich werd US-Präsident ausgewählt.

0: Don't Mess With Me von My Ugly Clementine. Die haben ein neues Album rausgebracht und zwar Apply Autonomy.
1: Und das Autonomy, war der Opening.
0: Warte kurz. Das ist was anderes. Autonomy.
1: Autonomy.
0: Das muss man, glaube ich, schon so sagen, weil sonst ist es ja plötzlich Sternenkunde, oder?
1: Dann sag doch nochmal, wie heißt das Album?
0: Apply Autonomy.
1: Von My Ugly Clementine. Ich muss mal aufpassen, dass ich nicht sage My Ugly Valentine. Ich verspreche mich fast jedes Mal mit diesem Bandnamen ausspreche. Ich weiß nicht warum.
0: Tja. Was Ähnliches vielleicht?
1: Vielleicht.
0: Ähnliches Wort. Ganz andere Bedeutung.
1: Ihr hört übrigens Schrägfunk. Und wir befinden uns im September und wir wollen euch heute ein paar Neuheiten vorstellen. Wie zum Beispiel My Ugly Clementine. Neu in diesem Monat erscheint auch endlich das Debütalbum von Romans Nailed It. Und da wollen wir euch die erste Single auch nicht vorenthalten, namens, du hast alle Infos.
0: Running the Gauntlet.

0: Running the Gauntlet von Romans Nailed It erscheint auf dem Album In Need of Romans Intervention am 18.09.2026. Die haben ganz schön komplizierte Titel, finde ich.
1: Ich wollte gerade sagen, die machen es einem nicht leicht.
0: Ja.
1: Ja. Aber sie klingen so leicht. Und wir hatten ja das Vergnügen, sie letztes Jahr im November bei unserem Schrägfest im Café Nun begrüßen zu dürfen. Und das war auch eine sehr schöne, leichte Stimmung eigentlich mit den beiden.
0: Ja, total.
1: Schrägfest im Café Nun oder im Nun-Kulturraum, besser gesagt, im November letzten Jahres und genau ein Jahr später, also dieses Jahr, am 21. November, haben wir wieder ein Schrägfest im Nun-Kulturraum. Und diesmal eine sehr interessante für uns neue Mischung, und zwar eine Mischung aus Lesung und Konzert. Frederik Tebbe liest aus seinem Debütroman 0.58 Uhr und im Anschluss spielt Julian Knoth, der Sänger von Die Nerven, zusammen mit seinem Streicherensemble Trio Abstrich. Es wird bestimmt ein mega spannender Abend. Und Frederik Tebbe ist ja nicht nur Buchautor und Musikredakteur, sondern eben auch Sänger der Band Great Escapes, die jetzt im September ihr neues Album rausgebracht haben, und zwar Vice Versa, nein, Quatsch, Vice Versa. Und die erste Single aus diesem Album heißt Ment, und die hören wir jetzt voll laut. Tritt auf.

0: Brems von Tiny Doris oder Tiny Doris oder wie auch immer vom Album In den Dosen, was gerade erst erschont. Und jetzt wisst ihr auch, wo ihr seid, nämlich bei Schrägfunk und im freien Radio.
1: Aber woher haben wir diese Platte bekommen?
0: Die hat uns jemand zugesteckt. Und zwar Thomas von den Beatsteaks. Der hat nämlich ein Label namens Tomatenplatten. Und Tiny Doris erscheint auf diesem Label. Und er wollte, glaube ich, schon, dass das auch mal jemand hört.
1: Ja, wir hatten ja die Beatsteaks letzten Monat auf das Fest getroffen. Und ich glaube, vom Interview ist er sehr interessiert dran gewesen, uns diese Platte zu geben. Er ist ja nochmal weggerannt, extra auch. Ja. Bus war ein bisschen hin und her alles. Aber war sehr lustig und sehr spannend. Tiny Doris in Dosen erschien jetzt im September. Brems. September. Ein Monat mit ganz vielen Neuveröffentlichungen. Tina schüttelt den Kopf und sie glaubt gar nicht, was ich hier gerade rede. Was ist los?
0: Interessant, dass du denkst, dass du alles nochmal wiederholen musst, was ich gerade schon gesagt habe.
1: Ja, stimmt.
0: Aber du wolltest zu etwas anderem kommen.
1: Richtig, ich wollte zu einer Neuveröffentlichung kommen und zwar Heulen am Wasser von meiner neuen Lieblingsband Schlumer aus Hamburg. Endlich, das Album ist raus und was soll ich nur sagen? Ich mag Schlumer, ich liebe Schlumer. Die Platte, hört sie euch an, guckt, dass ihr auf die Konzerte geht, sie gehen auf Tour im Herbst und ich bin ein Außenseiter dieser Republik. Das möchte ich jetzt hier mit euch richtig abfeiern.

0: Ich bin ein Außenseiter dieser Republik von Schlummer oder Schlummer. Wie auch immer man es aussprechen möchte, Hauptsache Sch wie Schrägfunk. Das musste ich jetzt nochmal sagen. Heulen am Wasser, so heißt das Debütalbum, das gerade neu erschien. Und ich bitte euch, hört es euch an und schaut nach. Die gehen auf Tour. Die sind bestimmt auch bei euch in der Nähe. Bestimmt supergeil.
1: Genau. Ein Satz, der mir zu einer anderen Band zu Ohren oder Augen kam, ist, dass dieses Lied, was jetzt gleich kommen wird, ein Manifest des Nicht-Dazugehörens sei. Und ich finde, das passt ja jetzt zu beiden Liedern, zu dem, was wir gerade gehört haben und zu dem, was kommen wird. Und zwar kommt gleich vom bald erscheinenden Album, oder vielleicht ist es auch schon erschienen, wenn ihr das hört. Das Album heißt Kalter Stern, der Band Fluten. Wir hören Monster.

von Fluten. Monster von Fluten. Hier bei Schrägfunk. Und wir kommen nun zu etwas völlig anderem. 2022 erschien Dessau von Codein und irgendwie ist das so an uns vorbeigegangen und ich weiß nicht wieso. Das müssen wir nachholen. Wir hören Tom.

0: Every Last One von City Light Thief. Vom Album oder von der EP Greetings from Fever's Key 2026 erschienen, irgendwann erste Jahreshälfte, sage ich jetzt mal. Und ja, diese Band ist jetzt auch bei uns dabei beim Schrägfest und zwar am 10.10. im Kohi mit Kevin und Pluto. Die haben wir auch schon mal live gesehen.
1: Schon zweimal, ja.
0: Schon zweimal sogar, ja. Stimmt. Und ja, jetzt freuen wir uns total, dass die beiden zusammen zu uns kommen.
1: Ins Kohi in Karlsruhe. Zinsen.
0: Genau. Kommt zuhauf. Ja, und was wollen wir jetzt noch? Jetzt wollen wir noch Total Tommy hören mit Trapezoid. Da erscheint im Oktober ein neues Album mit demselben Namen. Trapezoid.

0: Total Tommy mit Trapezoid hier bei Schrägfunk. Tina, du hast dieses Lied ausgesucht für diese Sendung und jetzt frage ich mal, wie kamst du auf Total Tommy?
1: Ha! Da fragst du mich was? Ich glaube, ich kam über einen anderen Radiosender darauf.
0: Okay.
1: Fast sicher.
0: Fast sicher.
1: Nicht ganz sicher.
0: Ja, ich finde es immer spannend, wie wir auf Lieder für unsere Sendung kommen. Ich meine, oft werden wir bemustert von irgendwelchen Agenturen oder Plattenfirmen. Dann hören wir in anderen Radiosendern manchmal auch etwas. Oder lernen Bands auf Konzerten kennen, auf Festivals zum Beispiel. Wie letzten Monat oder vor 2 Monaten mittlerweile schon auf das Fest Karlsruhe. Für uns eine Neuentdeckung gewesen, Blood Red Shoes. Und da höre ich ja momentan auch ständig irgendwie Lieder. Ich würde gerne noch mal eins von denen laufen lassen. Und zwar When We Wake.

0: Blood Red Shoes mit When We Wake vom Album Fire Like This im Jahr 2010 erschienen. Ja, das war wirklich eine sehr, sehr, sehr schöne Neuentdeckung für uns, obwohl es die Band schon lange gibt. Und ich hoffe, dass wir die nochmal irgendwo sehen, am liebsten in einem Club. Denn ich fand es auf dem Festival super geil. Die haben auch dafür, dass sie, glaube ich, haben die Bühne eröffnet an irgendeinem Tag auf das Fest?
1: Also sie haben auf jeden Fall relativ früh gespielt. Ich glaube, sie waren auch Opener an diesem Tag. Ja,
0: ja, und dafür war schon echt gut was los. Aber ich kann die mir auch einfach super geil vorstellen in einem kleineren Club, weil das ist ein Duo. Schlagzeuger singt auch, andere Sängerin spielt Gitarre. Und ich glaube, so diese kleine Konstellation wird sich in einem coolen Club, so vielleicht cooler Club wie das Kohi oder so, auch wahnsinnig gut machen.
1: Hallo Kohi!
0: Was wollen wir noch?
1: Ich musste mich gerade an Emily Zoe erinnern.
0: Ja.
1: Irgendwie war ja auch nur sie mit Gitarre und ein Schlagzeuger.
0: Ja.
1: Ähnliche Mischung. Snake Eyes auch nur Gitarre, Gesang und Schlagzeug. Meine Güte,
0: ja.
1: Reichen vielleicht zwei Menschen? Braucht man einen Bass? An alle Bassisten dieser Welt. Es tut mir leid, aber...
0: Hey, sag doch sowas
1: nicht. Nein,
0: Quatsch.
1: Ich habe ja immer mal gesagt, man merkt erst, wenn dass der Bass fehlt, wenn er auf einmal da ist.
0: Aha.
1: Ja. Und ich muss schon sagen, Bass ist schon verdammt wichtig. Also, liebe Bassisten, ich meinte das nicht böse.
0: Du hast ja auch selbst schon Bass gespielt.
1: Das stimmt. Aber das ist ein anderes Thema. Bass gibt's auf jeden Fall auch bei der nächsten Band, die wir euch noch hier vorstellen wollen, beziehungsweise ein Lied vorspielen wollen. Und zwar Van Holzen haben im Mai ihr Debütalbum Wenn die Erde sich dreht nochmal als Extended Version rausgebracht. Und zwar mit diversen Live-Versionen auch drauf. Und davon wollen wir euch natürlich auch eine vorspielen. Und zwar Gedanken neu.

0: Van Hölzen, Gedanken, neue Live-Version. Die war auch nicht schlecht, ne?
1: Die war nicht schlecht, ne? Ich bin gespannt, wann wir die mal live sehen.
0: Ich auch. Nie. Ich fand auch die Sendung ziemlich spannend. Wir haben so unterschiedlichste Sachen hier heute.
1: Sehr wildes
0: dürfen.
1: Durcheinander.
0: Das auch lustig hören dürfen. Wir haben es ja selbst vorgegeben, ne?
1: Ja.
0: Aber ihr durftet es eigentlich hören.
1: Ihr durftet es hören. Wir dürfen es aber auch wieder irgendwann hören und werden sehr überrascht sein. So, okay. Ach, das haben wir ja auch gespielt. Ja, krass.
0: Das passiert ja manchmal.
1: Das passiert
0: ja schon mal
1: relativ
0: passiert.
1: Oft, würde ich behaupten.
0: Oh, das kennen wir doch irgendwo her. Ach ja, lief ja schon mal.
1: Stimmt.

0: Ich hoffe, es ist noch ein langer Sommer. Wie lange kann eigentlich so ein Sommer gehen?
1: Ein Sommer kann sehr lang gehen. Es gab auch schon mal den Endless Summer. Der hörte nie auf.
0: Verdammt nochmal.
1: Den gab es auch nur für die Leute, die dem Sommer immer hinterhergereist sind.
0: Mein Fehler.
1: Ja.
0: Ich sollte
1: Aber
0: mehr reisen.
1: nee, es ist nicht mehr up to date, da immer hinterher zu fahren. Vor allem, ich weiß nicht, ob dir alle Leute zustimmen würden. Ich glaube, es gibt schon einige, denen der Sommer jetzt schon zu lang gewesen ist, weil es ja so heiß war immer wieder.
0: Ja, aber was ist, wenn ich das will? Also wenn ich dem Sommer hinterherfahren möchte.
1: Vielleicht solltest du ihm hinterher laufen. Das wäre
0: Ah.
1: ökologisch sinnvoller.
0: Mit dem Fahrradfahrer?
1: Geht auch.
0: Okay, ich geh packen. In
1: Gott.
0: welche Richtung muss ich?
1: Wow, da fragst du mich jetzt wieder, was falsch ist eigentlich, aber ich schätze jetzt einfach mal ein bisschen Richtung Süden, immer weiter Richtung Süden, oder?
0: Warum frage ich was Falsches? Du antwortest nur nicht richtig. Also Moment mal.
1: Da
0: Was war an
1: fragst
0: meiner
1: du
0: Frage falsch?
1: die
0: Ah,
1: Falsche,
0: das
1: sagen wir es mal so.
0: war. Du fragst was Falsches und ja, das ist ein Unterschied.
1: Du fragst, was falsch ist, wenn du mich fragst.
0: Klugscheißer.
1: Ha! Nee, ich glaube, das macht alles jetzt relativ wenig Sinn.
0: Das stimmt. Vor allen Dingen, weil ich kann gar nicht so schnell Fahrrad fahren, wie der Sommer davonziehen wird. Irgendwann.
1: Doch, das könntest du schon schaffen.
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